0: ist es berichtet.
1: Temperaturen bis zu 40 Grad in den Klassenzimmern im Juni, das könne man nicht hinnehmen, meint Kärntens Landeshauptmann Daniel Fellner. Die Daten würden zeigen, dass die Hitzewellen immer früher beginnen.
2: Und im September hinaus wird es dann doch schon kühler. Und deshalb halte ich es einfach für gescheit, wenn wir uns zusammensetzen österreichweit und sagen, verlegen wir doch die Sommerferien 2 Wochen nach vorne. Das würde eine ziemliche Entspannung dieser Hitzezeiten mit sich bringen.
1: Geht es nach Fellner, sollten die Sommerferien bereits nächstes Jahr 2 Wochen früher beginnen. Auch Wiens Vizebürgermeisterin Bettina Emmerling von den NEOS hat sich vor kurzem dafür ausgesprochen, die Ferien vorzuverlegen.
3: Das wäre für mich ein möglicher Lösungsansatz.
1: Ihr Parteikollege Bildungsminister Christoph Wiederkehr hat angekündigt, den Vorschlag prüfen zu wollen.
0: Mutmaßliche Sprengstoffattentat in Monaco. 3 Menschen sind schwer verletzt, darunter ein ukrainischer Oligarch. Ein Mann soll vor einem Wohngebäude einen Rucksack abgestellt haben. Kurze Zeit später habe es eine Explosion gegeben. Laut Monacos Staatsminister das erste Mal, dass so ein mutmaßlicher Anschlag im Fürstentum passiert sein soll. Der Verdächtige befinde sich auf der Flucht. Eine Großfahndung läuft. Und jetzt zum Wetter und zu Nathalie Auer.
1: Temperaturen bis zu 40 Grad in den Klassenzimmern im Juni, das könne man nicht.
4: Einiges an Sonnenschein erwartet uns heute. Am längsten sonnig haben wir es vom Weinviertel über das Burgenland bis zur südlichen Steiermark. Hier wird es auch am heißesten mit bis zu 38 Grad. Sonst steigen die Temperaturen meist auf 26 bis 33 Grad. In der teilweise schwülen Luft bilden sich ab Mittag aber auch Schauer und Gewitter. Am größten ist die Wahrscheinlichkeit dafür im Hügel- und Bergland. Außerdem sind auch Unwetter möglich, durch Starkregen, Sturmböen und eventuell auch Hagel. Morgen stellt sich das Wetter dann generell um. Grund dafür ist eine Kaltfront von Bayern her.
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1: Im Studio Daniel Theissl. Es ist 3 Uhr. Die Diskussion über eine Sonntagsöffnung im Handel ist wieder zurück. Nachdem in 65 Vorarlberger Landgemeinden kleinere Lebensmittelhändler ab morgen auch Sonn- und Feiertags öffnen dürfen. Claudia Peintner-Schmidt berichtet.
2: Wann man ein Geschäft in Österreich am Sonntag geöffnet haben darf, dazu gibt es je nach Bundesland viele unterschiedliche Regelungen. Ausnahmen existieren etwa für Tankstellen, Bahnhöfe, Souvenirläden oder auch die rund 600 Tourismuszonen. Lebensmittelhändler in den Zonen dürfen da offen halten, manchmal auch Modegeschäfte, manchmal auch nicht. Rainer Treffelig, Handelsobmann in der Wirtschaftskammer, fordert
3: klarere Regelungen, einheitlichere Regelungen und nicht so ein Wildwuchs.
2: Die strengen Öffnungszeitenregelungen seien auch nicht mehr zeitgemäß.
3: Wir haben eine Veränderung im Bereich des Onlinehandels, wir haben eine Veränderung im Bereich der Technologie und wir diskutieren auf Basis von Öffnungszeitengesetzen irgendwann aus den 60er, 70er, 80er Jahren.
2: Gegen eine Ausweitung der Sonntagsöffnung sprechen sich regelmäßig Kirchen- und Arbeitnehmervertreter aus.
1: Ein Sorgerechtsstreit dürfte der Auslöser gewesen sein, dass im niedersächsischen Stade ein 45-jähriger Deutscher mit türkischen Wurzeln auf Mitarbeiter einer Jugendhilfeeinrichtung geschossen haben soll, berichtet Andreas Jölli.
4: 6 Tote und mehrere zum Teil Schwerverletzte. Daniela Behrens, Innenministerin von Niedersachsen, spricht von einem schwerwiegenden Gewaltverbrechen.
5: Nach bisherigen Erkenntnissen handelt es sich um eine extrem kaltblütige Gewalttat ohne politische oder wirtschaftliche Hintergründe.
4: Die Opfer sind Mitarbeiter der Jugendbetreuungseinrichtung in Stade. Der mutmaßliche Täter hatte dort einen Termin wegen seiner 3 Monate alten Tochter und ihrer Mutter, sagt Polizeipräsidentin Katrin Schwohl.
6: Zum Motiv des Täters, das liegt vermutlich im Umfeld. Das heißt, in einem Sorgerechtsstreit oder in einer Sorgerechtssache.
4: Die Mutter und das Kind seien wohlauf, der Täter in Haft.
6: Es handelt sich um einen 45-jährigen, in Deutschland geborenen Mann. Er hat türkische Wurzeln.
4: Der mutmaßliche Täter sei bereits Polizei bekannt, allerdings wegen Bedrohung und nicht wegen Gewalttätigkeit.
7: Die Fußball-WM 2026.
1: Brasilien, Paraguay und Kanada stehen bereits im Achtelfinale. Marokko und die Niederlande möchten auch dorthin. Das 16. Finalspiel hat gerade begonnen. Noch steht es 0:0. Jetzt zum Wetter und zu Nathalie Auer.
8: In den größeren Städten bleiben die Temperaturen auch heute Nacht wieder über 20 Grad. Es folgt also eine weitere Tropennacht. In der Wiener Innenstadt ist die heutige Nacht übrigens schon die 13. Tropennacht in Folge. Morgen erwarten uns meist 26 bis 34 Grad. Im Machfeld werden es sogar bis zu 38 Grad. Dazu gibt's einiges an Sonne. Am Nachmittag und Abend bilden sich dann aber auch ein paar Gewitter, und zwar vor allem im Hügel- und Bergland. Außerdem kann stellenweise zu Unwettern kommen. Die größte Gefahr besteht durch intensiven Regen.
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1: Im Studio Daniel Theissl. Es ist 4 Uhr. Niederlande gegen Marokko, 16. Finalspiel Nummer 4 bei der Fußball-Weltmeisterschaft. Zur Pause steht es noch 0:0. Martin Lang.
2: Die Niederländer hätten längst führen müssen, hatten Riesenmöglichkeiten, allerdings entweder Endstation beim marokkanischen Torhüter Bonu oder eben daneben geschossen. Die Marokkaner hatten durch Ismaël Saibari, der auch das Tor gegen Brasilien erzielt hat im ersten Spiel, eine Riesenmöglichkeit aus 2 Meter Entfernung in Monterrey. Riesenstimmung, der kanadische Teamchef Jesse Marsh schaut sich das Spiel auch an, denn die Mannschaft, die hier weiterkommt, wird auf Kanada treffen. Aber im Moment Niederlande gegen Marokko noch torlos.
1: Und für Vierfach-Weltmeister Deutschland ist die EM bereits vorbei. Deutschland verliert in der Nacht gegen Paraguay nach einem 1:1 noch 3:4 im Elfmeterschießen. Aufenthaltsgenehmigung nur gegen Bezahlung. Großbritannien plant, dass Asylwerber in Zukunft die Kosten für ihre Unterbringung und Versorgung zurückzahlen müssen, bevor sie einen Antrag auf Aufenthalt stellen können. Pro Person sollen das umgerechnet fast 12.000 Euro sein, Kinder ausgenommen. Mit dem Vorschlag soll die illegale Einwanderung eingedämmt werden. Neben enormer Hitze setzt vielen Menschen in Österreich gerade auch die hohe Luftfeuchtigkeit zu. Vor allem in Wohnungen fühlt sich die feuchte Hitze deutlich intensiver an als bei trockener Luft, berichtet Raphael Krapscher.
3: Hohe Luftfeuchtigkeit macht die Hitze in Innenräumen oft noch unerträglicher, als sie ohnehin schon ist. Denn wenn die Luft zu feucht ist, kann sich der Körper auch durch Schwitzen kaum noch abkühlen. Der Innsbrucker Umweltmediziner Heinz Fuchsig rät deshalb, Feuchtigkeitsquellen in der Wohnung so gut es geht zu reduzieren. Also den Abzug beim Kochen und auch den Badezimmerlüfter nach dem Duschen nachlaufen zu lassen. Und auch sehr wasserdurstige Zimmerpflanzen sollte man zurzeit lieber aus dem Wohnzimmer verbannen. Beim Lüften empfiehlt Fuchsig:
4: In den Morgenstunden durchlüften lassen, was geht, und dann zulassen, ist ein grundsätzlicher Tipp.
3: Und wer kann, sollte querlüften, also Fenster auf gegenüberliegenden Seiten der Wohnung öffnen, damit der Wind die feuchte Wärme auch wirklich gut nach draußen tragen kann.
1: Und auch heute wird es in vielen Wohnungen wieder heiß. Das Wetter mit Nathalie Auer.
5: Einiges an Sonnenschein erwartet uns heute. Am längsten sonnig haben wir es vom Weinviertel über das Burgenland bis zur südlichen Steiermark. Hier wird es auch am heißesten mit bis zu 38 Grad. Sonst steigen die Temperaturen meist auf 26 bis 33 Grad. In der teilweise schwülen Luft bilden sich ab Mittag aber auch Schauer und Gewitter. Am größten ist die Wahrscheinlichkeit dafür im Hügel- und Bergland. Außerdem sind auch Unwetter möglich, durch Starkregen, Sturmböen und eventuell auch Hagel. Morgen stellt sich das Wetter dann generell um. Grund dafür ist eine Kaltfront von Bayern her.
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2: Am Mikrofon ist Anselm Peer. Nach dem Wahldebakel für die Sozialdemokraten bei der Gemeinderatswahl in Graz ist die Grazer SPÖ-Chefin zurückgetreten. Doris Campus hat am Abend ihre Funktion als Stadtparteivorsitzende zurückgelegt. Zum vorerst geschäftsführenden Vorsitzenden wurde SPÖ-Landtagsklubobmann Hannes Schwarz gewählt. Peter Danser berichtet.
3: Die Auszählung der letzten Wahlkarten hat am Montagabend den Absturz der Sozialdemokraten in Graz bestätigt. Ein Verlust von 3,9 Prozentpunkten auf 5,6% und damit auf ein historisches Tief in der steirischen Landeshauptstadt. Statt 4 hat die Partei nur mehr 2 Mandate und keinen Clubstatus mehr. Am Wahlergebnis gäbe es nichts zu beschönigen, hieß es nach der Vorstandssitzung von der Grazer SPÖ. Doris Campus ist dabei als Stadtparteivorsitzende zurückgetreten. Sie wird auch ihr Mandat nicht annehmen. Zum geschäftsführenden Vorsitzenden wurde vorerst Hannes Schwarz gewählt, der Clubobmann der Sozialdemokraten im Steirischen Landtag. Er hat angekündigt, die SPÖ in Graz organisatorisch und politisch neu aufzustellen. Jedenfalls werde man in Opposition gehen.
2: In Stade in Norddeutschland hat ein Mann gestern 6 Mitarbeiterinnen und Mitarbeiter einer Jugendhilfeeinrichtung erschossen. Der mutmaßliche Täter, ein 45-jähriger Deutscher mit türkischen Wurzeln, wurde festgenommen. Die Polizei geht von einem Sorgerechtsstreit aus. Seine Ex-Partnerin und die gemeinsame 3 Monate alte Tochter waren in der Einrichtung untergebracht. Die beiden blieben unverletzt. In Venezuela ist die Zahl der Erdbebentoten auf mehr als 1.700 gestiegen. Über 5.000 wurden verletzt. 6 Tage nach den schweren Erdbeben schwindet die Hoffnung, unter den Trümmern noch Überlebende zu finden. Trotz der Unterzeichnung eines Rahmenabkommens mit dem Libanon über einen Weg zum dauerhaften Frieden haben libanesische Staatsmedien auch gestern wieder über israelische Luftangriffe im Süden des Landes berichtet. Über Verletzte oder Tote ist nichts bekannt. Starke Unwetter haben in Tirol in einigen Regionen zu Murenabgängen geführt. Im Bezirk Landeck hat eine Mure auf einer Landstraße einen Linienbus erfasst. Wie die Tiroler Tageszeitung berichtet, mussten die 4 Insassen von der Feuerwehr befreit werden. Sie wurden aber nicht verletzt. Die Fußball-WM ist für Deutschland schon nach dem 16. Finale vorbei. Die DFB 11 unterlag Paraguay sensationell im Elfmeterschießen mit 3:4. Das waren die Nachrichten. Und jetzt zum Wetter.
4: Eine weitere extrem warme Nacht liegt hinter uns, Vollmond inklusive. 24 Grad hat es in Graz, 23 in Lassnitzhöhe, 22 sind es in Bad Radkersburg und Rohrbach an der Lafnitz. Ja, und auch tagsüber wird es mit viel Sonne nochmal so richtig heiß, teilweise auch schwül. 30 bis 36 Grad heute die Höchstwerte. Ab Mittag wird es größere Quellwolken geben und stellenweise dann Regenschauer und teils auch durchaus kräftige Gewitter, so wie gestern zum Beispiel in Oberwölz oder auch in Bad Mitterndorf. Einzelne Gewitter können heute auch schon einmal in die flacheren Regionen im Süden ziehen. Ja, und das ist die Vorhut dann für morgen. Da bleibt es im Süden wohl noch einmal sehr heiß, im Norden aber schon das Ende der Hitze. Ab dem Vormittag gibt es da Wolken, ab Mittag dann erste Schauer und Gewitter und am Nachmittag dann werden die häufiger und breiten sich nach und nach auf die gesamte Steiermark aus. Ja, und das Unwetterpotenzial ist gar nicht so gering. Starkregen, Hagel und stürmische Böen sind zu befürchten.
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4: A2 Südautobahn, Richtung Wien zwischen Sinnabelkirchen und Gleisdorf Süd, da steht ein defektes Fahrzeug auf der rechten Fahrspur, bitte Vorsicht. Ja, und in der Gemeinde Schladming ist auch heute die Untertalstraße nach einem Erdrutsch von vorgestern gesperrt, Ausweichen ist möglich.
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5: Uns kommen sie nicht aus, aber wer will denn das schon? Schönen guten Morgen am Dienstag.
4: Schönen guten Morgen.

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1: Mach gleich gute Laune. Tim Tim, der Sing-Along-Song. 7:07. Eine Tropennacht, Temperaturen über 20 Grad, Vollmond noch dazu. Da werden wahrscheinlich manche nicht so gut geschlafen haben. Lassen Sie uns doch telefonieren, dann geht's gleich besser. 036 46 90.

0: Die richtige, weil die beste Musik, um diesen Dienstag zu beginnen, das ist Max Giesinger.
1: Kurz nach fünf. Wir sind wach. Sie auch?
0: Glaube ich schon. Einen schönen guten Morgen, sagen wir in die Telefonleitung. Wer ist denn dran?
2: Guten Morgen, Engelbert Elimes, ich spreche aus Doppelbad.
0: Engelbert, fit und munter, was machen Sie in Doppelbad?
2: Auf Kur gehen. Ja, wegen Asthma bin ich da.
0: Aha, ja.
3: Und da müssen Sie in aller Früh schon zur Therapie oder können Sie jetzt einmal in Ruhe frühstücken?
2: Nein, jetzt gehe ich um 6 Uhr frühstücken und dann geht es Zeitung holen und dann haben wir heute Mini-Golf-Turnier um 8 Uhr. Da muss ich mich zusammenreißen, weil vielleicht, dass ich einen Preis erwische, weil morgen haben wir Sportfest.
0: Ja, sehr gut.
3: Drück mir die Daumen.

klassischer, typischer 1980er-Jahre-Sound. Die Pet Shop Boys, It's a Sin. Klassischer, typischer, grandioser 1960er-Jahre-Sound. Ben E. King, Stand By Me. Selbstverständlich stehen wir Ihnen bei beim Hineinstarten in den Dienstag, 30.06.5.18 Uhr. Guten Morgen.

0: Herrlicher Klassiker, Benny King, Stand By Me. 5:21, 9 Minuten noch bis 5:30. Dienstag, 30.06. Das ist wieder so ein Tag genau für mich.
1: Wieso,
0: für die,
1: was ist
0: ja,
1: los?
0: Für die Legastheniker. Also es ist ja Wahnsinn. 30. Juni 1498, es ist ewig her, aber wirkt nach. Der damalige Kaiser Maximilian gründet die Wiener Sängerknaben.
1: Ja, das war eine gute Idee, finde ich.
0: Ja, das war 1498 und jetzt 1894.
1: Ah, ja, alle Zahlen gleich, aber anders.
0: Ja, aber Wahnsinn. In London wird die Tower Bridge für den Verkehr freigegeben. Auch eine schöne Idee.
1: Ja.
0: Sehr viel fotografiert, sehr, sehr lässiges Gebäude.
1: Ja, hübsch, ne? Neugotisch, Klappbrücke.
0: Genau.
1: Kann man, ja, ist gut.
0: Ja, und am 30. Juni, weil ist gut, stimmt auch, am 30. Juni 1936 erscheint Margaret Mitchells Roman Vom Winde verweht. Oh Red, oh Scarlet, Marantana, was für ein Schmachtfetzen.
1: Ich wollte gerade sagen, die wenigsten werden es gelesen, haben die meisten gesehen. Ne?
0: Ich glaube, ja, ganz sicher, aber da braucht man auch Sitzfleisch. Ich glaube, dauert 4 Stunden oder was.
1: Ja, aber es lohnt.
0: Alles Gute zum Geburtstag, wenn Sie heute feiern. Sie teilen Ihren Ehrentag mit durchaus interessanten Persönlichkeiten. Einen runden, nämlich seinen 60er, feiert Mike Tyson.
1: Echt? So jemand wird alt? Das glaubt man gar nicht.
0: Ja. Ich glaube, er ist gesundheitlich eh nicht so ganz auf der Höhe. Ach, schwierige Persönlichkeit, aber man muss schon sagen, sportlich, Hut ab. Er war der jüngste Weltmeister im Schwergewicht ever.
1: Mhm.
0: 20 und ein bisschen was.
1: Ja, war.
0: Und er war als Teenager schon so ein Kraftlackel.
1: Ein Hau drauf heißt es?
0: Ja, dass ihn seine Trainer nur mit Erwachsenen im Sparringring boxen haben lassen. Weil sonst wäre es gefährlich gewesen.
1: Ein Talent.
0: Das war Mike Tyson, also wird heute 60. 84 sogar, wird heute schon Friedrich von Thun, österreichischer Schauspieler, jetzt sagen Sie immer mit Stall.
1: Ja.
0: Geboren eigentlich im heutigen Tschechien, hat aber lustige, wusste ich nicht, Verbindungen in die Steiermark, genau gesagt nach Leoben.
1: Aha.
0: Er hat dort etliche Jahre seiner Kindheit verbracht und ist dort auch in die Schule gegangen.
1: Ah, so ist ja, das also.
0: Ja. Und natürlich überstrahlt er heute alles. Er wird nicht zu Unrecht der Große genannt. Peter der Große, Peter Alexander, wäre heute 100 Jahre alt. Wir werden ihn heute ausgiebig würdigen, aber so als Einstimmung und einen Appetit haben.
1: Ja, schön.
0: Ich zähle täglich meine Sorgen. Wenn auch Sie heute Geburtstag haben, machen Sie sich keine Sorgen. Genießen Sie den Tag. Guten Morgen.
1: Morgen.

Er zählt zu den wirklich ganz, ganz, ganz, ganz großen Entertainern, die dieses Land je hervorgebracht hat. Peter Alexander, eigentlich Peter Alexander Neumeier, auf den Tag genau vor 100 Jahren auf die Welt gekommen. Einer seiner vielen, vielen Hits. Ich zähle täglich meine Sorgen. Guten Morgen, Steiermark. 5:25 Uhr, 5 vor halb sechs. Hier sind The Cranberries.

0: 6:35.
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2: Das Endergebnis der Grazer Gemeinderatswahl steht seit gestern Abend fest. Verschiebungen gab es durch die Auszählung der restlichen Wahlkarten keine mehr. Die KPÖ bleibt mit 35,7% der Stimmen klare Siegerin. Die ÖVP kommt auf 25,3% und Platz 2 vor den Grünen mit 14,9% und der FPÖ mit 12%. Die SPÖ verliert 3,9 Prozentpunkte und ist mit 5,6% am historischen Tiefpunkt angekommen. Neos erreichen 4,9% der Stimmen. Nach dem Wahldebakel der Grazer SPÖ übernimmt nun Hannes Schwarz die Parteispitze von Doris Campus. Schwarz wurde gestern Abend von der Mehrheit des Vorstands als neuer Vorsitzender gewählt. Er will die Partei neu aufstellen und bleibt gleichzeitig Obmann des SPÖ-Landtagsklubs. Doris Campus verzichtet auf ihre Mandate im Gemeinderat und im Bezirksrat. Im Grazer Bezirk Straßgang sind gestern zwei Autos frontal kollidiert. Eines der Fahrzeuge geriet aus unbekannter Ursache auf die Gegenfahrbahn. Beide Lenker wurden bei dem Unfall verletzt und ins UKH Graz gebracht. An den Fahrzeugen entstand Totalschaden. Die Ermittlungen zur Unfallursache laufen noch. Und jetzt zum Wetter und zu Claudia Rath.
3: Die Nacht war sehr warm, der Tag wird noch einmal sehr heiß, teilweise auch schwül, 30 bis 36 Grad heute die Höchstwerte. Gestern ja mit 36,8 Grad Leoben, der Hotspot. Schauen wir mal, wer es heute wird. Ab Mittag auf jeden Fall entstehen heute wieder größere Quellwolken, stellenweise dann mit ihnen auch Regenschauer und teilweise durchaus kräftige Gewitter. Und einzelne Gewitter können auch in flachere Regionen im Süden ziehen. Morgen dann geht es im Süden noch einmal mit viel Sonne und wirklich schweißtreibenden Temperaturen weiter. Im Norden ist schon am Vormittag das Ende der Hitze da. Da gibt es die ersten Wolken, dann ab Mittag erste Schauer und Gewitter. Und die werden dann am Nachmittag häufiger und breiten sich vor allem nach und nach auf die gesamte Steiermark aus. Pardon, und da besteht durchaus Unwettergefahr.
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3: A2 Südautobahn Richtung Wien zwischen Sinaberkirchen und Gleisdorf Süd. Nach wie vor da ein defektes Fahrzeug. Beziehungsweise, ich lese gerade jetzt, ist es abgeschleppt, das Fahrzeug, es sind wieder alle Fahrspuren frei. Aber nach wie vor gesperrt in der Gemeinde Schladming die Untertalstraße nach einem Erdrutsch. Ausweichen ist aber möglich.
4: Ich freue mich.
3: Worüber?
4: Ich freue mich. Ich habe einen Klassiker und du wirst ihn in den ersten Sekunden erkennen.
3: Jawohl.
4: Andi Baum, guten Morgen.
3: Guten Morgen.

0: denn das hier auf Radio Steiermark 9 nach 5:30?
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0: Das Verhältnis zwischen Glaube und Wissenschaft war ja bekanntlich nicht immer konfliktfrei. Häufig war es ein Entweder-Oder. Dass beide aber voneinander profitieren und lernen können, damit beschäftigt sich Kabarettist und Religionslehrer Ernst Aigner aus Freistadt heute in seinen Morgengedanken.
2: Wenn Sie Kabarett-Fan sind, kennen Sie sicher die Science Busters. Eine Gruppe von Wissenschaftlern rund um einen Kabarettisten, die das Publikum auf amüsante Weise mit moderner Forschung konfrontiert. In Zeiten, in denen man mit Verschwörungserzählungen gute Geschäfte und schlechte Politik macht, ist die Orientierung an gesichertem Wissen sehr wertvoll. Einen Einwand habe ich allerdings gegen das Motto: Wer nichts weiß, muss alles glauben. Das stimmt nämlich nur, wenn man Glauben versteht als bloßes Meinen, Vermuten, Spintisieren, Schwurbeln. Religiöser Glaube ist aber etwas ganz anderes. Das wird leider oft nicht gesehen, sondern jede Form von Glauben pauschal als überholter Aberglaube abgetan. Vielleicht ein Reflex auf schlechte Erfahrungen mit religiöser Erziehung und Kirche. Das ist schade, denn der Gegensatz von Glauben und Wissen löst sich sofort auf, wenn man Glauben als Vertrauen versteht. Denn Grundvertrauen macht unser Leben erst möglich, auch die Wissenschaft. Die Science Busters glauben viel mehr, als ihnen bewusst ist. Ich bin dankbar für die Wissenschaften. Ja, mehr noch. Ich erlaube mir, sie als ein großes Wunder zu preisen.

Doch, eins ist schon fix, Sie müssen aufstehen. Es ist 3:46, Dienstag, 30. Juni. Aber keine Sorge, mit Radio Steiermark kommen Sie super hinein in den Tag, nämlich mit Ihrer Lieblingsmusik, mit der besten Musik für dieses Land. Warmack und Warmack zum Beispiel.

bitte mich nicht falsch verstehen, ich will gar keinen Fall Stress verbreiten, aber es ist schon 5.48 Uhr, 3 Minuten nach dreiviertel sechs. Ricky Martin jetzt, Living La Vida Loca.

0: Ricky Martin, Living La Vida Loca. Der Mann lebt also ein verrücktes Leben und nicht zufällig ausgewählt, dieser Song, logischerweise, weil es ist in der Tat echt verrückt. Da gibt's ein WM-Shirt von Ronaldo, eine Luxusgitarre, ein Diamantarmband und das alles zu einem unfassbar verlockenden Preis. Also da sollten auch bei Ihnen die Alarmglocken schrillen, aber sowas von laut.
1: Ja, die Zahlen sind erschreckend. Laut einer aktuellen Studie zu Online-Betrug waren nämlich doch 75% aller Erwachsenen im vergangenen Jahr Ziel eines zumindest Betrugsversuchs. Und obwohl der Großteil der Befragten sich zutraut, ja, das erkenne ich schon, fallen doch immer mehr auf diese Cybertricks rein.
0: Steirische Polizisten werden jetzt in einem Trainingscenter speziell geschult für die Jagd nach den Kriminellen im Netz. Leiter dieser IT-Ausbildung ist Reinhard Gartner und er kennt die Betrugsmaschen ganz genau.
2: Mittlerweile haben diese Fake-Websites, wenn man so will, diese Fake-Shops, haben ein sehr, sehr hohes Maß an Qualität. Ja, also da muss man natürlich schon dementsprechend vorsichtig sein. Und da ist im wesentlichen Punkt ganz wichtig, sich etwas Zeit zu nehmen. Ja, ich sage immer, aus meiner Erfahrung sage ich, 10-Sekunden-Regel, ja, etwas zu lesen. Ist das realistisch? Ich nehme mal die URL, also ich nehme den Namen, gebe den in ein eigenes Browserfenster ein und schaue, was reagiert drauf. Ja. Sind gewisse Merkmale vorhanden? Zum Beispiel ist dort möglich, dass man PayPal bezahlen kann? Gibt es irgendwelche Bewertungen? Ja, irgendwelche Siegel? Und wenn man das dann noch versucht, vielleicht parallel außerhalb in ein eigenes Browserfenster gibt und dann die Gefahr schon geringer, dass man da in irgendeiner Art und Weise irgendwie sich ein Problem einhandelt.
0: Vielleicht auch einmal den eigenen Hausverstand einschalten, weil manche Dinge, die einfach so günstig zu sein scheinen, das kann es gar nicht geben. Geschenkt kriegt man kaum etwas. Was man aber tun kann, wenn doch was passiert,
1: das hören wir uns gleich nach 6 an.

0: Zitron.
1: Soda Zitron, die Boxrocker Sisters. Favoriten sterben bei der WM, nachdem schon die Deutschen ausgeschieden sind. Dieses Schicksal lässt auch die Niederlande ereilt. Sie verlieren im Elfmeterschießen gegen Marokko mit 2:3. 5:57 Uhr.

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1: Am Mikrofon ist Anselm Peer. Guten Morgen. Der Schusswaffenangriff auf eine Jugendhilfeeinrichtung in Norddeutschland sorgt für Entsetzen. Ein 45-jähriger Mann hat gestern in Stade 6 Mitarbeiterinnen und Mitarbeiter erschossen. Hintergrund dürfte ein Sorgerechtsstreit sein. Andreas Jölli berichtet.
2: Ein Gewaltverbrechen erschüttert die niedersächsische Kleinstadt Stade. 6 Menschen werden erschossen, weiter zum Teil schwer verletzt. Der mutmaßliche Täter, ein 45-jähriger Deutscher mit türkischen Wurzeln. Polizeipräsidentin Katrin Schuol.
3: Zum Motiv des Täters, das liegt vermutlich im Umfeld. In einem Sorgerechtsstreit.
2: In der Jugendbetreuungseinrichtung in Stade gibt es auch Mutter-Kind-Wohngruppen. Dort ist auch die Tochter des mutmaßlichen Täters untergebracht.
3: Der Täter hatte zusammen mit vielen der Opfer einen Termin über das weitere Sorgerecht seiner 3 Monate alten Tochter, die sich im Objekt zusammen mit der Kindsmutter befand.
2: Der Termin eskaliert. Der Mann erschießt 6 Menschen, Mitarbeiter der Jugendbetreuung. Die Mutter und das Kind seien wohl auf. Der mutmaßliche Täter ist in Haft, bereits Polizei bekannt, allerdings wegen Bedrohung und nicht wegen Gewalttätigkeit.
1: Die Grazer SPÖ-Chefin Doris Campos ist nach dem Wahldebakel bei der Gemeinderatswahl zurückgetreten. Mit nur 5,6% der Stimmen war es das historisch schlechteste Ergebnis für die Sozialdemokraten in Graz. Zum vorerst geschäftsführenden Vorsitzenden wurde SPÖ-Landtagsklubobmann Hannes Schwarz gewählt. Angesichts der extremen Hitze mehren sich die Stimmen für eine Vorverlegung der Sommerferien. Nach Wiens Vizebürgermeisterin Bettina Emmerling von den NEOS spricht sich jetzt auch Kärntens Landeshauptmann Daniel Fellner von der SPÖ dafür aus, denn die Hitzewellen würden immer früher beginnen.
4: Und im September hinaus wird es dann doch schon kühler. Und deshalb halte ich es einfach für gescheit, wenn wir uns zusammensetzen österreichweit und sagen, verlegen wir doch die Sommerferien 2 Wochen nach vorne. Das würde eine ziemliche Entspannung mit sich bringen,
1: sagt der Kärntner Landeshauptmann. In Monaco sind am Abend bei einer heftigen Explosion 3 Menschen schwer verletzt worden, darunter auch einer der reichsten ukrainischen Unternehmer. Ein bisher unbekannter Täter soll laut Polizei einen Sprengsatz bei einem Wohnhaus deponiert haben. Die Hintergründe sind noch unklar. Bei der Fußball-WM steht Marokko als 4. Team im Achtelfinale. Die Marokkaner haben die Niederländer vor kurzem im Elfmeterschießen besiegt, Martin Lang.
5: Ismail Sebari vom PSV Eindhoven schießt links unten ins Eck. Marokko ins Achtelfinale mit dem 3. verwandelten Elfmeter. 1:1 nach Verlängerung in einem Spiel, in dem die Niederländer durch Gakpo in Führung gegangen sind. Ausgleich für Marokko per Kopf in der 91. Minute durch Diop. Und Marokko ist wieder im Achtelfinale und trifft dort auf Kanada. Deutschland ist ausgeschieden im Elfmeterschießen. 1:1 nach Verlängerung, 3:4 im Elferschießen gegen Paraguay ausgeschieden. Und Brasilien schafft es ganz knapp durch ein Last-Minute-Tor 2:1 gegen Japan.
1: Das waren die Nachrichten mit Anselm Peer.
6: Das Wetter.
7: Eine Tropennacht liegt hinter uns samt Vollmond. Hat es erst in der letzten Stunde unter 25 Grad abgekühlt. Also durchlüften jetzt. Es wird nämlich mit viel Sonnenschein heute noch einmal sehr heiß, teilweise auch sehr schwül. 30 bis 36 Grad die Höchstwerte am Nachmittag. Ab den Mittagsstunden entstehen wieder größere Quellwolken, Regenschauer, teils auch kräftige Gewitter. Einzelne von ihnen ziehen auch in die flacheren Regionen im Süden. Ja, und Stichwort Süden, da wird es morgen zunächst schon noch einmal sehr heiß. Im Norden, da entstehen aber schon ab Mittag erste Schauer und Gewitter. Die werden am Nachmittag dann häufiger und breiten sich aus, und zwar auf die gesamte Steiermark. Und da besteht dann auch Unwettergefahr.
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7: Ja, im Frühverkehr läuft es an und für sich ganz gut. Einzig in der Gemeinde Schladming heißt es bitte ausweichen. Da ist die Untertalstraße nach einem Erdrutsch weiterhin gesperrt. Ausweichen ist aber möglich.
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6: Und wir wünschen Ihnen einen schönen guten Morgen.
7: Guten Morgen.

Bryan Adams, die Superhits zum Aufstehen am Dienstagmorgen, 7 Minuten nach 6. Superhits, das können wir in der Steiermark aber auch, oder? Aber wie? Die Ausseher Hartbradler. Schönen guten Morgen.

0: so klingt der Sommer. Die Hartbradler, Just Another Day in der Sun am See. Wie sich der Sommer anfühlt, das haben wir alle in der letzten Nacht wieder erlebt.
1: Oh ja,
0: Trockennacht. Schön warm, ja, schön kuschelig, aber es kommt Abkühlung. Also sie ist zumindest in Sicht, sagen wir so.
1: Ja, ab morgen wird alles ein bisschen anders und ein bisschen besser.
0: Gott sei Dank. Apropos besser werden, viele glauben ja, na mir passiert sowas überhaupt nicht. Aber wie sagt der Volksmund leider so schön und so richtig, die Gier ist ein Schwein und das nutzen Internetbetrüger aus.
1: Ja, die werden echt immer raffinierter. Da gibt es Fake-Online-Shops, da gibt es Identitätsdiebstahl, da gibt es Abo-Fallen. 64.000 Kriminalfälle im Internet sind im letzten Jahr angezeigt worden. Der Schaden wird doch mit 1,3 Milliarden Euro beziffert.
0: Abitere. Ja. Deswegen gibt es jetzt auch bei uns in der Steiermark, bei der steirischen Polizei, ein Cybercrime-Training-Center in Graz. Da lernen Polizistinnen und Polizisten die Cybertricks. Und zwar anhand ganz konkreter Fälle, die halt leider tagtäglich auf den Tischen der Ermittler landen. Erich Fuchs hat sich das einmal genauer angeschaut.
2: Die jüngsten Fälle zeigen, wie raffiniert abgezockt wird. Ein Futterhändler wird bei einem Fake-Einkauf um 130.000 Euro betrogen, ein steirischer Konzern um 3 Millionen und ein Musiker beim Kauf einer Gitarre um 4.000 Euro. Fake-Profile zählen für Chefinspektor Reinhard Gartner zu den größten Fallen im Netz.
3: Wir haben natürlich sehr, sehr viele Phishing-Fälle, ja, wo dementsprechende Webseiten gefälscht werden. Das ist einfach allgegenwärtig. Wir haben natürlich sehr, sehr viel mit Fake-Webshops. Sind das schon die Hotspots?
2: Fast jeder dritte Betrug kann nach aufwendigen Recherchen meist im Ausland aufgeklärt werden. Nicht immer jedoch das abgezockte Geld wiederbeschafft werden.
3: Es geht bis in die Millionen hinauf. Wir beurteilen ja jetzt nicht die Qualität unserer Ermittlungsarbeit per se an der Schadenssumme. Jeder, der Geld verliert, im ersten Moment, wie blöd konnte ich sein oder sonst irgendwie. Die Opfer stigmatisieren sie ja selber sehr stark. Und natürlich sind da sehr schlimme Schicksale damit verbunden.
2: Die Abzocke wird immer perfider, die Kriminellen raffinierter, die mit der Gier der Menschen nach Superschnäppchen und großartigen Geschäften operieren. Deshalb rät Reinhard Gartner generell bei Geschäften im Internet.
3: Prüfen. Klingt es zu schön, um wahr zu sein, dann ist die Wahrscheinlichkeit sehr hoch, dass es auch nicht wahr ist. Im Wesentlichen der Punkt, ganz wichtig, sich etwas Zeit zu nehmen. Aus meiner Erfahrung sage ich eine 10-Sekunden-Regel. Schauen, überlegen, prüfen, erst dann klicken, nach dem Klicken wieder überlegen, wieder nachdenken und erst dann zahlen oder irgendwelche Daten eingeben.
2: Und wenn es passiert, dann ausnahmslos jeden Internetbetrug bei der Polizei anzeigen.
3: Macht auf jeden Fall Sinn. Und wir arbeiten da sehr stark vernetzt mit vielen, vielen anderen Ländern zusammen. Also die Chance, einen Täter auch im Spannungsfeld von, wenn man will, von Internetkriminalität zu erlangen, ist auf jeden Fall vorhanden.
0: Vieles ist im Internet nicht so, wie es scheint, außer unsere Homepage. Das muss man schon so sagen. Wenn
1: total
0: Sie auf steiermark.orf.at klicken, finden Sie alles, was Sie über uns wissen müssen, beziehungsweise Sie können uns auch gerne sagen, wen wir zum Beispiel wecken sollen für Sie, wie wir das in circa einer halben Stunde machen werden. Wird ein lustiges Gespräch. Ich freue mich schon drauf.

0: 26, 10 vor halb 7. Gute Nachricht, ab morgen wird unser aller Einkauf ein bisschen billiger.
1: Ja, wir erinnern uns an den Beschluss der Bundesregierung im Mai. Milchprodukte, Eier, Nudeln, Reis, auch Brot, die sollen nur noch mit 4,9% besteuert werden. Bis jetzt waren es ja 10% und ab morgen soll das Ganze gelten.
0: Der Handel ist vorbereitet.
2: Wir haben jetzt neue Preiskärtchen für diese Produkte ausgedruckt und bei uns im Geschäft haben wir so markiert, alle Preiskärtchen, Produkte, die grün hinterlegt sind, sind von der Mehrwertsteuersenkung betroffen. So sieht der Kunde gleich, aha, das ist ein reduziertes Produkt. Wenn wir das Beispiel nehmen, Brot, wenn Sie ein Brot haben um 4 Euro, ist die Ersparnis dann 18 Cent. Wenn Sie eine Semmel um 60 Cent heranziehen, haben Sie dann eine Ersparnis von 3 Cent.
0: Sagt der Bäcker Albin Sorger Dominik.
1: Ja, und warum Brot und Semmeln schon billiger werden, Topfenkolatschen aber nicht und was vor allem den Handel die Umstellung kostet, das alles ist gleich Thema bei uns im Journal.
0: Ab 6.30 Uhr, also in 9 Minuten.

0: American Breed heißt diese 60er Jahre Band. Band Me, Shape Me. Schönen guten Morgen, Steiermark. Es ist 6.30 Uhr.
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2: Das Endergebnis der Grazer Gemeinderatswahl steht seit gestern Abend fest. Verschiebungen gab es durch die Auszählung der restlichen Wahlkarten keine mehr. Die KPÖ bleibt mit 35,7% der Stimmen klare Siegerin. Die ÖVP kommt auf 25,3% und Platz 2 vor den Grünen mit 14,9% und der FPÖ mit 12%. Die SPÖ verliert 3,9 Prozentpunkte und ist mit 5,6% am historischen Tiefpunkt angekommen. Neos erreichen 4,9% der Stimmen. Das Wahldebakel der Grazer Stadt-SPÖ hat nun auch erste Konsequenzen. Doris Campus hat gestern Abend ihren Hut genommen. Neuer Chef der Grazer SPÖ ist Hannes Schwarz. Innerhalb der Sozialdemokraten ist er kein Unbekannter, ist er doch Landtagsklubobmann der SPÖ. Stefan Holzmeister berichtet.
3: Rund zwei Stunden lang hat die Grazer SPÖ gestern im Volksgarten-Pavillon die Köpfe zusammengesteckt, den Wahltag analysiert und letztlich entschieden. Hannes Schwarz folgt Doris Campus an der Spitze der Stadtpartei. Der neue Parteivorsitzende meint:
4: Die SPÖ Graz hat ein dramatisches Wahlergebnis erzielt, ein katastrophales Wahlergebnis erzielt, und als Ergebnis dessen hat Doris Campus ihre Funktion als Parteivorsitzende zurückgelegt und mich zum geschäftsführenden Vorsitzenden vorgeschlagen. Die Partei ist diesem Vorschlag gefolgt.
3: Und zwar mit 23 von insgesamt 26 Stimmen. Die Grazer SPÖ müsse wieder auf Themen setzen, dass die Grazerinnen und Grazer wissen, wofür die SPÖ in Graz steht, so Schwarz.
4: Wir haben mit der Gesundheit hier begonnen. Das war auch in allen Umfragen ein relevantes Thema hier in Graz. Das werden wir sicher weiterverfolgen, und dann werden wir das eine oder andere noch hinzufügen, auch neue Personen, junge und auch erfahrene, mit in die Partei einbinden.
3: Wer diese neuen Persönlichkeiten sind, lässt Schwarz, der auch im Steirischen Landtag Clubobmann der SPÖ ist, aber am Montagabend auf Nachfrage offen.
5: Wie schaut das mit Ihrer Funktion im Landtag aus? Ändert sich daran was?
4: Nein, ich bleibe weiterhin Clubobmann der SPÖ im Landtag und werde jetzt hier geschäftsführend die Weichen gemeinsam mit meinen Freundinnen und Freunden stellen.
3: Doris Campus war gestern nicht mehr für ein Interview zu haben, nur so viel. Sie wird ihr Gemeinderats- und Bezirksratsmandat nicht annehmen.
2: Rückendeckung für Hannes Schwarz gibt es von Landesparteichef Max Lercher. Schwarz habe den Rückhalt der Stadtpartei, um einen tiefgreifenden Erneuerungsprozess einzuleiten. Die Landespartei werde ihn auf diesem schwierigen Weg voll unterstützen. Ab morgen werden viele Lebensmittel billiger werden. Der Grund: die Mehrwertsteuer bei Milch, Milchprodukten oder Gebäck wird von 10% auf 4,9% gesenkt. Voraussetzung ist, dass der Grenzwert von Zucker oder Fett unter 5% liegt. Die Produzenten und der Handel beklagen die damit verbundene Bürokratie und auch die Mehrkosten für neue Kassensysteme. Österreichs Tennis Nummer 1 Sebastian Offner startet erfolgreich in das Grand Slam Turnier in Wimbledon. Zum Auftakt des Rasenklassikers ringt der Steirer gegen den Serben Hamad Mitjenovic in 5 Sätzen nieder. Als nächstes wartet der Pole Hubert Hurkacz.
6: Ich glaube, dass das ein super Fight von mir war. Ich bin immer dranbleiben und habe dann echt gut eingefunden ins Match. Also ich glaube, es war jetzt das erste Match auf Rasen von mir. Deswegen glaube ich, dass es echt eine gute Leistung war. Also ich glaube, dass vor allem jetzt nach dem Match, dass ich richtig gut drin bin, gegen so einen Spieler wie Hurkacz, glaube ich, dass man einfach die Chancen nutzen muss. Da glaube ich, dass man schon Rallye spielen kann, und werde natürlich versuchen, wenn es darauf ankommt, so viel wie möglich spielen zu lassen.
2: Bisher sind Offner und Hurkacz zweimal aufeinander getroffen. Beide Male hat der Pole gesiegt. Die Fußball-Weltmeisterschaft hat ihre erste große Sensation. Deutschland verliert gestern im 16. Finale nach Verlängerung im Elfmeterschießen gegen Paraguay mit 3:4. Die DFB-Auswahl erleidet damit schon 2018 und 2022 eine weitere Blamage und muss früh die Heimreise antreten. Wie auch Holland. Die Niederländer finden in Marokko ihren Meister und müssen sich ebenfalls im Elfmeterschießen mit 2:3 geschlagen geben. Und die Wetteraussichten hat jetzt Claudia Rath für Sie.
7: Sehr heiß wird es tagsüber, sehr heiß war auch die Nacht, und entsprechend die Temperaturen jetzt in der Früh: Deutschlandsberg 24 Grad. In Leibniz hat es 23, in Gleisdorf 21 Grad. Neumarkt meldet 16, da ist es vergleichsweise frisch, und Badersee 17 Grad. Also wenn Sie können, durchlüften jetzt, die kalte Luft reinholen, denn tagsüber wird es sehr heiß, 30 bis 36 Grad, die Höchstwerte am Nachmittag. Da tauchen dann, wie wir es jetzt von den letzten Tagen schon kennen, auch heute größere Quellwolken über den Bergen auf. Die bringen teils auch wieder Schauer und vermutlich auch kräftige Gewitter, also das Potenzial ist auf jeden Fall da. Und einzelne Gewitter ziehen heute auch in die flacheren Regionen im Süden. Morgen dann noch einmal sehr heiß, vor allem im Süden des Landes, im Norden aber schon recht bald Wolken, dann ab Mittag erste Schauer und Gewitter und die werden dann am Nachmittag häufiger, intensiver und breiten sich vor allem aus, nach und nach nämlich auf die gesamte Steiermark und dabei besteht Unwettergefahr durch Starkregen, Hagel und stürmische Böen.
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7: Ja, Steiermark ist jetzt dann langsam sicher unterwegs, Richtung Arbeit und Schule, aber es läuft ganz gut. Einzig in der Gemeinde Schladming ist nach wie vor die Untertalstraße nach einem Erdrutsch gesperrt. Ausweichen ist aber möglich.

0: Eros Ramazzotti und Helene Fischer, 6.43 Uhr, zwei Minuten noch bis dreiviertel sieben. Er ist Experte für die alltäglichen und uns allen vertrauten Dinge des Lebens.
1: Ja, das zum Beispiel kennen wir doch irgendwie alle.
2: Und es eskaliert, keiner weiß wie da, wieso.
0: Rian, genau. Der, der auch ganz gerne mal zu Hause feiert.
2: Mamas Bügelbrett wird zum DJ-Set. Dort, wo die Küche war, ist jetzt eine Cocktailbar.
1: Ja, oder, wie es aktuell in der WM-Version klingt.
2: Papas Gartenzelt wird zum Fußballfeld. Dort, wo ein Griller war, da steht jetzt Alaba, mein Mitbewohner.
0: Und seine neue Single, was mit der?
1: Ja, die fährt mit uns ab in den Süden. Rian, wie er den Urlaub erlebt hat, nämlich Urlaub auf der Autobahn.

Die neue von Rian, Urlaub auf der Autobahn. Hört sich fast ein bisschen so an, als ob da irgendein Urlaubstrauma verarbeitet werden musste, oder? In dem Song. Ob das wirklich so ist, das erzählt Rian heute Mittag hier bei uns in Hallo Steiermark ab 13 Uhr.

0: War er vielleicht auch stressig bisher, dieser Dienstagmorgen für Sie? Laidback haben jetzt zumindest musikalisch schon echt den Druck rausgenommen, oder? Sunshine Reggae, 6.48 Uhr, 12 vor 7.
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0: Einen jungen Weststeirer dürfen wir es wecken. Elektriker, begeisterter Radio Steiermark-Hörer, Traktorfahrer und hoffentlich erst am Telefon.
5: Moin.
0: Ja, schönen guten Morgen, lieber Christian, da sprechen.
6: Claudia Rath.
0: Und Werner Ranacher von Radio Steiermark.
5: Aha, guten Morgen.
0: Das freut uns, dass wir Sie überraschen konnten. Ein begeisterter Radio Steiermark-Hörer und trotzdem gelingt es uns, Claudia, dass wir den Christian überraschen. Zum 20. Geburtstag. Herzlichen Glückwunsch.
5: Dankeschön, Dankeschön.
0: Alles, alles Gute.
6: Alles Gute auch von mir, ja.
5: Danke.
0: Stören wir Sie schon bei der Arbeit oder sind Sie noch zu Hause? Oder
6: wie schon am Traktor?
5: Zu Hause, dadurch, dass ich jetzt Urlaub gerade habe.
0: Perfekt. Ist die Verena auch schon bei Ihnen?
5: Der ist schon losgefahren, der ist noch schon in die Berufsschule gefahren.
0: Aha, weil die hat uns nämlich gesagt, dass wir Sie anrufen sollen und Ihnen zum Geburtstag gratulieren dürfen.
5: Aha, okay.
6: Und sie hat uns geschrieben, das finde ich so schön, das Besondere an Ihnen ist oder an dir ist, dass du immer lachst, immer positiv denkst, selbst wenn der geliebte Traktor einen Motorschaden hat.
5: Ja, was soll man machen?
0: Ja, reparieren, ne? Das soll man machen.
5: Ja, sicher.
0: Aber wir wissen ja von Ihnen, dass Sie nie die Flinte ins Korn werfen, dass Sie nie jammern, sondern die Sache immer anpacken, den Stier bei den Hörnern packen und den Traktor bei der, weiß ich nicht, Bläudelstange oder was auch immer, ne?
5: Ja, genau. Ja.
6: Christian, ja. Was steht heute noch an? Große Party?
5: Ja, am Nachmittag kommen ein paar Freunde und die Verwandten vielleicht. Unter der Woche ist es ein bisschen schwierig dadurch, dass ich da arbeiten gehen muss. Aber Freitag nachher ist noch die richtige Feier.
0: Ja, sehr schön. Gut. Dann wünschen wir heute schon viel Spaß und auf alle Fälle heute zum 20. Geburtstag alles Liebe, alles Gute.
5: Dankeschön.
6: Baba.
0: Ciao.

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1: Am Mikrofon ist Anselm Peer. Guten Morgen. Mit der geplanten Bundesstaatsanwaltschaft soll die Strafverfolgung unabhängiger von der Politik werden. Gestern hat die Dreierkoalition ihren Gesetzesentwurf in Begutachtung geschickt. 9 Wochen lang können dazu jetzt Stellungnahmen abgegeben werden. Schon jetzt gibt es justizintern Kritik, berichtet Petra Pichler.
2: Besonders viel Kritik gibt es an dem Regierungsplan, dass die Bundesstaatsanwälte vom Parlament gewählt und kontrolliert werden sollen. Martin Ulrich, Vorsitzender der GÖD-Bundesvertretung Richter und Staatsanwälte, wird so der Anschein, dass die Politik Einfluss auf die Staatsanwaltschaften nehmen könnte, nicht beendet, sondern verschlimmert.
3: Wir haben die Sorge, dass auch diese Positionen allenfalls künftig Eingang in Sidelettern findet, was eine ganz schlechte Optik mit sich bringen würde.
2: Außerdem könne das Parlament einen von der Bestellungskommission vorgeschlagenen Bundesstaatsanwalt ablehnen, kritisiert Anna-Maria Vukovic von der Staatsanwältevereinigung. Dazu komme auch noch, dass Bundesstaatsanwälte nur für 6 Jahre, also der Länge einer Legislaturperiode, gewählt werden.
4: Dadurch entsteht unseres Erachtens erst wieder der Eindruck, dass die Politik Einfluss auf die Justiz nimmt,
2: sagt Vukovic.
1: Mit den Sommerferien beginnt für viele Kinder bald auch die Zeit der Sportcamps und Sommerlager. Kinderschutzkonzepte sollen Gewalt und Missbrauch verhindern. Verpflichtet sind Campbetreiber dazu aber nicht. Seit 1,5 Jahren gibt es ein freiwilliges Gütesiegel. Die Nachfrage hält sich aber in Grenzen, berichtet Christine Baumgartner.
5: Bisher gab es etwa 50 Anträge, 10 wurden positiv beschieden. Die erste Verleihung der Gütesiegel findet aber erst im Herbst statt. Ein gutes Schutzkonzept zu erarbeiten könne Monate dauern, so Hedwig Wölfel von den Kinderschutzzentren, die das Gütesiegel ausstellen. Wie viele andere Organisationen fordert sie eine Verpflichtung.
6: Es wäre sinnvoll, wenn alle Organisationen, die mit Kindern arbeiten, ein Kinderschutzkonzept entwickeln müssen. Noch wichtiger als ein perfekt geschriebenes Kinderschutzkonzept ist es natürlich, dass das auch lebt und umgesetzt wird.
5: Für kleinere Vereine sei der bürokratische Aufwand zu groß, erteilt ÖVP-Familienministerin Claudia Bauer eine Absage und verweist auf ein Muster-Kinderschutzkonzept des Bundeskanzleramts zum Download.
1: Heftige Gewitter haben in Tirol zu Murenabgängen geführt. Im Bezirk Landeck in Bettnau am Arlberg ist ein Linienbus von den Schlammmassen erfasst worden. Die 3 Fahrgäste blieben unverletzt. Der Busfahrer wurde ins Spital gebracht. Auch in Oberösterreich sind die Feuerwehren am Abend zu mehr als 200 Unwettereinsätzen ausgerückt. Keller mussten ausgepumpt werden und ein Blitz hat ein Wohnhaus in Brand gesetzt. Besonders betroffen war der Bezirk Vöcklabruck. Bei der Fußball-WM sind die beiden Top-Teams, Deutschland und die Niederlande, im Elfmeterschießen ausgeschieden. Paraguay und Marokko haben es ins Achtelfinale geschafft. Paraguay schlägt Deutschland 4:3 und Marokko die Niederlande 3:2. Das waren die Nachrichten mit Anselm Peer.
7: Das Wetter.
8: Das schweißtreibende Sommerwetter geht weiter mit Hitze, mit Sonnenschein, mit Gewittern dann am Nachmittag. Aktuell hat es 17 Grad in Innsbruck und Salzburg, 19 Grad in Linz, 20 in Klagenfurt und St. Pölten, 22 in Graz und schon 24 Grad hat es in Eisenstadt. Im Laufe der nächsten Stunden wird es wieder schweißtreibend, weil auch teilweise schwül. 30 bis 36 Grad die Höchstwerte heute Nachmittag. Ab Mittag müssen wir wieder mit größeren Quellwolken und Regenschauern rechnen. Teils auch kräftige Gewitter können dabei sein. Zu erwarten vor allem in der Obersteiermark und da im Bergland. Einzelne Gewitter können aber erstens in Tallagen weiterziehen, zweitens auch die flacheren Regionen im Süden erreichen. Morgen dann noch einmal sehr heiß vor den Gewittern, die nämlich im Norden dann schon ab den Mittagsstunden niedergehen. Diese Gewitter und Schauer werden am Nachmittag häufiger, breiten sich dann nach und nach auf die gesamte Steiermark aus und dabei besteht auch Unwettergefahr. Es drohen Starkregen, Hagel und auch stürmische Böen, aber es gibt Abkühlung.
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8: Ja, Frühverkehr jetzt natürlich voll im Gange, länger als gewohnt, sollten Sie aber nirgends unterwegs sein. Sie wissen es ja, Stern 300, wenn Sie das anders erleben. Und bitte ausweichen, heißt noch in der Gemeinde Schladming, die Untertalstraße nach einem Erdrutsch nach wie vor gesperrt.
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7: Schönen guten Morgen.
8: Morgen.

So, und zwar genau so muss er klingen. Das haben wir hier auf Radio Steiermark. Kid Rock, All Summer Long. 9 Minuten nach 7, Dienstag ist heute, 30. Juni. Schönen guten Morgen, Steiermark.

0: Anne-Marie, Walk Right Back. 12 Minuten nach 7, Dienstag, 30.06. Übermorgen ist es soweit für uns. Gestehe, ich habe ein bisschen Bammel, wenn Österreich bei der Weltmeisterschaft auf Spanien trifft. Andererseits, was habe ich heute schon gesagt, Favoritensterben, Deutschland raus, die Niederlande raus.
1: Ja, Brasilien zwar weiter gegen Japan, hat es ja aber auch schwer
0: aber
1: dann.
0: Also auch von dem, ja. Vielleicht gelingt uns ja wieder das, was uns gleich am Anfang gelungen ist. So schaut es nämlich aus. Das erste Tor für Österreich bei der WM, hoffentlich nicht das letzte.
1: Romano Schmidt, der Mann, der Steirer, der eben dieses erste Tor nach 28 Jahren Torlosigkeit bei WMs geschossen hat. Ja, und genau dafür hat ihm jetzt ein Ehepaar aus Niederösterreich, aus Rosenfeld bei Melk, ein Denkmal gesetzt.
0: Und zwar ein ganz spezielles, erzählen Thomas und Nathalie Harrer.
2: Dadurch, dass wir genau am 17. den Termin zur Einleitung gehabt haben, habe ich scherzhalber in unserer Familiengruppe gesagt, der erste Österreicher, der ein Tor schießt, den Namen kriegt er gleich als Zweitnamen.
3: Ich habe gesagt, passt, das machen wir fix.
2: Er hat es dann entschieden.
3: Genau. Ich habe es dann entschieden, ja. Aber eigentlich ein Mitspracherecht habe ich auch. Und,
0: ja. Ist das super? Edwin Romano Harrer heißt der junge Niederösterreicher. Geboren, wie gesagt, am Matchtag, benannt auch nach dem Torschützen aus Vasalsberg. Sehr cool.
1: Ja, das ist sehr cool. Und auch wenn es der Romano Schmidt so noch gar nicht weiß, auch zur Taufe wäre er eingeladen und zwar nicht nur er.
3: Sicher, wenn wir so FBDM, wenn sie kommen wollen, dann können sie kommen. Und vor allem der Romano Schmidt darf sowieso kommen.
2: Ich habe gesehen, dass der zwei Buben hat. Da kann er die Buben mitnehmen zum Fußballspielen.
0: Da wäre der kleine Edwin Romano vielleicht noch ein bisschen überfordert, aber wird schon werden. Im Moment angeblich verschläft die WM komplett, hat aber sicher eine coole Erinnerung daran.
1: Und ich persönlich glaube, dass es seit Sonntag auch durchaus den einen oder anderen kleinen Sascha im Land gibt. Genau, Kalajdzic nämlich.
0: Es könnte durchaus sein, dass auch der Sascha Kalajdzic zum Namenspaten wird.

0: Ein legendärer Song, oder? Smokey for a few dollars more. Es ist 7.20 Uhr, 10 vor halb 8. Wollen Sie den puren Genuss hören?
1: Ha. Richtig gut. Sprühnebel statt Graz.
2: Also es gibt nichts Besseres.
1: Einfach Knopf drücken und dann geht's schon wieder los.
3: Das ist super.
1: Was tut man sonst gegen die Hitze?
2: Immer kaltes Wasser trinken. Nichts mit Zucker, immer Wasser und Schatten.
4: Über Mittag zu Hause bleiben, wenn es geht. Es ist wirklich sehr heiß.
5: Es wird wohl besser werden wieder, ne? Hoffen wir's.
0: Eva Böttler,

0: Gestern am Nachmittag in der Grazer Innenstadt im kühlenden Sprühnebel mit dem hoffnungsfrohen, es wird wohl besser werden. Claudia, das gebe ich gleich weiter an dich. Ja. Wird es besser?
1: Ja, es wird schon besser, weil nämlich jetzt dann ein Ende der Hitzewelle morgen in Sicht ist. Allerdings mit einer Front, die von der Obersteiermark her kommend Wolken und ab Mittag dann schon schauend Gewitter bringt, breiten sich aus, werden mehr, erreichen wirklich das ganze Land. Das bringt natürlich Abkühlung. Also vor dieser Front noch 35 Grad im Süden, danach nur noch 25. Allerdings die Unwettergefahr, die ist natürlich nicht zu missachten. Starkregen, Hagel, stürmische Böen kann es geben. Die Luft ist sehr aufgeladen, sehr schwül. Am Donnerstag dann noch dichte Wolken und letzte Schauer, im Tagesverlauf dann aber immer häufig sonnig wieder, also immer häufiger sonnig. Und da haben wir dann die Temperaturen ab Donnerstag, die wir normalerweise haben sollten, so 20 bis 28 Grad.

0: Es ist 7:30 Uhr, 7:30.
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2: Es soll eine Entlastung für die Konsumenten werden. Ab morgen sinken die Preise für Grundnahrungsmittel. Die Regierung hat beschlossen, die Mehrwertsteuer auf viele Brot- und Milchprodukte, Obst und Gemüse dauerhaft von 10% auf 4,9% zu senken. Die Lebensmittelproduzenten stöhnen jedoch wegen der zusätzlichen Bürokratie. Bettina Zeyerz hat sich einige Beispiele aus der Steiermark angesehen.
3: Brot ist nicht gleich Brot. Albin Sorger aus Graz ist Bäckerinnungsmeister Stellvertreter. Er tut sich in seinem Betrieb leicht, die unterschiedlichen Teige zu analysieren. Von 85 Backwaren haben 30 Produkte weniger als 5% Zucker oder Fett. Diese fallen unter die Mehrwertsteuersenkung. Aber
4: zum Beispiel jetzt ein fettreiches Produkt wie eine Topfengulatsche, die hat in der Rezeptur mehr als 5% Fettanteil, also ist sie nicht von der Mehrwertsteuersenkung betroffen.
3: Für Sorger sei das alles zu viel Bürokratie.
4: Die kleineren Handwerksbetriebe, Bäckereien, die stehen jetzt natürlich vor zusätzlichen Kosten, weil sie teilweise Berater in Anspruch nehmen und teilweise sind die Kassensysteme veraltet, die keine Kommastelle umsetzen können. Das Schlimmste daran finde ich, dass der Betrieb auch noch haftet, wenn er einen Fehler in dieser Situation macht.
3: Auch in der Wirtschaftskammer laufen die Telefone noch heiß. Wofür ab 1. Juli die niedrigere Mehrwertsteuer anfällt, ist vielen noch nicht klar, beklagt Manuel Höferer vom Nahrungs- und Genussmittelgewerbe.
5: Wir haben ca. 15 bis 20 Anfragen jetzt in den letzten Wochen gehabt pro Tag. Vorwiegend ist es aus der Branche Bäcker. Es gibt keine Liste an Produkten, das wollten wir haben. Das ist eine Katastrophe.
3: Dem Handel entstehen mehr Kosten. Die Enstal-Genossenschaft zum Beispiel betreibt 15 Sparsupermärkte. Laut Hannes Bauritsch kostet es auch Geld, alle Mitarbeiter zu schulen. Und er nennt ein skurriles Beispiel, die klassische Extrawurstsemmel in der Feinkost.
6: Ja, dann zahlen es plötzlich 10% für die Semmel, die vorher nur 4,9% besteuert war. Wenn sie Einlage hineingeben, das versteht natürlich kein Mensch mehr.
3: Für die Kundinnen und Kunden wird die Ersparnis jedenfalls überschaubar bleiben. Ein Brot um bisher 4 Euro wird um 18 Cent billiger und bei einer Semmel um 60 Cent spart man sich mit einer gesenkten Mehrwertsteuer ab 1. Juli 3 Cent.
2: Das Endergebnis der Grazer Gemeinderatswahl steht fest. Verschiebungen gab es durch die Auszählung der restlichen Wahlkarten keine mehr. Die KPÖ bleibt mit 35,7% der Stimmen klare Siegerin. Die ÖVP kommt auf 25,3% und Platz 2 vor den Grünen mit 14,9% und der FPÖ mit 12%. Die SPÖ ist mit 5,6% am historischen Tiefpunkt angekommen. Neos erreichen 4,9% der Stimmen. Das Wahldebakel der Grazer Stadt-SPÖ hat nun erste Konsequenzen. Doris Campus ist gestern Abend zurückgetreten. Neuer Chef der Grazer SPÖ ist Hannes Schwarz. Der Landtagsklubobmann der SPÖ wird künftig in einer Doppelfunktion tätig sein. Stefan Holzmeister informiert.
7: Rund 2 Stunden lang hat die Grazer SPÖ gestern im Volksgarten-Pavillon die Köpfe zusammengesteckt, den Wahltag analysiert und letztlich entschieden. Hannes Schwarz folgt Doris Campus an der Spitze der Stadtpartei. Der neue Parteivorsitzende meint,
8: die SPÖ Graz hat ein dramatisches Wahlergebnis erzielt, ein katastrophales Wahlergebnis erzielt und als Ergebnis dessen hat Doris Campus ihre Funktion als Parteivorsitzende zurückgelegt und mich zum geschäftsführenden Vorsitzenden vorgeschlagen. Die Partei ist diesem Vorschlag gefolgt.
7: Und zwar mit 23 von insgesamt 26 Stimmen. Die Grazer SPÖ müsse wieder auf Themen setzen, dass die Grazerinnen und Grazer wissen, wofür die SPÖ in Graz steht, so Schwarz.
8: Wir haben mit der Gesundheit hier begonnen. Das war auch in allen Umfragen ein relevantes Thema hier in Graz. Das werden wir sicher weiterverfolgen und dann werden wir das eine oder andere noch hinzufügen, auch neue Personen, junge und auch erfahrene mit in die Partei einbinden.
7: Wer diese neuen Persönlichkeiten sind, lässt Schwarz, der auch im Steirischen Landtag Clubobmann der SPÖ ist, aber am Montagabend auf Nachfrage offen.
9: Wie schaut das mit Ihrer Funktion im Landtag aus? Ändert sich daran was?
8: Nein, ich bleibe weiterhin Clubobmann der SPÖ im Landtag und werde jetzt hier geschäftsführend die Weichen gemeinsam mit meinen Freundinnen und Freunden stellen.
7: Doris Campus war gestern nicht mehr für ein Interview zu haben, nur so viel. Sie wird ihr Gemeinderats- und Bezirksratsmandat nicht annehmen.
2: Österreichs Tennis Nummer 1 Sebastian Offner ist erfolgreich in das Grand Slam Turnier in Wimbledon gestartet. Zum Auftakt des Rasenklassikers ringt der 30 Jahre alte Steirer den 8 Jahre jüngeren Serben Hamad Medjedovic in 5 Sätzen nieder. Als nächstes wartet der Pole Hubert Hurkacz. Und Claudia Rath sagt Ihnen jetzt noch, wie das Wetter wird.
10: Ja, wir hatten eine harte Nacht mit Vollmond und außerdem wirklich sommerlichen Temperaturen, teilweise nicht unter 25 Grad abgekühlt. Und sehr heiß wird es auch heute noch einmal tagsüber. 26 Grad haben wir aktuell in Deutschlandsberg, 25 in Feldbach, 24 in Hartberg. Ja, und mit der Sonne und der teils schwülen Luft gibt es dann schweißtreibende 30 bis 36 Grad am Nachmittag. Nach und nach entstehen im Bergland Quellwolken, Regenschauer und teils kräftige Gewitter sind da dann auch mit dabei und einzelne dieser Gewitter können im Laufe des Nachmittags und Abends auch in die flacheren Regionen im Süden durchziehen. Morgen dann im Süden vor einer Gewitterfront noch einmal sehr heiß, aber im Norden, da entstehen schon am Vormittag erste Wolken, ab Mittag dann erste Schauer und Gewitter. Die gibt es dann am Nachmittag immer öfter, immer häufiger und vor allem sie breiten sich aus. Nach und nach erfassen sie die gesamte Steiermark und können teilweise auch Unwetter mit sich bringen.
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10: Ja, Frühverkehr ist voll im Gang und in Graz dauert es jetzt auch 10 Minuten länger auf der Puntigamer Straße Richtung Liebenau vor einer Baustelle bei der Puchstraße.
11: Ich weiß, ich wiederhole mich, aber ich wiederhole mich gerne. Ich freue mich.
10: Schon wieder?
11: Ja, ich habe einen Mega-Hit.
10: Oh yeah.

0: Boys on sind das mit Picture of You. 7.42 Uhr, 3 Minuten noch bis 7:45. Stellen Sie sich vor, er hat es schon wieder getan. Er ist schon wieder fremdgegangen.
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0: Genau, so schaut es nämlich aus.
2: Ja, er macht nur nicht bei uns mit, sondern eben woanders. Das war gestern die Gartenbauschule Groß-Wilfersdorf und ganz braver Schüler hat er dort mit richtig großer Neugierde gepunktet.
3: Was ist das Violette da hinten?
4: Das sind Hortensien.
3: Was ist das Fliederfärbige da?
4: Das sind Funkien, die gerade blühen.
3: Was ist das Große da?
4: Das ist ein Ficus.
3: Renate, was ist das?
4: Das ist ein großes Bauteil, das hängt man zum Traktor zu und damit wird am Feld gearbeitet.
3: Bis jetzt gut?
4: Immer.
5: Achtung! Jetzt heben wir den Pflasterstein einmal hoch. Jasmin, passt das?
6: Nein, musst umgreifen. So, dass da ein Hund ist und da ein Hund ist, damit die Ecken schein zu den anderen Stauern zu kriegst. Verstehe damit das schon. Wirklich eine Linie wird dann.
3: Das gehört da dazu zu eurer Ausbildung als Gärtner, Gärtnerin, gell?
6: Das gehört genauso wie normales Beet anlegen auch dazu, dass wir ein paar Wege zum Beispiel abpflastern auf einer Baustelle.
7: Wir haben ja das Glück, dass wir eine eigene Lehrgärtnerei haben. Das heißt, unsere Gärtnerlehrlinge lernen bei uns im Betrieb verschiedene Tätigkeiten. Wir gehen jetzt zum Bereich Baumschule, da wird gestäbt.
3: Zack.
7: Genau, das ist so eine Zange zum Binden. Wir wollen ja einen schönen geraden Wuchs haben.
3: Was ist das Schöne an deinem Job?
7: Es ist unglaublich schön, wenn man was zum Wachsen bringt.
3: Ingrid Niederl ist zuständig für die Floristik hier in der Gartenbauschule in Groß-Wilfersdorf. Jetzt zeige ich dir mal was. Achtung, das ist einmal eine Rose.
8: Das wäre schon mal in der Mitarbeit das erste Plus.
3: Was mache ich dann, dass das Ganze noch länger hält?
8: Gegen die Temperatur können wir natürlich nichts unternehmen. Wir können nur dem Strauß was Gutes tun. Das heißt, jeden zweiten Tag immer wieder frisch und neu schräg anschneiden. Frisches Wasser, kalt. Das Wasser.
9: Danach schneiden wir so ein Viereck raus.
3: Einfach aus dem Blatt raus, genau. Einfach ein Viereck raus. Ist das wurscht wo?
9: Nein, also eben da beim Blattstiel.
3: Ah, okay.
9: Ich will, dass alle gleich groß sind.
3: Ah, okay. Meins war aber fast schöner als deins, oder?
9: Nein.
4: Falls Herren, natürlich meine Arbeitskolleginnen, mein Chef, meine Chefin möchte ich ganz herzlich grüßen.
3: Du hast mir gesagt, die Herren immer Radio Steiermark.
4: Oft, ja.
3: Du musst jetzt immer sagen.
4: Immer.
3: Danke.
0: Eine Frage ist für mich offen geblieben. Sag. Wer muss sich heute mehr erholen? Der Mario oder die Mitarbeiter in der Gartenbauschule? Ich bin mir nicht ganz so sicher, gell? Muss ich ganz ehrlich sagen.
2: Aber er ist hartnäckig, er ist nächste Woche schon wieder unterwegs.
0: Gut, worum geht's?
2: Ums Essen.
0: Ah.

0: dieses Jahr. 7:50 Uhr.
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0: Ja, das Turnier ist immer wieder für Überraschungen gut. Die favorisierten Mannschaften haben offensichtlich nicht gerade das Glück gepachtet. Die Marokkaner schießen im Elfmeterschießen die Niederländer nach Hause. Und auch eine weitere Mannschaft hat es erwischt, wo man nicht so gerechnet hat damit.
2: Nein, ich würde mal den Kollegen Mammut gern zitieren. Bist du deppert, aber halt in die komplett falsche Richtung. Ja? Die Deutschen, die sind raus aus der WM gegen Paraguay. Im Elfmeterschießen ist Schluss.
3: Ich kann es überhaupt nicht glauben, dass das passiert ist.
4: Oh mein Gott, das ist ein absolute Tragedy.
5: Ich meine, also man muss einfach besser spielen.
6: Ja, ich habe gedacht, dass sie hier gewinnen. Das war eine Enttäuschung.
7: Ich kann es noch nicht glauben. Frustrierend.
5: Nach der ersten Halbzeit mit 0 Torschüssen und 80% Ballbesitz, da kann man nichts mehr erwarten.
8: Wir haben ja eigentlich schon mehr Ballbesitz gehabt, da müssen schon Tore rauskommen.
9: Mehr pennen kann man ja nicht.
0: Naja, aber wie heißt es schön? Aufstehen?
2: Schuhe neu binden?
0: Weiterspielen.
8: Die Welt geht weiter, die ist rund und bunt.
3: Nächstes Mal dann werden wir es schaffen.
7: 4 Jahren sind wir wieder dabei.
0: Das ist Optimismus, Zweckoptimismus. Aber jetzt heißt es bitte Daumen drücken für uns. Bei uns geht's los am
2: Donnerstag, 21 Uhr Spanien.

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4: Am Mikrofon ist Anselm Peer. Guten Morgen. Angesichts der extremen Hitze mehren sich die Stimmen für eine Vorverlegung der Sommerferien. Nach Wiens Vizebürgermeisterin spricht sich jetzt auch der Kärntner Landeshauptmann dafür aus. Mehr von Silvia Mises.
5: Temperaturen bis zu 40 Grad in den Klassenzimmern im Juni, das könne man nicht hinnehmen, meint Kärntens Landeshauptmann Daniel Fellner. Die Daten würden zeigen, dass die Hitzewellen immer früher beginnen.
6: Und im September hinaus wird es dann doch schon kühler. Und deshalb halte ich es einfach für gescheit, wenn wir uns zusammensetzen österreichweit und sagen, verlegen wir doch die Sommerferien 2 Wochen nach vorne. Das würde eine ziemliche Entspannung mit sich bringen.
5: Geht es nach Fellner, sollten die Sommerferien bereits nächstes Jahr 2 Wochen früher beginnen. Das hätte übrigens auch den Vorteil, dass dann zwischen dem Ende der Sommerferien und dem Beginn der Herbstferien eine längere Unterrichtszeit wäre, so der Landeshauptmann. Für eine Vorverlegung der Sommerferien hat sich vor kurzem auch Wiens Vizebürgermeisterin Bettina Emmerling von den NEOS ausgesprochen.
7: Das wäre für mich ein möglicher Lösungsansatz.
5: Ihr Parteikollege Bildungsminister Christoph Wiederkehr hat angekündigt, den Vorschlag prüfen zu wollen.
4: Die Grazer SPÖ-Chefin Doris Campus ist nach dem Wahldebakel bei der Gemeinderatswahl zurückgetreten. Mit nur 5,6% der Stimmen war es das historisch schlechteste Ergebnis für die Sozialdemokraten in Graz. In einer Jugendhilfeeinrichtung in Stade in Norddeutschland hat ein Mann gestern 6 Mitarbeiterinnen und Mitarbeiter erschossen. Das Entsetzen ist groß und viele Fragen sind noch offen. Hintergrund dürfte ein Sorgerechtsstreit sein, sagt Polizeipräsidentin Katrin Schuol.
8: Der Täter hatte zusammen mit vielen der Opfer einen Termin über das weitere Sorgerecht seiner 3 Monate alten Tochter, die sich im Objekt zusammen mit der Kindsmutter befand.
4: Der 45-jährige Deutsche wurde festgenommen, die Tochter und deren Mutter blieben unverletzt. Im Abwehrkampf gegen Russland setzt die Ukraine die massiven Drohnenangriffe fort. Laut dem russischen Verteidigungsministerium hat die Luftabwehr in der Nacht wieder mehr als 400 ukrainische Drohnen abgefangen. Bei der Fußball-WM sind in der Nacht 2 Favoriten jeweils im Elfmeterschießen gescheitert. Für die Niederlande ist gegen Marokko Endstation und für Deutschland gegen Paraguay, Martin Lang.
9: Die DFB-Elf hat gegen Paraguay nur den Ausgleich geschafft, 1-1 nach Verlängerung und scheitert dann im Elfer-Krimi. Und DFB-Teamchef Julian Nagelsmann ist nach dem Spiel ehrlich und offen.
10: Du ausscheidest in der ersten K.O.-Runde bei so einem großen Turnier mit so vielen Mannschaften, ist es deutlich zu wenig für den deutschen Fußball. Ich bin jetzt keiner, der sich hier sitzt und sagt, ich trete jetzt zurück, nur weil wir ausgeschieden sind. Wenn der DFB möchte, dass ich weitermache, dann mache ich auch weiter. Und wenn er das nicht möchte, dann darf er mir das sagen.
9: Auch die Niederländer scheitern im Elferschießen. 1-1 nach Verlängerung. Und nachdem die Marokkaner in der 91. Minute ausgleichen, verwandelt Ismail Zaibari vom PSV Eindhoven den entscheidenden Elfer für Marokko zum Achtelfinaleaufstieg. Brasilien schafft es mit einem Tor in der Nachspielzeit gegen Japan nach 0-1 Rückstand gerade noch mit einem 2-1 ins Achtelfinale.
4: Das waren die Nachrichten mit Anselm Peer.
11: Und damit weiter zum Wetter.
12: Damit teilweise schon 27 Grad, aber auch das Gegenteil, nämlich 17. 17 gibt es in Bad Mitterndorf. Dort kann man gut durchlüften, auch in Gröbing oder in Oberwölz. Die 27 Grad jetzt in Köflach, Deutschlandsberg, die Ecke. Und was uns alle trifft, es wird heute noch heiß werden. 30 bis 36 Grad die Temperaturen am Nachmittag. Aber es sind heute im Bergland Quellwolken, Regenschauer, teils durchaus kräftige Wärmegewitter mit dabei. Einzelne können dann auch schon ins Flachland im Süden ziehen und ja, das ist ein bisschen die Vorhut für morgen. Da wird es im Süden zwar noch einmal sehr heiß, aber dann kommt die Front. Im Norden erreicht sie uns bereits ab dem Vormittag, da gibt es erste Wolken, ab Mittag dann die Schauer und Gewitter und die werden dann am Nachmittag häufiger, intensiver und breiten sich auch nach und nach auf die gesamte Steiermark aus. Das heißt, die Temperaturen gehen dann zurück, 20 bis 28 Grad nur noch die Höchstwerte und es besteht dann morgen Nachmittag Unwettergefahr durch Starkregen, Hagel und auch stürmische Böen.
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12: Ja, da ist jetzt doch einiges los. Sie brauchen eine Viertelstunde länger in Graz auf der Maria-Troster-Straße statt einwärts vor der Baustelle bei der Hilmgasse. 10 Minuten länger dauert es auf der Elisabethstraße statt auswärts und auf der St. Peter-Hauptstraße statt auswärts. Und 10 Minuten länger auch vor der Baustelle kämen wir schon in der Puntigammerstraße bei der Puchstraße.
11: Hast du ihn wohl eh dabei?
12: Wen?
11: Den Hut.
12: Den Hut?
11: Ja, den Sonnenhut von mir aus, weil die Sonne heute wieder scheint, aber wichtig, der Hut, um ihn
12: zu ziehen.
11: Ja, aber sowas
12: Nein, also,
11: von wie.
12: Ich verbeuge mich bis zu ganz runter.
11: Mir fehlen die Worte und das kommt selten vor, aber er ist einer der größten Entertainer, die dieses Land je hatte. Heute wäre er 100 Jahre alt und wir lassen ihn in Kürze hochleben. Schönen guten Morgen wünschen heute
12: Kleiderrat
11: und Werner Ranacher.

Gib mehr Energie als ein echter italienischer Espresso, oder? Die italienische Musik von Zuccaro bei La Morena. 9:09. Zwei starke Frauen jetzt, Kim Wilde und Nena. Schönen guten Morgen, Steiermark.

0: 12 Minuten nach 8. Er war einer der ganz Großen und heute wäre er 100 Jahre alt.
1: Das kleine Beisel in unserer Straße.
0: Ja, genau, wir reden von Peter Alexander.
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0: Natürlich ist auch das Peter Alexander. Herrlich, passt genau die Uhrzeit, oder?
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0: Achtung!
2: Unter der Brause.
0: Großartig! Oder natürlich nicht zu vergessen, das hier.
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0: Ja, das könnten wir erst eine wirklich, wirklich geraume Zeit noch so fortsetzen. Peter Alexander, eigentlich Peter Alexander Ferdinand Maximilian Neumeier wäre heute 100.
4: Ich erinnere mich ja am allermeisten an Samstagnachmittag Graf Bubi-Filme schauen. Ja, das war immer das Lustigste.
0: Herrlich.
4: Und man hat bei ihm schon als Kind gemerkt, da ist der Schalk im Nacken, ist sogar wegen seiner Streiche bitte aus der Schule geflogen.
0: Na?
4: Ja, dann Medizin studiert, weil das der Papa so wollte. Er hat genau eine Vorlesung besucht.
0: Aber er war dort.
4: Er war dort. Der für ihn war klar, nein, das Max-Reinhardt-Seminar muss es sein. Er will Schauspieler werden, hat es dann auch sehr, sehr gut bestanden.
0: Aber er war wirklich von klein auf ein lustiger Kampel. Hat später auch mit seinen grandiosen Imitationen, vor allem mit seinem Schmäh und die Fans und seine Kollegen begeistert.
4: Ja, Hans Moser, oder? Der große Hans Moser.
0: Mhm.
4: War so begeistert, dass der sogar gesagt hat, ja, wozu das Original, wenn ich die Kopie haben kann?
5: Hat er einmal zu mir gesagt, Alex, du kannst es besser sehen, mach du das. Also ich habe bestimmt 2-3 Sätze von den Moser-Szenen habe ich synchronisiert. Und nachher hat er zu mir gesagt, und das war also wie ein Ritterschlag, Alex, hör mal zu, du bist besser als ich.
0: Boah,
4: das ist großartig,
0: Wahnsinn,
4: oder?
0: Ja. Als Künstler war der Peter Alexander ja hochprofessionell und er hat genau gar nichts dem Zufall überlassen.
4: Genau, seine Shows sind jahrelang quasi probiert und geprobt worden. In der Liebe, da war es genau umgekehrt. Da war nichts zufällig, erzählt auch Wegbegleiter Günther Huber. Die große Liebe, die ist ihm zufällig begegnet in einer Jazzbar.
6: Sie ist zwar nicht so gut angekommen, Jazz, Harmonien, alles und wunderbar. Und dann kam sie zu ihm zum Klavier. Und dann sagt sie zu ihm, sagst du mal, können Sie nicht was Anständiges spielen? Das Klimpert, da kann man nicht dazu tanzen. Spielen Sie einen Walzer, spielen Sie einen Tango, spielen Sie irgendwas. Aber das Jazz-Klimpert, das kann keiner hören. Und er war aber trotzdem fasziniert.
7: Liebe auf den ersten Blick.
4: Ja, aber er hat Geduld gebraucht. Du, ein halbes Jahr später erst haben die sich zufällig wiedergesehen, und zwar im Funkhaus in Wien, der Peter Alexander und seine Hilde Hagen. Und
0: na, die Idee hat anders geheißen.
4: Ja, richtig. Man kennt sie eigentlich eher unter Schnurdibur, so hat er sie später liebevoll genannt.
6: Im Funkhaus hatte er eine Radiosendung, hat ein bisschen überzogen und sie ist schon vor der Tür gestanden, hat gewartet, weil sie hatte auch gesprochen im Radio. Und er kommt raus und sieht sie und denkt, mein Gott, das ist doch die Frau, wo ich gespielt habe. Und in der Verlegenheit schaut er sie an und sagt, na, mit was kann man denn solche Klunker verdienen, die sie da am Armgelenk tragen?
7: Da hat sie wörtlich doch gesagt, mit ihr am Gesangel nicht. Und da haben wir so gelacht. Das war im Mai. Ab da waren wir unzertrennlich. Im August haben wir in Düsseldorf unsere Ringe gekauft, haben uns dort verlobt und einen Monat später im September war die Hochzeit.
0: Wow, eine schöne Geschichte.
4: Wirklich schön, ja.
0: Peter Alexander und Hilde Hagen alias Schnurr.

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0: Klassiker, Peter Alexander zum 100. Geburtstag gemeinsam mit Laila Negra, die süßesten Früchte.
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0: Ronan Keating hier auf Radio Steiermark, 8.22 Uhr. Schönen guten Morgen und jetzt besonders liebe Grüße ins Mürztal, wo sich Freunde und Familie besonders freuen, hoffentlich heute.
1: Ja, nehme ich schon an, weil Sebastian Ofner, Österreichs Tennis Nummer 1, eben Mürztaler, er ist erfolgreich ins Grand Slam Turnier in Wimbledon gestartet.
0: Wobei es eher zach war, Ofner braucht doch 5 Sätze, um seinen serbischen Kontrahenten Hamad Medjedovic zu besiegen.
2: Ich glaube, dass das ein super Fight von mir war, ich bin immer dranbleiben und habe dann echt gut reingefunden ins Match. Also ich glaube, es war jetzt das erste Match auf Rasen von mir. Deswegen glaube ich, dass es echt eine gute Leistung war.
0: Auch der nächste Gegner, kein kleiner, kein leichter.
1: Nein, der Pole Hubert Hurkacz wartet.
2: Also ich glaube, dass vor allem jetzt nach dem Match, dass ich richtig gut drin bin. Gegen so einen Spieler wie Hurkacz glaube ich, dass man einfach die Chancen nutzen muss. Da glaube ich, dass man schon Rallye spielen kann und werde natürlich versuchen, wenn es darauf ankommt, so viel wie möglich spielen zu lassen.
0: Bisher sind ja Ofen und Hurkacz zweimal aufeinander getroffen.
1: Beide Male hat der Pole gesiegt, von dem her eigentlich, oder ist Zeit für den Ofner?
0: So schaut's aus.

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2: Es ist gleich 8.30 Uhr.
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4: Die Grazer SPÖ setzt auf einen Neuanfang. Nach den massiven Verlusten bei der Grazer Gemeinderatswahl und dem historisch schlechtesten Ergebnis für die Grazer SPÖ ist Doris Campus gestern Abend als Stadtparteivorsitzende zurückgetreten. Zum neuen geschäftsführenden Vorsitzenden wurde SPÖ-Landtagsklubobmann Hannes Schwarz gewählt. Er will die Stadtpartei organisatorisch und politisch neu aufstellen.
5: Naja, es geht darum, einen Neubeginn zu schaffen, dass wir hier in der SPÖ Graz wieder Relevanz für die Grazer Bevölkerung auch erreichen, dass wir wahrgenommen werden als wichtige politische Kraft. Und da geht es einfach darum, diesen Erneuerungsprozess jetzt zu starten, wo alle sich daran beteiligen, wie wir als SPÖ Graz wieder relevant werden.
6: Diese Neuaufstellung, wie sieht die genau aus?
5: Das werden wir sehen. Wir haben ein dramatisches Wahlergebnis erzielt. Da gilt es jetzt keine Schnellschüsse zu machen, sondern das von Grund auf schonungslos aufzuklären und uns neu aufzustellen. Wir müssen vor allem auch wieder auf Themen setzen, dass die Grazerinnen und Grazer wissen, wofür die SPÖ Graz steht. Wir haben mit der Gesundheit hier begonnen. Das war auch in allen Umfragen ein relevantes Thema hier in Graz. Das werden wir sicher weiterverfolgen und dann werden wir das eine oder andere noch hinzufügen. Auch neue Personen, junge und auch erfahrene mit in die Partei einbinden und dann hoffe ich und bin überzeugt davon, dass es bergauf geht.
6: Wie schaut das mit Ihrer Funktion im Land dann aus? Ändert sich daran was?
5: Nein, ich bleibe weiterhin Klubobmann der SPÖ im Landtag und werde jetzt hier geschäftsführend die Weichen gemeinsam mit meinen Freundinnen und Freunden stellen und dann schauen wir weiter.
4: Sagt der neue Grazer SPÖ-Chef Hannes Schwarz im Gespräch mit Stefan Holzmeister. Es soll eine Entlastung für die Konsumenten werden. Ab morgen sinken die Preise für Grundnahrungsmittel. Die Regierung hat beschlossen, die Mehrwertsteuer auf viele Brot- und Milchprodukte, Obst und Gemüse dauerhaft von 10 auf 4,9% zu senken. Die Lebensmittelproduzenten stöhnen jedoch wegen der zusätzlichen Bürokratie. Bettina Zeierts informiert.
7: Brot ist nicht gleich Brot. Albin Sorger aus Graz ist Bäckerinnungsmeister Stellvertreter. Er tut sich in seinem Betrieb leicht, die unterschiedlichen Teige zu analysieren. Von 85 Backwaren haben 30 Produkte weniger als 5% Zucker oder Fett. Diese fallen unter die Mehrwertsteuersenkung. Aber
8: zum Beispiel jetzt ein fettreiches Produkt wie eine Topfengulatsche, die hat in der Rezeptur mehr als 5% Fettanteil, also ist sie nicht von der Mehrwertsteuersenkung betroffen.
7: Für Sorger sei das alles zu viel Bürokratie.
8: Die kleineren Handwerksbetriebe, Bäckereien, die stehen jetzt natürlich vor zusätzlichen Kosten, weil sie teilweise Berater in Anspruch nehmen und teilweise sind die Kassensysteme veraltet, die keine Kommastelle umsetzen können. Das Schlimmste daran finde ich, dass der Betrieb auch noch haftet, wenn er einen Fehler in dieser Situation macht.
7: Auch in der Wirtschaftskammer laufen die Telefone noch heiß. Wofür ab 1. Juli die niedrigere Mehrwertsteuer anfällt, ist vielen noch nicht klar, beklagt Manuel Höferer vom Nahrungs- und Genussmittelgewerbe.
9: Wir haben ca. 15 bis 20 Anfragen jetzt in den letzten Wochen gehabt pro Tag. Vorwiegend ist es aus der Branche Bäcker. Es gibt keine Liste an Produkten, das wollten wir haben. Das ist eine Katastrophe.
7: Dem Handel entstehen mehr Kosten. Die Enstal-Genossenschaft zum Beispiel betreibt 15 Sparsupermärkte. Laut Hannes Bauritsch kostet es auch Geld, alle Mitarbeiter zu schulen. Und er nennt ein skurriles Beispiel, die klassische Extrawurstsemmel in der Feinkost.
9: Ja, dann zahlen es plötzlich 10% für die Semmel, die vorher nur 4,9% besteuert war. Wenn sie Einlage hineingeben, das versteht natürlich kein Mensch mehr.
7: Für die Kundinnen und Kunden wird die Ersparnis jedenfalls überschaubar bleiben. Ein Brot um bisher 4 Euro wird um 18 Cent billiger und bei einer Semmel um 60 Cent spart man sich mit einer gesenkten Mehrwertsteuer ab 1. Juli 3 Cent.
4: In Vonsdorf im Bezirk Murtal ist gestern ein Auto in einen Bach gestürzt. Das Fahrzeug kam aus unbekannter Ursache von der Fahrbahn ab. Der Pkw-Lenker konnte sich selbst aus dem Wrack befreien. Er dürfte mit leichten Verletzungen davongekommen sein. Die Feuerwehr musste im Bach mehrere Ölsperren errichten und auch das durch Öl verunreinigte Erdreich im Bachbett musste von einer Spezialfirma abgetragen und entsorgt werden. Und die Wetteraussichten hat jetzt Claudia Rath für Sie.
10: Es ist der letzte Tag der Woche, wo es mit den Temperaturen überall auf 30 Grad und mehr hinaufgeht. Im Süden heute wieder bis auf 36 Grad sogar. Ab Mittag entstehen im Bergland, vor allem in der Obersteiermark, Quellwolken. Die bringen auch Regen, schauen teils durchaus kräftige Gewitter, so wie gestern auch schon. Und einzelne Gewitter können auch im Flachland und im Süden schon einmal mit dabei sein. Ja, und morgen dann bringt eine Front von Norden her Wolken, ab Mittag dann auch schauend Gewitter und damit auch Abkühlung. 25 Grad die Höchstwerte morgen in der Obersteiermark. Im Süden, da ist es vor der Front nochmal sehr heiß mit bis zu 34 Grad. Ab dem Nachmittag dann erreichen schauend Gewitter, aber auch die südlichen Landesteile. Und da besteht dann zum Teil auch Unwettergefahr.
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10: Ja, in Graz ist es nach wie vor ein bisschen zach auf den üblichen Staustrecken. Da brauchen Sie 10 Minuten mehr auf der Buntigammer Straße in beiden Richtungen vor der Puchstraße, bei der Maria-Troster-Straße stadteinwärts vor der Hilmgasse und auch auf der Elisabethstraße stadtauswärts da allerdings.

0: Billy Steirisch mit ihrem Pferdl 8,41. Nichts gibt's, was nicht gibt. Im Internet nämlich zu kaufen, unter Anführungszeichen, was da nicht alles gibt. Ein WM-Shirt von Messi, eine Luxusgitarre, ein E-Bike, ein lässiges E-Bike und das alles zu einem eigentlich verlockend niedrigen Preis.
1: Ja, wobei, da muss man dann schon einmal ziemlich aufpassen. Je luxuriöser die Sachen sind und je niedriger der Preis, desto eher die Wahrscheinlichkeit, dass es sich da hier um Online-Betrug handelt.
0: Cybercrime, sozusagen 64.000 Mal im letzten Jahr bei uns passiert. Online-Betrugsfälle sind tatsächlich häufig angezeigt worden. Der Schaden, bitte halten Sie sich fest, 1,3 Milliarden Euro, allein bei uns in Österreich.
1: Das ist ein Wahnsinn und deshalb macht auch die Polizei quasi alles, um dagegen anzukämpfen. Ein neues Trainingscenter in Graz dient dazu, alles über Cybertricks zu erfahren, kennenzulernen, eben anhand dieser konkreten Fälle, die tagtäglich da auf den Tischen der Ermittler landen.
0: Erich Fuchs hat sich das Ganze mal näher angeschaut.
2: Die jüngsten Fälle zeigen, wie raffiniert abgezockt wird. Ein Futterhändler wird bei einem Fake-Einkauf um 130.000 Euro betrogen, ein steirischer Konzern um 3 Millionen und ein Musiker beim Kauf einer Gitarre um 4.000 Euro. Fake-Profile zählen für Chefinspektor Reinhard Gartner zu den größten Fällen im Netz.
3: Wir haben natürlich sehr, sehr viele Phishing-Fälle, ja, wo dementsprechende Webseiten gefälscht werden. Das ist einfach allgegenwärtig. Wir haben natürlich sehr, sehr viel mit Fake-Webshops. Sind das schon die Hotspots.
2: Fast jeder dritte Betrug kann nach aufwendigen Recherchen meist im Ausland aufgeklärt werden. Nicht immer jedoch das abgezockte Geld wieder beschafft werden.
3: Es geht bis in die Millionen hinauf. Wir beurteilen ja jetzt nicht die Qualität unserer Ermittlungsarbeit per se an der Schadenssumme. Jeder, der Geld verliert, im ersten Moment, wie blöd konnte ich sein oder sonst irgendwie. Die Opfer stigmatisieren sie ja selber sehr stark. Und natürlich sind da sehr schlimme Schicksale damit verbunden.
2: Die Abzocke wird immer perfider, die Kriminellen raffinierter, die mit der Gier der Menschen nach Superschnäppchen und großartigen Geschäften operieren. Deshalb rät Reinhard Gartner generell bei Geschäften im Internet.
3: Prüfen. Klingt es zu schön, um wahr zu sein, dann ist die Wahrscheinlichkeit sehr hoch, dass es auch nicht wahr ist. Im Wesentlichen der Punkt, ganz wichtig, sich etwas Zeit zu nehmen. Aus meiner Erfahrung sage ich, eine 10-Sekunden-Regel. Schauen, überlegen, prüfen, erst dann klicken, nach dem Klicken wieder überlegen, wieder nachdenken und erst dann zahlen oder irgendwelche Daten eingeben.
2: Und wenn es passiert, dann ausnahmslos jeden Internetbetrug bei der Polizei anzeigen.
3: Macht auf jeden Fall Sinn. Und wir arbeiten da sehr stark vernetzt mit vielen, vielen anderen Ländern zusammen. Also die Chance, einen Täter auch im Spannungsfeld von, wenn man will, von Internetkriminalität zu erlangen, ist auf jeden Fall vorhanden.

0: Mike and the Mechanics, Over My Shoulder, 8:51, 9 Minuten noch bis 9, Dienstag, 30.06., 181. Tag des Jahres, bald ist Halbzeit und Namenstag heute von Otto, Bertram und Ehrentrud.
1: Sehr schön,
0: ist das
1: alles
0: schön,
1: Gute,
0: oder? Ehrentrud, was sagt der Mond für heute?
1: Vollmond im Sternzeichen Steinbock, liebe Grüße zu Ihnen ins Büro, in die Werkstatt. Sie spüren es vielleicht schon, wir sind wahnsinnig beharrlich, ehrgeizig und fokussiert. Selbst das unangenehme Zeug erledigen wir richtig flott, ausdauernd und ohne viel Motschgern.
0: Na, bitte, dann viel Spaß bei dem, was auch immer Sie tun. Interessantes habe ich im Buch der Geschichte gefunden. Zwei Ereignisse, die zumindest von den Ziffern der Jahreszahlen zusammenhängen, aber sonst extrem unterschiedlich sind. 1498 werden die Wiener Sängerknaben gegründet und 1894 wird in London die Tower Bridge für den Verkehr freigegeben.
1: Beide super Sachen.
0: Du sagst es. Peter Alexander haben wir heute schon hochleben lassen, das wahrscheinlich prominenteste Geburtstagskind zum 100. Geburtstag. 84 wird heute der Schauspieler Friedrich von Thun, bekannt aus Zimmer mit Stall, der seine Schulzeit in Leoben verbracht hat.
1: Ja, wir haben alles ihm Lesen und Schreiben beibracht quasi.
0: Ja, sozusagen, ja. Und während bei den meisten Menschen oder bei den meisten Paaren doch das Knabbern am Ohr ein Zeichen von Zuneigung, ja Liebe ist, muss man aber immer ein bisschen aufpassen. Ich meine, vielleicht geht ihm auch nur gern halt einmal schnell die Emotion durch. Mike Tyson wird heute 60. Alles Gute oder vielleicht auch Mahlzeit, je nachdem. Roxette, It Must Have Been Love, Mr. Tyson.

Roxette, It Must Have Been Love. Wenn wir Sie schon mit so großartiger Musik geweckt haben, geht's weiter mit der besten Musik für Ihren Dienstagvormittag, wenn danach neuen Sigrid Roch hier auflegt. Viel Spaß!

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4: Am Mikrofon ist Anselm Peer. Nach den verheerenden Erdbeben in Venezuela ist die Zahl der Toten auf über 1.700 gestiegen. Die Einsatzkräfte suchen gemeinsam mit zahlreichen internationalen Helfern und Helferinnen unter eingestürzten Gebäuden weiter nach Überlebenden. Die Hoffnung, nach 6 Tagen noch Überlebende zu finden, ist aber gering. Barbara Tschandl berichtet.
5: Erst vor wenigen Stunden ziehen die Rettungskräfte einen 12-jährigen Buben unter den Trümmern hervor. Er ist verletzt, aber er hat überlebt. Die Einsatzkräfte suchen unermüdlich weiter. Zehntausende Menschen werden nach den beiden Erdbeben nach wie vor vermisst. Über 140 von ihnen sind erst einen Tag vor dem Beben aus den USA ausgewiesen worden und wurden in einem Hotel nahe der Hauptstadt Caracas untergebracht. Es wurde beim Erdbeben komplett zerstört. Die Mutter eines Betroffenen, der schwer verletzt gerettet werden konnte, berichtet, nachdem der Flug aus den USA angekommen ist, haben sie den gesamten Migrationsprozess durchlaufen. Er hat mich dann angerufen und gesagt, ich liebe dich, Mama. Wir sehen uns morgen zu Hause. Die Sucharbeiten werden noch dazu wegen zahlreicher Nachbeben erschwert. Bisher hat es mehr als 600 gegeben.
4: Angesichts der Hitzewelle spricht sich jetzt auch Kärntens Landeshauptmann Fellner für eine Vorverlegung der Sommerferien um 2 Wochen aus. So könnten die heißesten Tage des Jahres besser umgangen und die Zeit bis zu den Herbstferien sinnvoller genutzt werden, argumentiert der SPÖ-Politiker. Zuvor hatte sich auch Wiens Vizebürgermeisterin Emma Ling von den NEOS für eine Vorverlegung ausgesprochen. Es bleibt heiß und heute wird es noch einmal richtig schwül. Durch die hohe Luftfeuchtigkeit fühlt sich die Hitze noch intensiver an, Raphael Grabscher.
6: Hohe Luftfeuchtigkeit macht die Hitze in Innenräumen oft noch unerträglicher, als sie ohnehin schon ist. Denn wenn die Luft zu feucht ist, kann sich der Körper auch durch Schwitzen kaum noch abkühlen. Der Innsbrucker Umweltmediziner Heinz Fuchsig rät deshalb, Feuchtigkeitsquellen in der Wohnung so gut es geht zu reduzieren. Also den Abzug beim Kochen und auch den Badezimmerlüfter nach dem Duschen nachlaufen zu lassen. Und auch sehr wasserdurstige Zimmerpflanzen sollte man zurzeit lieber aus dem Wohnzimmer verbannen. Beim Lüften empfiehlt Fuchsig,
7: in den Morgenstunden durchlüften lassen, was geht, und dann zulassen, ist ein grundsätzlicher Tipp.
6: Und wer kann, sollte querlüften, also Fenster auf gegenüberliegenden Seiten der Wohnung öffnen, damit der Wind die feuchte Wärme auch wirklich gut nach draußen tragen kann.
4: Ein Blitzschlag hat im Salzburger Pongau am Abend einen Waldbrand ausgelöst. Das Feuer in dem schwer zugänglichen Gebiet in Mühlbach am Hochkönig ist per Hubschrauber gelöscht worden. Unwetter gab es auch in Tirol, da ist ein Linienbus von einer Mure getroffen worden. Und in Oberösterreich mussten die Feuerwehren zu mehr als 200 Unwettereinsätzen ausrücken. Das waren die Nachrichten mit Anselm Peer. Und jetzt zum Wetter.
8: Heute scheint oft die Sonne, der Nebel in den Tälern löst sich bald auf. Die Höchstwerte liegen bei 29 bis 34 Grad, im Osten um 37. Stellenweise entstehen wieder teils heftige Gewitter. Am größten ist die Wahrscheinlichkeit dafür im Bergland und im Waldviertel. Momentan regnet es auch schon stellenweise in Osttirol und in Oberkärnten. Morgen von Vorarlberg bis Oberösterreich nur noch 20 bis 26 Grad, im Osten und Süden noch einmal 30 bis 35. Im Laufe des Tages von Westen her Regen und Gewitter, dabei Unwettergefahr. So viel zum Wetter mit Thomas Wostal.
9: 9:04, das Radio Steiermark Verkehrsservice. Da schaut es prinzipiell gut aus auf den Straßen, da sind uns keine wesentlichen Behinderungen gemeldet worden. Nur in der Gemeinde Schladming ist die Untertalstraße nach einem Erdrutsch gesperrt. Ausweichen ist dort aber durchaus möglich. Gute und vor allem sichere Fahrt.
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9: Ich hoffe, das Durchlüften haben Sie heute schon erledigt. Bei mir gibt es jetzt am Vormittag kühlende Rezepte und vor allem kühlende Musik. Ricky und Poveri treten gleich als Erster an. Schön, dass Sie mit dabei sind an diesem Dienstagvormittag.

0: Durchatmen, durchlüften, das sollten wir alles in der Früh schon erledigt haben. Ab Donnerstag sollten auch wieder ein bisschen moderatere Temperaturen auf uns zukommen. Noch ist es aber sehr heiß und wird sehr heiß. Da hilft nicht nur viel trinken, auch leichte Gerichte sorgen für etwas Abkühlung. Auf jeden Fall soll es schnell gehen und man will nicht lang am Herd stehen bei der Hitze. Elisabeth Ruxer, Köchin, hat zum Beispiel dieses Rezept für uns.
1: Eine Kohlrabi-Buttermilch-Kaltschale. Du nimmst einen schönen Kohlrabi, der ja jetzt auch gerade Saison hat, wird dann angedünstet, mit ein bisschen Gemüsesuppe weich gekocht, bis er wirklich fein weich ist. Dann püriert man das Ganze, kommt Buttermilch dazu. Man kann auch an Gewürzen, ich habe ein bisschen einen Schwarzkümmel rein und einen Spur Chili.
0: Chili erhitzt den Körper, kühlt ihn aber auch durch das Schwitzen. Also milde Schärfe passt ganz gut an heißen Tagen. Ein Klassiker ist der Paradeissalat, den die Elisabeth Rucker ja interessant macht.
1: Und ich glaube, es gibt wirklich kaum was Besseres als einen frischen, saftigen, guten Paradeiser. Die könnte man zum Beispiel aufschneiden, vielleicht die Kerne weggeben und die Flüssigkeit, dass eher nur sozusagen die festen Bestandteile vom Paradeiser dabei sind. Und wir machen das dann als ganz simplen Salat mit ein bisschen Salz drüber, ein bisschen Balsamico-Essig, Olivenöl, Basilikum und Zitrone. Also Zitronenschale macht sich da wirklich gut drinnen. Oder wenn ihr ein Zitronenöl habt, kann man das auch drüber leeren. Das ist wirklich ein feiner, erfrischender Sommersalat.
0: Zitrone, sehr spannend. Ja, haben die Platz im Gefrierfach und ein paar Bananen übrig? Dann gibt es eine süße Abkühlung.
1: Man nehme sehr reife Bananen, die bleiben oft eh über und liegen und keiner mag sie dann mehr. Die braucht man dann nur in kleinere Stücke schneiden, in den Tiefkühler legen, bis sie über Nacht wirklich tief gekühlt sind und gut gefroren sind. Und am nächsten Tag kann man sie dann mit einem Schuss Mandelmilch zum Beispiel, das kann man ganz einfach pürieren mit einem Stabmixer oder auch mit einem Standmixer.
0: Ganz einfach ausprobieren. Kühlende Gerichte für heiße Tage. Und dazu kühlende Musik. Ryan Ferris, Dolce Vita, Sommerhit aus den 1980ern.

Thorstein Einarsson, der Österreicher mit isländischen Wurzeln. Bleiben wir gleich bei Musik aus Österreich. Melissa Naschenbeng auf Radio Steiermark am Dienstagvormittag.

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0: Bruno Mars. Es ist 9.30 Uhr.
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2: In den Gemeindegebieten von Haus im Ennstal und Schladming spitzt sich die Lage nach heftigen Gewittern zu. In der Nacht auf Montag ging im Untertal eine riesige Mure ab. Rund 30 Personen mussten von der Feuerwehr in Sicherheit gebracht werden. Nun ist auch das Auffangbecken des Dürnbachs mit rund 40.000 Kubikmetern Holz und Gerell übervoll. Die Bewohner von rund 50 Gebäuden in Oberhaus wurden deshalb über eine mögliche Evakuierung informiert. Die Warnung bleibt bis Donnerstag aufrecht. Ein Landesgeologe wird heute aus der Luft die Lage beurteilen. In St. Stephan im Rosental ist gestern ein Auto in ein Geschäft gekracht. Ein Autolenker kam mitten im Ortsgebiet aus unbekanntem Grund von der Straße ab und prallte gegen die Glasfassade des Hauses. Ersthelfer eilten dem verletzten Mann zu Hilfe. Er wurde von der Rettung ins Spital gebracht. Die Moreckerstraße musste während der Aufräumarbeiten kurzzeitig ganz gesperrt werden. Ab morgen werden viele Lebensmittel billiger werden. Der Grund, die Mehrwertsteuer bei Milch, Milchprodukten oder Gebäck wird von 10% auf 4,9% gesenkt. Voraussetzung ist, der Grenzwert von Zucker oder Fett muss unter 5% liegen. Die Produzenten und der Handel beklagen die damit verbundene Bürokratie und auch die Mehrkosten für neue Kassensysteme. Zum Wetter. Heiß und teilweise auch schwül geht es heute durch den Tag. Die Temperaturen erreichen 30 bis 36 Grad. Ab Mittag entstehen vor allem im Bergland größere Quellwolken und teilweise Regenschauer und heftige Gewitter. Morgen beginnt der Tag vor allem im Süden noch einmal sehr heiß. Im Norden endet die Hitzewelle mit Regen und Gewittern, die sich im Lauf des Tages auf die gesamte Steiermark ausbreiten. Dabei besteht Unwettergefahr durch Starkregen, Hagel und Sturmböen.
0: Es ist 9.32 Uhr. Wir schauen auf die steirischen Straßen. Sie haben es in den Nachrichten gehört. In der Gemeinde Schladming ist die Untertalstraße nach dem Erdrutsch gesperrt. Es gibt dort Ausweichmöglichkeiten. Das war's. Weitere Behinderungen sind uns nicht gemeldet worden. Sollten Sie das anders sehen, bitte bei uns anrufen. Stern 300, kostenfrei.
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0: Und schönen Vormittag wünscht Ihnen Sigrid Roch.

0: Oh ja, wenn wir gerade schon beim Tanzen sind, bleiben wir gleich in Bewegung.
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0: Und die gefüllte Wasserflasche, die sollte ja sowieso unser ständiger Begleiter momentan sein. Und diesmal brauchen wir sie als Trainingsgerät und das ist jetzt meine Übung. Das ist die für die Oberarmmuskeln, die dann immer so zu winken beginnen und da arbeiten wir dagegen.
2: Und zwar, wir nehmen wieder eine Wasserflasche, ein kleines Gewicht, stellen uns ungefähr hüftbreit hin, fester Stand, geben wir mal beide Arme nach oben, die Handflächen schauen nach vorne. Jetzt fangen wir mit dem rechten Arm an. Das heißt, der linke Arm beugt und stützt den rechten unter dem Ellbogen. In der rechten Hand halten wir das Gewicht und jetzt gehen wir, beugen wir den Arm hinter den Kopf und wieder nach oben. Mit Gewicht wieder unter, hinter den Kopf und wieder ausstrecken. Man macht es ungefähr 10 bis 15 Mal auf jeder Seite, lockert kurz aus und startet wieder von vorne. Und wenn man das regelmäßig macht, merkt man dann irgendwann, dass der Arm wieder stark wird und dass das Schwabbel weggeht.
0: Ja, los geht's!

Dienstagvormittag auf Radio Starmark. Die Swinging 60s, das Swinging London. Das sind die Beatles, das sind die Stones, das sind Miniröcke und das sind die Kinks. Waterloo Sunset.

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3: Cocobello. Also diesen Ruf kennen sicher alle noch, die irgendwann einmal in ihrer Jugend am Strand in der oberitalienischen Region Urlaub gemacht haben. Cocorico? Den kennt man von Radio Steiermark. Kavaliersdelikt und Fräulein Anja.

0: Die beste Musik für einen heißen Vormittag. Da gibt's nächste Stunde Sascha. Hubert von Geusern mit dabei. Und Rod Stewart. Das ist Ihr Vormittag mit Radio Steiermark. Schön, dass Sie mit dabei sind.
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2: Am Mikrofon ist Anselm Peer. In der Debatte um die Sonntagsöffnung prescht Vorarlberg jetzt vor. Ab morgen dürfen kleine Lebensmittelgeschäfte in 65 ländlichen Gemeinden an Sonn- und Feiertagen geöffnet haben. Der Handel fordert österreichweit einheitliche Regeln. Derzeit gäbe es da einen Wildwuchs. Mehr von Claudia Peintner-Schmidt.
3: Wann man ein Geschäft in Österreich am Sonntag geöffnet haben darf, dazu gibt es je nach Bundesland viele unterschiedliche Regelungen. Ausnahmen existieren etwa für Tankstellen, Bahnhöfe, Souvenirläden oder auch die rund 600 Tourismuszonen. Lebensmittelhändler in den Zonen dürfen da offen halten, manchmal auch Modegeschäfte, manchmal auch nicht. Rainer Treffelig, Handelsobmann in der Wirtschaftskammer, fordert
4: klarere Regelungen, einheitlichere Regelungen und nicht so ein Wildwuchs.
3: Die strengen Öffnungszeitenregelungen seien auch nicht mehr zeitgemäß.
4: Wir haben eine Veränderung im Bereich des Onlinehandels, wir haben eine Veränderung im Bereich der Technologie und wir diskutieren auf Basis von Öffnungszeitengesetzen irgendwann aus den 60er, 70er, 80er Jahren.
3: Gegen eine Ausweitung der Sonntagsöffnung sprechen sich regelmäßig Kirchen- und Arbeitnehmervertreter aus.
2: In Kärnten hat ein Mann in der Nacht seine Ex-Partnerin und ihren neuen Freund mit einer Axt attackiert. Den 29-Jährigen hat er getötet. Die 30-Jährige konnte schwer verletzt flüchten. Nach der Tat in St. Veit an der Glan soll der 27-Jährige Suizid begangen haben. Er ist frontal in einen entgegenkommenden LKW gefahren. Die Ermittlungen sind im Gang. In Monaco sind bei einer heftigen Explosion drei Menschen schwer verletzt worden, darunter auch ein ukrainischer Unternehmer. Ein bisher unbekannter Täter soll laut Polizei am Abend einen Sprengsatz bei einem Wohnhaus deponiert haben. Die Hintergründe sind noch völlig unklar, berichtet Barbara Tschandl.
5: Bei einem der Betroffenen soll es sich laut ersten Angaben um einen der reichsten Unternehmer der Ukraine handeln. Außerdem wurden eine Frau und ein Jugendlicher verletzt. Laut Angaben französischer Medien gehören die drei zu einer Familie. Mehrere weitere Personen sind bei der Explosion leicht verletzt worden. Sie haben Schnittverletzungen erlitten. Kurz vor dem Vorfall soll eine Person an dem Ort beobachtet worden sein, die einen Rucksack im Eingangsbereich des Wohnhauses abgestellt hat und dann zu Fuß in Richtung der französischen Stadt Beausoleil geflogen ist. Der Bürgermeister der Stadt sagt,
6: wir konnten ihn auf Überwachungskameras beobachten und haben sofort die französische Nationalpolizei informiert.
5: Die verdächtige Person ist laut Polizei weiterhin auf der Flucht. Ob es sich bei dem Vorfall um einen Anschlag gehandelt hat, wurde bisher noch nicht bekannt gegeben.
2: Drei Schweizer Museen haben geraubte Kunstobjekte an Nigeria zurückgegeben. Die 18 sogenannten Benin-Bronzen waren vor 130 Jahren zusammen mit tausenden anderen Kunstwerken von britischen Kolonialtruppen gestohlen und später auf dem internationalen Kunstmarkt verkauft worden. Das waren die Nachrichten mit Anselm Peer. Und jetzt zum Wetter.
7: Heute scheint oft die Sonne und am heißesten wird es im Osten mit Höchstwerten bei 37 Grad. Im Großteil Österreichs hat es zwischen 29 und 34 Grad. Auch heute entstehen wieder Gewitter, die heftig sein können. Am größten ist die Wahrscheinlichkeit dafür im Bergland sowie im Waldviertel und im Mühlviertel. Morgen von Vorarlberg bis Oberösterreich nur noch 20 bis 26 Grad. Im Osten und im Süden noch einmal heiß bei 30 bis 35 Grad. Im Laufe des Tages von Westen her Regen und Gewitter und dabei Unwettergefahr durch Starkregen und Sturmböen. Soviel zum Wetter mit Thomas Mostold.
0: 10:04, das Radio Steiermark Verkehrsservice. Eine Meldung habe ich für Sie. In der Gemeinde Schladming ist die Untertalstraße nach dem Erdrutsch gesperrt. Ausweichen ist dort möglich. Ansonsten sind uns keine Behinderungen gemeldet worden. Sollten Sie das anders sehen, einfach anrufen. Stern 300, kostenfrei. Ich wünsche gute Fahrt.
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0: Und jetzt gleich mit der Extraportion Musik. Herbert Grönemeyer, Fairground Attraction und David Hasselhoff im Dreierpack. Schön, dass Sie da sind.

0: aus den 1980ern. Herbert Grönemeyer, was soll das?
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2: Frauen und ihre Gesundheit stehen im Mittelpunkt der Aktionswochen der steirischen Apotheken. Gerhard Kobinger, Radioapotheker aus Graz, empfiehlt zum Beispiel spezielle Kräuter gegen Menstruationsbeschwerden wie Unterleibskrämpfe, Schlafprobleme und innere Unruhe.
3: Das meistverwendete Kraut ist sicherlich der Mönchspfeffer und die Traubensilberkerze. Die gibt's als Tee, schmeckt nicht so besonders, aber es gibt auch Tropfen und Tabletten oder Trachees. Es gibt auch die Isoflavone, eine Substanzklasse, die in Rotklee und in Soja vorkommt. Die können auch gut wirken und Beschwerden lindern.
2: Auch eine besondere Teemischung kann gegen Regelbeschwerden helfen.
3: Beispielsweise mit Mönchspfeffer, Frauenmantel, Schafgarbe und Hirtentäschel.
2: In der Menopause kann Salbei Hitzewallungen entgegenwirken.
3: Dann gibt es noch Yamswurzel, auch so quasi wie ein Hormon wirksam, ohne ein Hormon zu sein. Und wenn so Nervosität, Depression, Schlafstörungen im Vordergrund stehen, dann die klassischen Beruhigungsmittel aus der Natur, Hopfen, Passionsblume, Baldrian, das sind die Pflanzen, hier wohltuend auf die Psyche wirken, Schlaf ermöglichen, und wer gut schläft, der fühlt sich auch gleich besser.
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0: Dieser Titel war auf einer meiner allerersten Schallplatten drauf. Rod Stewart, The First Cut is the Deepest. Es ist 10.30 Uhr.
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2: Im Grazer Bezirk Straßgang sind gestern zwei Autos frontal miteinander kollidiert. Eines der Fahrzeuge ist aus unbekannter Ursache auf die Gegenfahrbahn geraten. Beide Lenker sind bei dem Unfall verletzt und ins Unfallkrankenhaus Graz gebracht worden. An den Fahrzeugen entstand Totalschaden. Die Ermittlungen zur Unfallursache laufen noch. Immer wieder sorgen Verspätungen auf der Choreinbahnstrecke für Aufregung. Jetzt hat die ÖBB auf die Kritik reagiert. Von den Bundesbahnen heißt es, dass viele Züge, die über die Choreinbahn fahren, aus dem Ausland nach Österreich kommen, etwa aus Tschechien, Deutschland oder Italien. Eine ÖBB-Sprecherin erklärte, dass vor allem Bauarbeiten im Ausland der Grund für die Verzögerungen sind. Und bei der Fußball-Weltmeisterschaft haben sich in der Nacht auf heute zwei europäische Top-Teams vom Turnier verabschiedet. Deutschland hat im Elfmeterschießen gegen Paraguay verloren und auch für die Niederlande war das Elfmeterschießen gegen Marokko das Ende des Turniers. Österreich trifft dann am Donnerstag auf Spanien. Dann schauen wir noch zum Wetter und es ist heute eigentlich ähnlich wie schon die vergangenen Tage wieder sehr heiß mit Höchsttemperaturen zwischen 30 und 36 Grad. In den Bergen kann es aber stellenweise auch regnen und gewittern, dann eben am Nachmittag. Wie schaut es in den Regionen aus? In Bernbach, da messen wir derzeit 30 Grad, in Zeltwig ist es ein bisschen frischer bei 25 Grad, wobei auch nicht wirklich frisch. Und bei Ihnen in Bad Radkersburg, da hat es derzeit 29 Grad und morgen gibt es zumindest im Norden etwas Abkühlung.
0: 10.32 Uhr, schauen wir auf die steirischen Straßen. Und da habe ich nach wie vor eine Meldung nur für Sie. Und zwar betrifft sie die Gemeinde Schladming. Die Untertalstraße ist nach dem Erdrutsch gesperrt. Ausweichen ist aber möglich. Sollten Sie Informationen für uns haben, bitte einfach anrufen. Stern 300, kostenfrei.
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0: Schönen Vormittag. Ihre Begleiterin Sigrid Roch, schön, dass Sie da sind.

0: Happy Music mit Middle of the Road. 10.38 Uhr am Dienstagvormittag.
1: Hund und Katz.
0: Bitte im Raum Gössendorf die Augen offen halten. Wir suchen nämlich den Vito. Der Vito ist ein sehr großer, 7 Monate alter Kater, ein Bengalmischling mit weißem Fell, leopardenähnlichen Zeichnungen an den Seiten, weißes Gesichterl, ebenfalls leopardenähnliche Zeichnung am Kopf und ein schwarzer Fleck auf der Nase. Entlaufen ist er heute in aller Früh, 3 Uhr morgens, und müsste irgendwo im Umkreis von Gössendorf unterwegs sein. 0316 42 12 42, wenn Sie den Vito gesehen oder gar bei sich aufgenommen haben. Bitte einfach anrufen.

0: San Bernardino. Gut gelaunt durch den Dienstagvormittag.
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0: 45 Jahre Anir da Anor, ein Jubiläumskonzert am kommenden Donnerstag um 19.45 Uhr im Bio-Weinhof Mondschein in Schwabau bei Straden. Mit dabei auch Brina Vogelnik und Method Banco. Bis einer weint, ein Abend zum Lachen, am kommenden Donnerstag um 18.30 Uhr im Vereins- und Veranstaltungszentrum Judenburg. Die Publikumslieblinge aus dem Kabarett Simpel, Bernhard Murk und Stefano Bernardin, präsentieren Geschichten von Farkas bis Niavarani. Zur Benefizveranstaltung lädt der Lions Club Eichfeld-Murboden. Frauen sind anders, Männer sind doch alle gleich, hat am Donnerstag Premiere in der Schlosstenne Burgstall. In fünf pointierten Kurzstücken treffen Paare, Singles und Eheleute aufeinander. Eine Regisseurin und vier Regisseure inszenieren mit Leichtigkeit und Augenzwinkern die unterschiedlichen Facetten des alltäglichen Beziehungswahnsinns. Beginn ist 19.30 Uhr.

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1: Am Mikrofon ist Anselm Peer. In Kärnten hat ein Mann in der Nacht seine Ex-Freundin und deren neuen Partner mit einer Axt attackiert, in ihrer Wohnung in St. Veit an der Glan. Den 29-Jährigen hat er getötet, die 30-jährige Frau konnte schwer verletzt flüchten. Isolde Nothnagel berichtet.
2: Gegen 2 Uhr in der Früh gelangt der 27-Jährige, der noch einen Schlüssel von der ehemaligen gemeinsamen Wohnung hat, in die Wohnung seiner Ex-Freundin. Zu diesem Zeitpunkt ist auch noch der neue Freund der Frau und 2 minderjährige Kinder in der Wohnung. Der Mann attackiert die 30-jährige Ex-Freundin und den neuen Lebensgefährten der Frau. Dieser wird tödlich verletzt. Die Frau überlebt mit schweren Verletzungen. Dann nimmt der Täter den Schlüssel vom Auto seiner Ex-Freundin und fährt auf die S37 Richtung Klagenfurt. Kurz nach St. Veit rast er frontal gegen einen entgegenkommenden LKW. Der 27-Jährige stirbt noch an der Unfallstelle. Der LKW-Lenker erleidet einen Schock.
1: Die leeren Kassen erhöhen den Druck für Reformen. Heute gehen die Verhandlungen weiter. Vertreter von Bund, Ländern und Gemeinden treffen sich in diesen Minuten im Bundeskanzleramt, um die Reformpartnerschaft voranzubringen. Mehr von Peter Daser.
3: Es sind 4 Bereiche, die die sogenannte Reformpartnerschaft abdecken soll. Gesundheit, Bildung, Verwaltung und Energie. Eine Gesundheitsreform gilt dabei als das mit Abstand wichtigste Thema. Hier gibt es wegen der knappen Kassen besonderen Reformdruck. Und hier gab es auch schon viele Vorschläge zu hören in letzter Zeit, ob etwa der Bund für Spitäler zuständig werden soll oder die Länder für Fachärzte, ob Primärversorgungszentren weiter ausgebaut werden, ob die Gesundheitshotline 1450 vereinheitlicht wird oder ob bundesländerübergreifende Gesundheitsregionen kommen. Konkretes war von den Regierungsparteien zuletzt weder bei diesem Thema noch bei den anderen zu erfahren.
1: In Frankreich ist ein Werbeverbot für sogenannte Ultra-Fast-Fashion, also für Wegwerfmode, beschlossen worden. Christoph Danning aus unserer Wirtschaftsredaktion, was ändert sich dadurch?
4: Für besonders billige Kleidung, die im Internet angeboten wird, darf ab Jänner keine Werbung mehr gemacht werden. Dieses Verbot trifft alle Werbeformen, auch Influencer müssen sich also daran halten. Die genauen Kriterien für das Werbeverbot stehen noch nicht fest, aber es wird in erster Linie auf Kleidung zutreffen, die über chinesische Online-Händler wie Shein, Temu oder AliExpress verkauft wird.
1: Und könnte so etwas auch in Österreich kommen?
4: Es gibt zwar Forderungen nach so einem Werbeverbot für Billigmode, konkret geplant ist allerdings noch nichts. Unabhängig davon fällt aber die Zollfreigrenze. Ab morgen ist bei Paketen mit einem Warenwert unter 150 Euro aus Nicht-EU-Ländern eine Zollgebühr von 3 Euro fällig. Ab November verlangt die EU dann zusätzlich noch eine Bearbeitungsgebühr von 2 Euro.
1: Damit will die EU vor allem die Flut an Billigpaketen aus China eindämmen. Das waren die Nachrichten mit Anselm Peer. Und jetzt zum Wetter.
5: Am Nachmittag heute teils sonnig, teils gewitterig. Besonders im Bergland sowie im Waldviertel und im Mühlviertel sind auch heftige Gewitter möglich, mit Starkregen, Sturmböen und Hagel. Die Höchsttemperaturen liegen zwischen 29 und 34, im Osten bei 37 Grad. Morgen von Vorarlberg bis Oberösterreich kühler mit 20 bis 26 Grad, im Osten und im Süden noch einmal 30 bis 35 Grad. Im Laufe des Tages von Westen her Regen und Gewitter, dabei Unwettergefahr durch Starkregen und Sturmböen. Soviel zum Wetter mit Thomas Wostal.
6: 11.04 Uhr, nach wie vor nur eine Meldung aus der Verkehrsredaktion. In der Gemeinde Schladming ist die Untertalstraße nach einem Erdrutsch gesperrt. Ausweichen ist dort möglich. Sollten Sie über Behinderungen Bescheid wissen, dann bitte bei uns anrufen. Stern 300, kostenfrei. Ich wünsche gute Fahrt.
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6: 100 Jahre wäre er heute geworden, Peter Alexander, der wohl größte Entertainer der vergangenen Jahrzehnte. Und diesen Geburtstag, den wollen wir würdig feiern. In der nächsten halben Stunde. Jetzt starten wir aber mit Status Quo. Whatever you want. Ein bisschen Abkühlung vielleicht. Schönen Dienstag.

0: Am Samstagnachmittag Graf Bobby schauen, einmal im Jahr die große Fernsehshow. Das war absolutes Pflichtprogramm für die Fans von Peter Alexander. Wohl einer der populärsten Entertainer im deutschsprachigen Raum, wäre heute 100 Jahre alt. Peter Alexander war in rund 50 Filmkomödien zu sehen und auf ca. 120 Langspielplatten zu hören. Seine Fernsehshow, die war absolut legendär. Marco Ventre erinnert sich gemeinsam mit Günter Huber, dem Redakteur dieser TV-Shows, an einen Ausnahmekünstler, der gar nichts dem Zufall überlassen hat.
1: Ja, wir haben ein Jahr an einer Show gearbeitet, weil er das wollte und er war von Anfang an dabei und ab September hat er gelernt. Also ab Oktober konnte er die Sendung auswendig.
2: Davor gab es aber für das Team viel zu tun. Peter Alexander überließ nämlich nichts dem Zufall.
1: Er wollte das auch so. Wird ja heute gar nicht mehr so produziert. Wir sind gesessen, dann wurden Lieder aufgenommen, extra arrangiert dafür, Parodien gemacht. Dann wurde auch vieles verworfen. Es ist jetzt nicht so, dass alles auf Sendung ging. Ja. Er hat es gesungen und dann hat er es probiert und gesagt, nein, das ist nicht gut, das lassen wir weg.
2: So diszipliniert war Peter Alexander aber nicht immer, wie Huber erzählt. Alexander soll nämlich ein ziemlich unartiges Kind gewesen sein.
1: Er war das Einzelkind und er war schlimm und er ist auf den Weihnachtsbaum raufgeklettert. Dann ist er natürlich umgefallen, dann ist er zum Brennen angefangen. Wasserbomben hat er von Mitschüler feuern wollen und hat leider den Mathematikprofessor getroffen. Aber ich glaube ganz einfach, der Clown war in ihm.
2: Und das haben auch Star-Regisseure wie Franz Antl erkannt. Antl wollte den jungen Peter Alexander unbedingt haben, wusste aber nicht, wo er ihn finden konnte.
1: Es gab kein Internet, es gab kein Handy. Der Franz Antl wollte den Peter Alexander haben, weil er gesagt hat, einen großen Schlanken will er. Und er hat ihn über Interpol suchen lassen.
2: Und zwar für den Film Verliebte Leute. Auch mit vielen Fernsehgrößen gab es eine enge Freundschaft. Mit dem damaligen Regisseur Gesa von Siffra klappte es aber nicht gleich von Beginn an, wie Peter Alexander selbst einmal erzählte.
3: Der Gesa, der hat alles immer nur einmal höchstens drehen wollen. Das musste geschwind, geschwind, schnell, schnell gehen. Und ich hätte alles gerne immer gleich zwei, dreimal gemacht. Und er hat schon wieder das Licht ausmachen lassen und ich sage, Herr von Siffra.
4: Ist was, Herr Alexander?
3: Sag ich, ja, bitte, Herr von Siffra, können wir das nicht noch einmal drehen?
4: Warum? Können Sie es besser?
3: Sag ich, ja, ich möchte es versuchen. Bitte geben Sie mir die Möglichkeit.
4: Also gut, bitte Licht an. Auf Wunsch von Herrn Alexander die ganze Scheiße. Noch einmal, bitte, machen Sie. Aber machen Sie es nicht zu gut. Sonst passt es nicht zu dem anderen, was Sie bis jetzt gemacht haben.
0: Ja, ja, so haben wir ihn gekannt. Peter Alexander. Wie viel Zufall es übrigens gebraucht hat, damit er seine ganz große Liebe kennengelernt hat, das haben wir heute in Guten Morgen Steiermark schon gehört. Und Sie können es nachhören auf sound.orf.at. Was es jetzt zu hören gibt, einen seiner ganz großen Hits. Hier ist ein Mensch.

0: Unverkennbar. Die Hollies, Jennifer Eccles. Musik aus den 1960ern.
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0: Sicherung und Voestalpine.
1: 6 Minuten noch bis zu den nächsten Nachrichten auf Radio Steiermark. Da gibt's jetzt Alison Moyet und zuvor Musik aus der Steiermark. Deine Schwester mit Unique.

0: Wunderschöner 80er Jahre Hits, Alison Moyet. Es ist 11.30 Uhr.
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2: In den Gemeindegebieten von Haus im Ennstal und Schladming spitzt sich die Lage nach heftigen Gewittern zu. In der Nacht auf Montag ist im Untertal eine riesige Mure abgegangen. Rund 30 Personen sind von der Feuerwehr in Sicherheit gebracht worden. Nun ist auch das Auffangbecken des Dürrenbachs mit rund 40.000 Kubikmetern Holz und Geröll übervoll. Die Bewohnerinnen und Bewohner von rund 50 Gebäuden in Oberhaus sind deshalb über eine mögliche Evakuierung informiert. Die Warnung, die bleibt bis Donnerstag aufrecht. Ein Landesgeologe wird heute aus der Luft die Lage beurteilen. In Vonsdorf im Bezirk Murtal ist gestern ein Auto in einen Bach gestürzt. Der PKW-Lenker hat sich selbst aus dem Wrack befreien können. Er dürfte mit leichten Verletzungen davongekommen sein. Die Feuerwehr hat dann im Bach mehrere Ölsperren errichtet. Und das durch Öl verunreinigte Erdreich im Bachbett ist von einem Spezialunternehmen abgetragen und entsorgt worden. Und ORF-Generaldirektorin Ingrid Thurner hat den bereits seit April beurlaubten Chef der ORF-Vermarktungstochter Enterprise, Oliver Böhm, mit sofortiger Wirkung abberufen. Das ist gestern bekannt geworden. Thurner hatte damals eine Compliance-Untersuchung eingeleitet. Diese ist nun abgeschlossen und zeige, dass eine Weiterbeschäftigung im Unternehmen unmöglich sei. Die Hintergründe werden aus Persönlichkeitsschutzgründen nicht genannt. Und wir schauen jetzt noch auf die Wetteraussichten. Und da kommen wir heute eigentlich wieder ordentlich ins Schwitzen, so wie die vergangenen Tage. Bis zu 36 Grad wird es da vereinzelt in der Steiermark heute haben. In den Bergen kann es aber stellenweise regnen und gewittern. Und mit ein bisschen Glück können diese Gewitterwolken auch in den Süden ziehen, auch ins Flachland. Schauen wir ganz kurz noch in die Regionen. Derzeit messen wir in Hartberg schon knapp 33 Grad, ist übrigens Spitzenwert derzeit in der Steiermark. In Mariazell sind es 27 Grad und bei Ihnen in Grundlsee messen wir 23 Grad. Morgen gibt es zumindest im Norden etwas Abkühlung und zwar nicht nur, wenn Sie in den Grundlsee reinspringen, sondern auch sonst wird es ein bisschen kühler. Im Süden wird es dafür noch immer sehr heiß sein.
0: 11.32 Uhr. Wir schauen auf die steirischen Straßen. B320 Ennstalstraße zwischen Ennstal und Trautenfels. Da gibt es eine Sperre wegen der Arbeiten nach einem Unfall. Der Verkehr wird umgeleitet. Und in der Gemeinde Schladming, da ist ja die Untertalstraße nach einem Erdrutsch gesperrt. Ausweichen ist dort möglich. Sollten Sie weitere Informationen für uns haben, bitte anrufen. Stern 300, kostenfrei.
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0: Schönen Dienstagvormittag, Ihre Begleiterin Sigrid Roch. Fein, dass Sie da sind.

0: bisschen Urlaubsfeeling am Dienstagvormittag. Claudia Mori und Adriano Celentano waren das.
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0: Also auf unserer großen WM-Tippwand in der Redaktion, da gibt es bereits die ersten Streichungen. Und zwar Streichungen von potenziellen Weltmeistern, auf die getippt worden ist, die aber vorzeitig ausgeschieden sind. Überraschend vor allem gestern unsere deutschen Nachbarn gegen Paraguay.
2: Ich kann es überhaupt nicht glauben, dass das passiert ist.
3: Eine Enttäuschung.
4: Frustrierend.
5: Die Welt geht weiter.
4: In 4 Jahren sind wir wieder dabei.
0: Also positiv denken auf alle Fälle. Ja, hoffentlich geht's den Österreichern am kommenden Donnerstag besser gegen Spanien. Daumen drücken heißt's dann.

0: Withers, Grover Washington Jr., Just the Two of Us.
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0: Nicht nur Fußballfans zieht derzeit nach Mexiko, einem Schauplatz der Fußball-WM. Auch magische Tierwanderungen sind unterwegs zu diesem wichtigsten Biodiversitäts-Hotspot der Welt. Federleichte Monarchenfalter zum Beispiel oder tonnenschwere Grauwale, massige Seeelefanten und grazile Flamingos. Sie und viele andere Arten legen tausende Kilometer zurück, um dorthin zu gelangen. Mexiko ist eins der artenreichsten Länder der Welt. Die meisten Tierarten kommen hierher, um der Kälte zu entfliehen, sich fortzupflanzen oder sich satt zu fressen und Energie zu tanken. Zu jeder Jahreszeit und aus allen Windrichtungen herrscht in Mexiko ein reges Kommen und Gehen. Egal ob zu Wasser, zu Land oder Luft. 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Und zwar innerhalb seiner eigenen Staatsgrenzen. Grenzen, die es für die Tierwelt nicht gibt.

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2: 4 Minuten noch bis 12 und die gehören jetzt der großen Tina Turner, I Don't Wanna Lose You. Angenehmen Dienstagvormittag.

0: Die Pfarr- und Wallfahrtskirche Maria Jeutendorf liegt auf einer Hügelterrasse wenige Kilometer nordöstlich von St. Pölten. Der Ort wird 1210 erstmals erwähnt, schon damals existierte eine Kapelle. Der Kirchbau geht auf Baron Maximilian von Sala zurück. Er betete zu einem Bildnis der schmerzhaften Mutter Gottes für die Heilung seiner erkrankten Tochter. Aus Dankbarkeit für deren Genesung ließ er zur Verehrung des Bildes im Jahr 1717 eine Kirche und das zugehörige Kloster erbauen. Damals waren es die Serviten, die Kirche und Kloster betreuten, heute sind es die Karmeliterinnen. Das Patrozinium von Maria Jeutendorf wird am 18. August gefeiert.
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2: Reformpartnerschaft. Regierung, Länder und Gemeinden kündigen politische Einigung an. ÖVP unterstützt SPÖ-Vorschlag, Einbau von Klimaanlagen in Wohnungen zu erleichtern. Zum Mittagsjournal begrüßt Sie Paul Kracker. Es ist ein großes Projekt, bei dem endlich etwas weitergehen soll. Die lange angekündigte Reformpartnerschaft. Im Bundeskanzleramt in Wien verhandeln Vertreter von Bundesregierung, Ländern, Gemeinden und Sozialversicherung dazu. Die Themen sind zahlreich, vor allem bei Gesundheit und Bildung. Für heute, gut ein Jahr nach Start der Reformpartnerschaft, hat die Bundesregierung eine politische Einigung mit Ländern und Gemeinden angekündigt. Im Bundeskanzleramt ist unsere Innenpolitik-Reporterin Viktoria Waldecker. Was ist da heute zu erwarten?
3: Die Erwartungshaltung ist groß und daran ist die Regierung auch selber schuld. Bundeskanzler Christian Stocker von der ÖVP hat immer wieder betont, dass heute eine politische Einigung präsentiert werden soll, also quasi die großen Reformblöcke. Aber bisher sind sich Bund und Länder dann nicht wirklich näher gekommen. Im Bereich Gesundheit zum Beispiel kursieren verschiedene Wunschlisten der Beteiligten, aber eine gemeinsame Lösung ist bisher nicht in Sicht. Vor dem Start der Sitzung heute waren viele überraschend wortkarg. Auch das wohl ein Zeichen dafür, dass da noch viel zu besprechen ist. Aber die Bundesregierung will sich wohl nicht die Blöße geben, dass da heute nichts herauskommt. Also es wird wohl etwas präsentiert werden. Aber ob das die großen Änderungen sind, da bin ich mir noch nicht sicher.
2: Viktoria Waldecker aus dem Bundeskanzleramt. In diesen Tagen der Hitze sind viele Wohnungen kaum mehr zu kühlen. Vizekanzler Andreas Babl von der SPÖ plant, das zu ändern. Mieterinnen und Mieter sollen es künftig leichter haben, Klimaanlagen oder Außenjalousien einzubauen, um sich besser gegen Hitze zu schützen. Derzeit scheitert ein Eigenbau oft daran, dass die Eigentümergemeinschaft das ablehnt. Der Koalitionspartner ÖVP unterstützt Bablers Vorschlag. Klimaminister Norbert Totschek spricht sich dafür aus, den Einbau von Hitzeschutz rechtlich zu erleichtern.
4: Absolut, das ist eine wichtige Maßnahme, die wir auch brauchen, wenn es darum geht, den Heizkesseltausch im mehrgeschossigen Wohnbau voranzutreiben. Raus aus Öl und Gas, das ist unser Prinzip und da helfen uns natürlich gesetzliche Anpassungen in diesem Bereich sehr.
2: Sagt Klimaminister Totschek. Durch die Erdbebenkatastrophe in Venezuela sind fast 60.000 Häuser zerstört oder schwer beschädigt worden. Das ergibt sich nach NASA-Angaben aus Satellitenbildern, die am Tag nach dem Beben aufgenommen worden sind. Durch die Erdstöße könnten Zehntausende Menschen in Venezuela ums Leben gekommen sein. Bisher sind 1.700 Tote geborgen. In Fußball-Deutschland herrscht Trauer. Nach dem frühzeitigen Ausscheiden der Nationalmannschaft bei der WM pendeln die Emotionen zwischen enttäuscht und erwartbar. Viele Fans in Deutschland sind geknickt, etliche Spieler ernüchtert und Trainer Julian Nagelsmann ist unter Druck. Es gibt bereits erste Rücktrittsforderungen. Aus Deutschland Andreas Jelli.
5: In Berlin drückt heute nicht nur die Hitze aufs Gemüt, sondern auch das Frühjahr aus der Fußballnationalmannschaft.
6: Das Spiel der Deutschen war eine Katastrophe.
7: Sie haben es verdient, rauszufliegen.
8: Das ist halt ärgerlich gewesen, das ganze Spiel gestern.
5: Auch die Spieler wirken geknickt. Kai Havertz.
9: Jetzt wieder so nach Hause zu gehen, ist nicht einfach. Scheiß Gefühl.
5: Kapitän Joshua Kimmich.
10: Wenn du es über 120 Minuten nicht schaffst zu gewinnen, dann scheidest du verdient aus.
5: Und schon kommt Kritik an der Aufstellung der Mannschaft und am Trainer. Julian Nagelsmann ist seit gut 2,5 Jahren Bundestrainer und möchte es auch bleiben.
11: Ich bin jetzt keiner, der sich hier sitzt und sagt, ich trete jetzt zurück, nur weil wir ausgeschieden sind. Sondern wenn der DFB möchte, dass ich weitermache, dann mache ich auch weiter. Und wenn er das nicht möchte, dann darf er mir das sagen.
5: Der Deutsche Fußballbund hat sich noch nicht geäußert. Für etliche Fußballfans in Berlin wäre die Antwort aber schon klar.
12: Im Fußball gibt es immer nur einen Schuldigen, der Trainer.
13: Das heißt, Nagelsmann muss gehen?
12: Für mich wäre das die logische Konsequenz.
2: Sagt ein enttäuschter Fan. Enttäuschung herrscht auch in den Niederlanden. Ihr Team ist ebenfalls ausgeschieden durch eine 3:2-Niederlage im Elfmeterschießen gegen Marokko. Heute spielen Elfenbeinküste gegen Norwegen und Frankreich gegen Schweden. Das war das Mittagsjournal mit Paul Kracker. Und nun zum Wetter.
14: Das Hitzehoch der letzten Tage verlagert sich jetzt mehr und mehr nach Osteuropa. Bei uns geht der Übergang zu gemäßigtem Sommerwetter am Wochenende auch in den nächsten Tagen mit teils kräftigen Gewittern einher. Aktuell ist es heute noch im Großteil Österreich sonnig. In den Landeshauptstädten hat es jetzt zwischen 26 Grad in Innsbruck und 31 Grad in Graz. Die Höchstwerte liegen meist zwischen 26 und 34 Grad. Nach Osten hin sind noch bis 38 Grad möglich. Es ist zum Teil schwül und ausgehend vom Bergland kommen zur Sonne am Nachmittag vermehrt Wolken, allmählich auch wieder teils kräftige Regenschauer und Gewitter. Morgen Mittwoch kommt von Westen eine Kaltfront dazu und es besteht im Tagesverlauf in vielen Regionen Unwettergefahr. Nur noch 22 Grad hat es morgen etwa in Bregenz und Salzburg, 34 Grad noch in Klagenfurt und Graz. Ab Donnerstag macht die Hitze dann überall Pause. So viel zum Wetter von Gerald Holzinger.
15: 12:07 ist es. Schauen wir auf die steirischen Straßen. B320 Enztalstraße zwischen Enztal und Trautenfels. Da gibt es immer noch eine Sperre wegen der Arbeiten nach einem Unfall. Der Verkehr wird dort umgeleitet. In der Gemeinde Schladming ist die Untertalstraße nach dem großen Erdrutsch gesperrt. Ausweichen ist aber möglich. Gute und vor allem sichere Fahrt.
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15: Ich versüße Ihnen die heiße Mittagspause mit einem Musikmix. Diamond Rio mit dabei, die Meierin und jetzt gleich The Real Thing. Schön, dass Sie da sind. 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
4: Alle Jahre wieder um diese Zeit, so Juni, Ende Juni, Anfang Juli vor Schulschluss gibt es die große Feriendiskussion. Allerdings, Stefan Holzmeister, diesmal geht es einmal nicht um die Länge.
5: Genau so ist es. Es geht eher darum, wann diese Ferien stattfinden, ob sie vorverlegt werden sollen, ob sie vielleicht nach hinten verschoben werden wollen. Wir erleben es alle jetzt gerade draußen, wenn Sie das Fenster öffnen, wahrscheinlich eher weniger. Es ist brennheiß draußen und nicht nur bei Ihnen zu Hause, sondern auch in den steirischen Schulen. Und da gibt es eben jetzt die Diskussion, soll man die Ferien

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1: Und mit Musik aus der Steiermark geht's Richtung Journal um halb. Perfection.

0: sehr international. Diese Musik aus der Steiermark, Brofaction waren das. 12.30 Uhr ist es.
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2: Was bleibt von der Schule fürs Leben? Dieser Frage ist die Arbeiterkammer Steiermark in einer Studie mit 380 jungen Erwachsenen nachgegangen. Die Ergebnisse fallen überwiegend positiv aus, zeigen aber auch deutlichen Reformbedarf. Gleichzeitig wird wegen der aktuellen Hitzewelle erneut über einen früheren Beginn der Sommerferien diskutiert. Eine Diskussion, die in Wien begonnen hat, in Kärnten bereits geführt wird und nun auch bei uns in der Steiermark angekommen ist. Daniel Neuhauser berichtet.
3: Nicht mehr auswendig lernen, sondern besser auf das Leben vorbereitet werden. Das wünschen sich die meisten jungen Erwachsenen laut der aktuellen Studie der AK. Vor allem Finanzbildung, digitale Kompetenzen und politische Bildung werden häufig genannt. Auch der Unterricht selbst sollte sich verändern, Studienautorin Claudia Brandstätter.
4: Ein No-Go ist Frontalunterricht. Das betrifft vor allem Mathematik, Chemie, Physik, eigentlich die MINT-Fächer, die ja so spannend für den Lebensalltag sein können.
3: AK-Präsident Josef Pessel sieht in den Ergebnissen einen klaren Auftrag an die Bildungspolitik.
5: Die Antworten, die von den jungen Erwachsenen gegeben worden sind, was Schule leisten soll, deckt sich genau mit unserer Forderung nach der Einführung einer ganztägigen Schulform mit verschränktem Unterricht.
3: Unterdessen wird angesichts der aktuellen Hitzewelle wieder über einen früheren Beginn der Sommerferien diskutiert. Josef Pessel.
5: Wetter ist schwer beeinflussbar. Also wenn jetzt die Ferien verlegt werden würden und die Hitzeperiode verändert sich dann wieder und die Ferien wieder verlegt werden müssen, ich weiß nicht, ob das wirklich eine endgültige Lösung sein kann.
3: Der steirische Bildungslandesrat Stefan Herrmann, FPÖ, zeigt sich grundsätzlich offen für eine Diskussion, warnt aber vor übereilten Entscheidungen.
6: Ja, selbstverständlich, man kann über alles diskutieren und dass es in den Schulen immer wärmer wird, das ist ja offenkundig, aber man muss da immer weiterdenken, man darf da keine Schnellschüsse machen, weil natürlich auch Vorverlegung der Ferien auch bedingt, dass die Gemeinden die Kinderbetreuung anders organisieren müssen.
3: Auch Familien würden Zeit brauchen, um Urlaube rechtzeitig anders planen zu können, so Stefan Herrmann.
2: Das Thema Sonntagsöffnung im Lebensmittelhandel steht wieder einmal zur Diskussion. Ausgelöst durch eine Ausnahmeregelung in Vorarlberg, wo kleine Lebensmittelhändler im Juli unter bestimmten Voraussetzungen aufsperren dürfen. Generell wird seit Jahrzehnten darüber debattiert, ob man die Sonntagsruhe überhaupt antasten darf und soll. Christian Prates, du hast dich in der Steiermark umgehört. Wie ist denn hier dazu die Meinung?
7: Wir haben ja durchaus jede Menge Ausnahmen bei den Tankstellen, zum Beispiel bei Hofläden mit Selbstbedienung, saisonal etwa, wie gerade eben bei der Formel 1, aber natürlich auch in ausgewiesenen Tourismusgebieten, in Schladming zum Beispiel, da ist das möglich. Da gibt es auch ein Geschäft in Rohrmoos, ein Familienbetrieb, der hat am Sonntag und an Feiertagen offen von 7 bis 11 Uhr. Schladmings Bürgermeister Hermann Trinker hätte sonst von niemandem gehört, der außerdem an solchen Tagen öffnen möchte.
8: Also bis jetzt bin ich mit dieser Fragestellung noch nicht konfrontiert worden. Ich glaube, die Versorgung der Gäste und der Einheimischen funktioniert wunderbar. Es gibt da keinen großen Handlungsbedarf. Trotzdem sollte es die Möglichkeit geben, für familiengeführte Betriebe auch Sonn- und Feiertags zu öffnen.
7: Wie gesagt, in Tourismusgebieten mit Auflagen möglich, jetzt auch in Vorarlberg, wenn die Betreiber nur Lebensmittel anbieten und wenn die Geschäftseigentümer selbst im Laden stehen.
2: Mhm. Christian, was sagt eigentlich der steirische Handel dazu?
7: Also der Obmann der Sparte Handel in der steirischen Wirtschaftskammer, Gerhard Wohlmuth, der hat mir erklärt, derzeit sei das Thema für ihn nicht akut. Er hält die aktuelle Lösung bundesweit generell jedoch für in die Jahre gekommen.
9: Es hat sich ja vieles verändert. Wir haben den Onlinehandel 24/7 Tage, der Unternehmer so aufmachen, wenn er Geschäft machen kann und nicht alles verbürokratisieren. Also ich hoffe, dass wir da auf eine einheitliche Lösung kommen.
7: Dem widerspricht die steirische Gewerkschaft und zwar vehement. Sonn- und Feiertage sollten nicht weiter angetastet werden. Das würde nur die Einkäufe verlagern und weder für mehr Geld noch für mehr Gewinn sorgen. Die Gewerkschaft der Privatangestellten bringt dazu außerdem eine IFES-Umfrage ins Spiel, wonach 3/4 der Bevölkerung ohnehin dagegen seien. Im Handel stemmen sich sogar 90% gegen eine Sonntagsöffnung.
2: Vielen Dank, Christian Prates. In St. Stephan im Rosenthal ist gestern ein Auto in ein Geschäft gekracht. Ein Autolenker ist mitten im Ortsgebiet aus unbekanntem Grund von der Straße abgekommen und gegen die Glasfassade eines Hauses geprallt. Ersthelfer sind dem verletzten Mann dann zu Hilfe geeilt. Er ist dann von der Rettung ins Spital gebracht worden. Die Mureckerstraße war während der Aufräumarbeiten kurzzeitig gesperrt. Rund um Schladming spitzt sich die Lage nach den heftigen Gewittern der letzten Tage und Stunden zu. In der Nacht auf Montag ist in Untertal eine riesige Mure abgegangen. Rund 30 Personen sind von der Feuerwehr in Sicherheit gebracht worden. Nun ist auch das Auffangbecken des Dürrenbachs übervoll. Die Bewohner von rund 50 Gebäuden in Oberhaus sind bereits über eine mögliche Evakuierung informiert worden, denn es sind weitere Unwetter möglich. Katrin Erhardt informiert.
10: Das Auffangbecken des Dürrenbachs ist randvoll.
11: Mit ca. 40.000 Kubikmetern Geröllmaterial. Das heißt, jedes weitere Regenereignis spitzt die Lage natürlich zu, weil das Becken keine zusätzlichen Geschiebe mehr auffangen kann und dadurch droht eben das Becken überzugehen.
10: Sagt Christoph Schlüsselmeier von der Feuerwehr. Die Bewohnerinnen und Bewohner von 47 Häusern im Bereich des Dürrenbachs wurden gestern Nacht von Feuerwehrleuten vorgewarnt, über eine mögliche Evakuierung informiert und dass
11: das notwendigste Medikamente und so weiter bevorratet sein sollte, um dann innerhalb eines angemessenen Zeitraums von bis zu einer Stunde das Gebiet zu verlassen.
10: Die Warnung bleibt bis Donnerstag aufrecht. In der Zwischenzeit wird intensiv an der Entleerung des Auffangbeckens gearbeitet, sagt Schlüsselmeier.
11: Aber man schafft pro Tag nur an die 600 Kubikmeter. Also das wird mehrere Wochen dauern, bis man eben das ganze Becken dann frei bekommen hat.
10: Angespannt ist auch die Lage in Untertal. Dort hat in der Nacht auf gestern eine Mure eine Straße verschüttet.
11: Die Straße ist auf einer Länge von 400 Meter vermurt. Also das wird länger dauern, die frei zu bekommen, teilweise bis zu 4 Meter hoch verschüttet. Das ist eben nur mit schwerem Gerät machbar. Heute wird sich der Landesgeologe ein Bild verschaffen vor Ort und dann werden die weiteren Maßnahmen getroffen.
10: Für heute Nachmittag, aber vor allem für morgen, werden im Raum Schladming heftige Gewitter erwartet mit Starkregen und Sturmböen. Auch Murenabgänge sind dadurch wieder möglich.
2: Und Katrin Erhardt hat es gerade gesagt, das Wetter, das beschäftigt die ganze Steiermark, vor allem im Bergland. Heute am Nachmittag ist es zum Teil noch einmal extrem heiß. Die Höchstwerte, die liegen zwischen 30 und 36 Grad in der Steiermark. Später am Nachmittag kann es dann eben im Bergland regnen und gewittern. Sie haben es auch gerade gehört, teilweise sogar kräftig. Heute am Abend kann es dann da und dort noch etwas regnen, eben auch in den südlichen Landesteilen. Im Laufe der Nacht klart es dann aber vermehrt nach und nach auf. Morgen erwartet uns dann wieder ein sehr, sehr heißer Tag, vor allem in den südlichen Landesteilen der Steiermark. Im Norden beruhigt sich dann aber ein bisschen die Lage. Die große Hitze, die hat da ein Ende.
0: Gleich 12.38 Uhr, der Blick auf die steirischen Straßen. Gute Nachrichten, B320 Enstalstraße zwischen Wörschach und Steinach, da ist die Sperre jetzt aufgehoben. Die Unfallstelle ist geräumt. Noch länger dauern wird die Sperre, wie wir gerade gehört haben, der Untertalstraße in der Gemeinde Schladming nach dem Erdrutsch. Da ist aber ein Ausweichen durchaus möglich. Wenn Sie Informationen für uns haben, wissen, wo es staut, wo es Behinderungen gibt, dann bitte einfach anrufen, Stern 300 kostenfrei. Gute und vor allem sichere Fahrt und einen schönen Dienstagmittag wünscht Ihnen Sigrid Rock.
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Oh, zuerst Rum and Coca-Cola, dann Hot Chocolate. Gott sei Dank ist das Ganze nur musikalisch und wir bleiben an diesem heißen Dienstag bei Wasser. Und jetzt gibt's die steirische Hymne schlechthin,

In Hallo Steiermark, nach 13 Uhr erwartet Sie heute Erich Fuchs, wird gemeinsam mit Ihnen noch ein bisschen den 100. Geburtstag von Peter Alexander feiern und mit Rian über seine neue Single plaudern. Hallo.

Gazebo, I like Chopin. Das ist für mich immer Italien, Strand, Disco. Lange her. Nächste Stunde, die Beach Boys. Gemeinsam mit Ricky e Poveri. Und außerdem mit dabei

0: Die besten Hits für Ihre Mittagspause, die hat der Erich Fuchs dann für Sie.
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5: Am Mikrofon Paul Kranker. In Österreich gibt es heuer bisher fast doppelt so viele Badetote wie zum gleichen Zeitpunkt im Vorjahr. Wie das Kuratorium für Verkehrssicherheit mitteilt, sind heuer bisher 25 Menschen beim Baden ums Leben gekommen. Voriges Jahr waren es bis Ende Juni 14. Annabel Amini berichtet.
6: Erst am Sonntag sind bei einem Badeunfall in der Ill in Vorarlberg 3 Menschen, darunter ein 10-jähriger Bub, gestorben, nachdem sie in eine Wasserwalze geraten sind. Eine unterschätzte Gefahr, sagt Christian Kreutler vom Kuratorium für Verkehrssicherheit.
7: Der zieht den Körper unter Wasser. Das kann man von außen gar nicht sehen. Das Problem ist, dass man hier aus dieser Walze nicht mehr rauskommt und dann mehr oder weniger langsam ertrinkt, immer wieder mal raufkommt und wieder runtergezogen wird.
6: Selbst für gute Schwimmer mit Schwimmweste sei das eine Herausforderung. Insgesamt komme es häufiger zu Unfällen im Wasser, weil die Schwimmkenntnisse in Österreich seit Corona schlechter geworden sind, so der Experte.
7: Wir sind in einer Generation, die nicht mehr schwimmen kann. 25% aller Menschen, die auch im Wasser sind, sagen selbst, dass sie nicht oder nur sehr schlecht schwimmen.
6: Generell rät der Experte, kein Reinspringen, kein Alkohol und in offenen Gewässern nie alleine schwimmen zu gehen.
5: Bei der sogenannten Reformpartnerschaft von Bund, Ländern, Gemeinden und Sozialversicherung wird weiter um eine Einigung gerungen. Die Vertreter beraten im Bundeskanzleramt in Wien vor allem über Bildung und Gesundheit. Zumindest Zwischenschritte sollen festgelegt werden, zum Beispiel um die vielen einzelnen Kompetenzen im Gesundheitswesen zusammenzufassen. Über weitere Gespräche zwischen den USA und dem Iran herrscht weiter Verwirrung. Beide Staaten haben Delegationen in die Hauptstadt von Katar, Doha, geschickt. Nach Angaben der USA wird heute weiter verhandelt. Der Iran dementiert, dass es direkte Gespräche geben wird. Südafrika wird von fremdenfeindlichen Protesten erschüttert. Vor allem aus Teilen der armen schwarzen Bevölkerung mobilisieren sich Gruppen gegen illegale Zuwanderung aus den Nachbarstaaten. Bürgerwehren haben illegal Eingewanderten eine Frist gesetzt. Spätestens heute sollen sie das Südafrika verlassen, ansonsten drohe Gewalt. Paul Huema berichtet.
8: Die Straßen in Südafrika wirken wie ausgestorben. Geschlossene Geschäfte, verrammelte Türen, leere Plätze. Die Polizei ist in Alarmbereitschaft. Selbsternannte Bürgerwehren rufen zum Großkampftag gegen illegale Ausländer. Alle ohne Papiere müssen bis heute ausreisen oder werden zu freiwillig erklärt. Die Demonstranten machen Zuwanderer für die hohe Arbeitslosigkeit, die Armut und die Kriminalität verantwortlich, plündern Geschäfte und zünden Unterkünfte an. Mehrere Migranten wurden getötet. Regierungen vieler afrikanischer Länder haben damit begonnen, ihre Landsleute zu evakuieren. Die südafrikanische Regierung verspricht, die Ordnung zu bewahren und gleichzeitig eine Verschärfung der Zuwanderungspolitik, um die Lage in den Griff zu bekommen. Bislang aber ohne Erfolg.
5: Das waren die Nachrichten mit Paul Kranker. Und nun zum Wetter.
9: Langsam verlässt uns die größte Hitze jetzt in Richtung Osteuropa. Der heutige Nachmittag bringt meist 26 bis 34 Grad, vom Weinviertel bis zum Burgenland noch bis 38 Grad. Ausgehend vom Bergland kommen in der teils schwülen Luft zur Sonne vermehrt Quellwolken und allmählich auch wieder einige teils kräftige Regenschauer und Gewitter. Morgen Mittwoch kommt vom Westen eine Kaltfront dazu. Im Tagesverlauf besteht damit in vielen Regionen Unwettergefahr. Ab Donnerstag macht die Hitze dann überall Pause. So viel zum Wetter von Gerald Holzinger.
10: Es ist 13.03 Uhr, ist das Radio Steiermark Verkehrsservice mit der Meldung, nämlich Schladming. In der Gemeinde Schladming ist die Untertalstraße nach einem Erdrutsch gesperrt. Ausweichen ist möglich. Damit wünsche ich Ihnen gute und sichere Fahrt.
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10: Ja, seine Lieder, die bringen bis heute Generationen zum Mitsingen. Er bleibt mit seinen Filmen Stammgast in unseren Erinnerungen an Peter Alexander, der auch in der Steiermark seine Spuren hinterlassen hat. Wo, das erzähle ich Ihnen gleich. Nach der Musik von James Blunt. Und hier ist eine Gruppe aus den 1970er Jahren, die meinen, wer noch immer zu wenig Sonne hat, da können wir nachhelfen. Bonnie M. und

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1: Amüsantes Bekämpfen der Hitze mit Flo und Wisch gemeinsam mit der Jazz-Gitte. Ja, der ist wirklich unumstritten der größte Entertainer, den Österreich je hatte. Peter Alexander konnte wirklich alles, begeisterte jung und alt mit Musik, Konzerten, Filmen und seinen legendären Shows. Und er tut es heute noch. Abseits des Trubels um seine Person lebte er das einfache, stille Leben und das lebte er als leidenschaftlicher Fischer speziell in der Steiermark aus. Am 100. Geburtstag von Peter Alexander erinnert sich auch der bereits verstorbene Murtaler Gastwirt Hans Davolato in einem TV-Interview von 2017 an Peter Alexander, der in Weißkirchen regelmäßig zum Angeln war.
2: Er hat hier seine Fischerurlaube verbracht. Es war rund um meinen Vater herum eine kleine Fischerrunde, die da zwei, drei Fischgewässer gepachtet gehabt haben. Und da war der Peter Alexander auch Mitpächter. Und er war Gast in unserem Haus zweimal, dreimal eine Woche im Jahr. Und die haben da in der Mur und bei uns im Granitzenbach in Weißkirchen gefischt, auf Forellen. Und die große Liebe vom Alexander war der Huchen, der Großfisch, der noch in der Mur ist. Und das war wie ein Familienmitglied. Er ist meistens alleine gekommen. Einmal hatten wir das Glück, dass seine Frau mit war. Das war so eine Jahreshauptversammlung der Fischer, wie eine Weihnachtsfeier. Und da war sie mit, sonst war er immer alleine. Na, er wollte sich absolut distanzieren. Die Hilde oder Schnudribur, wie er zu ihr gesagt hat, war eigentlich mit der Fischerei nicht so verbunden. Ja, die haben auch diese Männerrunde zelebriert und da waren Frauen nicht so erwünscht bei den Fischern.
1: Ja, da blieb auch die strenge Ehefrau und Managerin Hilde im Hintergrund. Den Blick aufs Geld behielt sie aber trotzdem.
2: Alles hat die Hilde gemacht. Die Hilde hat auch immer angerufen, der Peter kommt heute und bitte schreiben Sie alles zusammen, weil der Peter, der hat kein Geld, der hat keine Beziehung zum Geld. Er hat nicht einen Schilling damals eingesteckt. Und da war er wie ein Vater fast. Er hat auch immer irgendein Geschenk mitgebracht, eine Schallplatte oder irgendetwas mit Originalautogramm und Widmung. Und ich habe damals als Jugendlicher war ich für die Köderfische verantwortlich und habe dann immer auch ein großes Taschengeld bekommen, aber auch über die Hilde.
1: Und sie war es auch, die darauf geschaut hat, dass Peter bei seinen Fischerurlauben seine Ruhe hatte. Peter Alexander blieb beim Angeln meist inkognito.
2: Also er wollte nicht im Gastzimmer sitzen oder so, sondern hat sich eher in der Fischerkleidung so fast getarnt oder maskiert, mehr zurückgezogen, in einem Extrazimmer gewohnt und gegessen. Aber er hat dann immer einmal in der Woche, in der er da war, hat er eine Stunde sich geopfert und da hat er Autogramme ausgestellt für die Weißkirchner und für die Freunde von meinem Vater. Und das war dann immer eine große Aufregung. Die Platten haben wir mit Widmung bekommen und es war dann immer die Fischerrunde mit Familie bei jedem Konzert eingeladen, das er in Österreich gegeben hat. Und da sind wir in der ersten Reihe gesessen. War natürlich für uns vom Land sehr aufregend. Ne?
1: So halten sich die Geschichten von damals rund um Peter Alexander in der Steiermark. Auch die Geschichte, dass er in Gradwein, aber auch in Kirchberg an der Raab eine ganze Teichanlage kaufen wollte und dass er da schon mit dem Koffer und 1 Million Schilling gekommen ist. Das wollte aber dann nicht so sein. Also schöne Erinnerungen an Peter Alexander, der heute seinen 100. Geburtstag gefeiert hätte und übrig geblieben ist vieles von Peter Alexander, ganz besonders die großen Hits wie dieser hier.

0: Das muss man nicht sehen, sondern hören, dieses Sommerfeuerwerk von Melanie Bayer. Rechtzeitig gezündet um 13.30 Uhr.
1: Da. 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
2: Immer wieder sorgen Verspätungen auf der Choralmbahnstrecke für Aufregung. Jetzt hat die ÖBB auf die Kritik reagiert. Von den Bundesbahnen heißt es, dass viele Züge, die über die Choralmbahn fahren, aus dem Ausland nach Österreich kommen, etwa aus Tschechien, Deutschland oder Italien. Eine ÖBB-Sprecherin erklärte, dass vor allem Bauarbeiten in diesen Ländern der Grund für die Verzögerungen sind. Das durchschnittliche Pensionsantrittsalter von Frauen ist im vergangenen Jahr auf 60,7 Jahre gestiegen. Das geht aus dem Rechnungsabschluss der Pensionsversicherung hervor. Vor 2 Jahren sind Frauen noch früher in Pension gegangen. Das Antrittsalter ist damals bei 60,2 Jahren gelegen. Es geht also um ein halbes Jahr binnen 2 Jahren. Auch die Männer gehen später in Pension, allerdings nur geringfügig. Im Schnitt sind sie jetzt am ersten Tag ihrer Pension 62,4 Jahre alt. Männer bekommen mit nicht ganz 2.900 Euro immer noch deutlich mehr Pension als Frauen. Diese bekommen bei uns in Österreich im Schnitt rund 1.950 Euro. Bei der Fußball-Weltmeisterschaft sind ja gestern Deutschland und die Niederlande rausgeflogen, jeweils im Elfmeterschießen. Also da haben einige Superstars die Heimreise antreten müssen. Ob das heute auch Erling Haaland und Norwegen trifft, wird sich dann zeigen. Die Skandinavier spielen heute um 19 Uhr gegen die Elfenbeinküste. Später um 23 Uhr spielen dann Kylian Mbappé und Frankreich gegen Schweden. In der Nacht gibt's dann noch das lateinamerikanische Duell zwischen Mexiko und Ecuador. Dann schauen wir noch zum Wetter. Ja, hitzig, schwitzig. Ich glaube, das ist die beste Zusammenfassung des Tages. Heute ist wieder ein sehr heißer Tag mit Höchstwerten zwischen 30 und 36 Grad. Schauen wir in die Regionen. In Murau, da hat es gerade 29 Grad. Wolkenlos ist es derzeit in Rohrbach an der Lafnitz. Ein bisschen wärmer dort mit 32 Grad. Und ein bisschen übertrumpfen tut es derzeit noch Fronleiten mit gerade 33 Grad. Wir schauen noch auf den Nachmittag. Da kann es vor allem im Norden etwas regnen und gewittern. Und auch im Süden sind unter Umständen ganz vereinzelt da und dort ein paar Gewitter dabei. Muss sich aber eine Wolke, muss man sagen, verirren in die Südsteiermark. Morgen gibt es zumindest im Norden etwas Abkühlung, also vor allem im Ausseerland. Da kann man schon mit maximal 25 Grad rechnen. Das ist ja fast schon frisch, muss man sagen.
3: Der Stefan mit seiner Hitze-Hitparade, ich habe jetzt auch für dich auch gerechnet, was dein Pensionsantrittsalter
2: bitte
3: ist.
2: Nicht.
3: Ich bin gekommen auf 69,5, passt das so?
2: Nein, passt nicht so.
3: Es ist 13.32 Uhr, ist das Radio Steiermark Verkehrsservice. Mit einer Meldung, nämlich in der Gemeinde Schladming, ist die Untertalstraße nach einem Erdrutsch gesperrt. Ausweichen ist möglich. Damit wünsche ich Ihnen eine gute und sichere Fahrt.

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0: Das werden wir auch in den nächsten Jahrzehnten kräftig mitsingen, Udo Jürgens. Ich war noch niemals in New York. Die Single ist im Jahr 1982 erschienen. Und nachdem ich irgendwie auch einer bin, der immer wieder die Schilling im Kopf hat, damals hat man für diese Single 40 Schilling bezahlt. Und jetzt habe ich gerade nachgeschaut, was man heute für eine gebrauchte Single von Udo Jürgens Ich war noch niemals in New York zahlen würde. Was schätzen Sie? Ja? Es ist das Sechsfache, also bis zu 20 Euro muss man dafür hinblättern. Musikalisch geht's gleich weiter, nämlich brillant mit ERV, Gilbert O'Sullivan und Sheryl Crow. Gleich.
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0: Ja, hier spricht Klaus Eberharding von der ersten allgemeinen Verunsicherung. Liebe Hörerinnen und Hörer von Radio Steiermark, es ist gemütlich, es ist lustig, es ist charmant und vor allen Dingen ist es deswegen so interessant, weil Sie jetzt was von der ERV hören werden.
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0: Die John Armour Trading Mentor, unbedingt Autopilot einschalten, um gemütlich durch diesen heißen Nachmittag zu kommen. Da gibt's gleich dein Neue von lustigen Austropoperieren.
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0: Auch die neue Single ist so lustig wie dieses Verwandtschaftstreffen. Und musikalisch kommt auch noch Paul Young. Aber auch der hier, Elvis Presley. Und auch Chris Norman ist dabei, gleich ab 2.
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3: Am Mikrofon Paul Kranker. Der Borkenkäfer dürfte heuer weniger Schäden anrichten als in den vergangenen Jahren. Nach Zahlen der Universität für Bodenkultur in Wien dürfte sich die Lage etwas entspannen, trotz der Hitze. In den am stärksten betroffenen Regionen Wald- und Mühlviertel sowie Osttirol dürfte das Schlimmste überstanden sein. Tobias Mayer berichtet.
4: Borkenkäferpopulationen wachsen nicht unendlich. Spätestens wenn das verfügbare Fichtenholz knapp wird und die Zahl der Fressfeinde steigt, fallen die Populationen in sich zusammen, erklärt Sigrid Neterer von der Universität für Bodenkultur in Wien.
5: Im Norden, Mühl- und Waldviertel, hat es sich schon seit einigen Jahren entspannt. In Osttirol schaut es jetzt so aus, als ob es sich langsam beruhigen würde und der Borkenkäferbefall auch in dieser Region zurückgeht.
4: Als mögliche neue Hotspots für einen Borkenkäferbefall gelten Ostkärnten und Teile Salzburgs, sagt Borkenkäferexperte Till Hallers.
6: Dort gibt es bereits eine Grundpopulation des Käfers und unter günstiger Witterung kann er sich dort jetzt stark vermehren.
4: Kritisch werde es, wenn die aktuelle Hitzewelle noch 3 bis 4 Wochen ohne größere Niederschläge andauert, so Hallers.
3: Österreich macht derzeit fast doppelt so viel neue Schulden wie von den Maastricht-Kriterien erlaubt. Wie die Statistik Austria mitteilt, haben Österreichs neue Schulden Ende März 5,8% der Wirtschaftsleistung ausgemacht. Die Maastricht-Kriterien erlauben 3%. Auch die Gesamtschulden Österreichs steigen weiter. Sie liegen bei 83,5% der Wirtschaftsleistung. Erlaubt wären 60%. In Österreich gibt es heuer bisher fast doppelt so viele Badetote wie zum gleichen Zeitpunkt im Vorjahr. Wie das Kuratorium für Verkehrssicherheit mitteilt, sind heuer bisher 25 Menschen beim Baden ums Leben gekommen. Voriges Jahr waren es bis Ende Juni 14. Der oberste Gerichtshof der USA beschert Präsident Donald Trump Sieg und Niederlage. Der Gerichtshof erlaubt Trump, führende Beamte in Bundesbehörden zu entlassen, nicht aber bei der Notenbank. Aus Washington, Barbara Wolschek.
7: Es ging um nicht weniger als um die Unabhängigkeit der Notenbank. Der Präsident darf eine Gouverneurin nicht einfach feuern. Das entschied das oberste Gericht. Genau das wollte Donald Trump. Aufatmen an der Börse. Die US-Wirtschaft mag keinen Präsidenten, der in die Notenbank hineinregiert. Bei anderen Institutionen darf er das, sagt das Gericht. Führende Beamte entlassen, wenn sie nicht auf seiner Linie sind. Eine jetzt abberufene Beamtin fürchtet, dass Trump nun seine Macht nutzen wird, um Freunde zu belohnen und Gegner zu bestrafen. Der Supreme Court ist nicht immer auf der Seite des Präsidenten, aber tendenziell stärken die Entscheidungen seine Macht.
3: Das waren die Nachrichten mit Paul Kranker. Und nun zum Wetter.
8: Vor allem im Osten Österreichs ist es heute noch einmal extrem heiß. Bis zu 35 Grad hat es jetzt, 38 Grad sind möglich. Meist werden es 26 bis 34 Grad. Und in der schwülen Luft kommen zur Sonne vermehrt Wolken, Regenschauer und teils kräftige Gewitter. Erste Schauer haben sich schon im Tiroler Oberland und an der Grenze zwischen Kärnten und der Steiermark gebildet. Morgen kommt von Westen eine Kaltfront dazu und es besteht in vielen Landesteilen Unwettergefahr. Ab Donnerstag macht die Hitze dann überall Pause. So viel zum Wetter von Gerald Holzinger.
0: Es ist 14.30 Uhr, das Radio Steiermark Verkehrsservice. Semmering-Schnellstraße zwischen Maria-Schutz und Spital. Der Tunnel Spital ist in beiden Richtungen gesperrt, wegen eines technischen Defekts. Der Verkehr wird über die Semmering-Ersatzstraße umgeleitet. Und in der Gemeinde Schladming ist die Untertalstraße nach einem Erdrutsch gesperrt. Ausweichen ist möglich. Gute und sichere Fahrt.
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0: Was machen wir in dieser Stunde? Wir lecken ein bisschen die Wunden bei den Deutschen und bei den Holländern, aber ohne Schadenfreude. Und gleich liefert auch Rian den wohl lustigsten Soundtrack für alle, die im Sommer mehr Zeit im Stau als im Strand verbringen. Die neue Single ist da und wird uns sicherlich zum Lachen bringen.

0: Wie Shaken Stevens hat auch der 31-jährige Kärntner Sänger Rian einen Wiedererkennungswert. Es sind nicht nur die lustigen Texte, sondern ist es auch, wie er einfach das auch interpretiert. Vor 1,5 Jahren ging es damit los.
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0: Der Song ist in Österreich durch die Decke gegangen und hat Rian bzw. Florian Gruber, wie er mit bürgerlichen Namen heißt, quasi über Nacht zu einem der erfolgreichsten neuen Pop-Acts des Landes gemacht. Humorvolle Texte über Situationen, die wir alle kennen. Genau dafür steht der 31-Jährige und auch seine neue Single Urlaub auf der Autobahn ist direkt aus dem echten Leben gegriffen, oder?
2: Ja, ich glaube, die Inspiration von dem Song kommt einfach zur Nähe zu Italien als Kärntner oder auch Kroatien. Man ist halt relativ schnell unten und wir haben das natürlich auch, oder ich habe das in meiner Kindheit auch öfter erlebt, dass man in den Urlaub fährt und im Stau steht. Und ich glaube, das sind alles im Nachhinein vor allem auch schöne Erinnerungen, die ich da in diesem Song ein bisschen verpackt habe.
0: Ja, im Nachhinein ist jeder Stau im Urlaub irgendwie ja mit etwas Besonderem verbunden. Und bevor es ja Smartphones gab, musste man sich im Auto noch ganz anders die Zeit vertreiben. Wie war es denn eigentlich bei der Familie Gruber?
2: Meine Lieblingsbeschäftigung als Kind auf längeren Autofahrten war tatsächlich mit der Oma, weil die Oma ist auch sehr oft in den Urlaub mitgefahren, war mit ihr Karten zu spielen. Das war eigentlich immer ein Highlight, auch im Auto oder Würfelpoker. Das hat es auch gegeben und so haben wir uns die Zeit vertrieben.
0: Also ich habe mir gerade einen Tourneeplan angeschaut, also für Würfelpoker und Urlaub bleibt dir da heuer wenig Zeit. Wenn es nicht an neuen Songs geht, wo du daran tüftelst, dann stehst du ja eher mehr auf den großen Festival- und Konzertbühnen in Österreich.
2: Mein Sommer ist heuer relativ voll, aber das macht auch wahnsinnig viel Spaß. Ich bin fast jedes Wochenende unterwegs oder ich darf unterwegs sein. Und ja, die Auszeit gibt es dann im September, bevor es dann im Herbst wieder losgeht.
0: Und wenn du schaust auf den Herbst, da geht auch schon die Konzertreise los nach Deutschland. So, aber jetzt sage ich Dankeschön für das besondere Schmankerl, für den Soundtrack für den heurigen Sommer. Nämlich hier kommt der nagelneue Rian und seinem Urlaub auf der Autobahn.

Ja, also wieder nach einem Kracher an und vor allem hat man das Gefühl, was gibt Schlimmeres als ein Stau auf der Autobahn, der neue Rian.

0: Es gibt manche, die verbinden Glory Days mit Bruten in der Hitze, aber ich glaube, es gibt schon mittlerweile mehr Leute, die sagen, Glory Days, das ist die Hoffnung auf Abkühlung. Wann die kommt, Sie erfahren es jetzt um 14.30 Uhr.
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2: Das Thema Sonntagsöffnung im Lebensmittelhandel steht wieder einmal zur Diskussion, ausgelöst durch eine Ausnahmeregelung in Vorarlberg, wo kleine Lebensmittelhändler im Juli unter bestimmten Voraussetzungen aufsperren dürfen. Auch bei uns in der Steiermark gibt es saisonale Ausnahmen, etwa während des Formel-1-Wochenendes. Für den Handelsobmann in der Steirischen Wirtschaftskammer Gerhard Wohlmuth ist das Thema aber nicht akut. Er hält die aktuelle Lösung bundesweit aber für in die Jahre gekommen. Schließlich laufe der Onlinehandel auch 24/7. Die Gewerkschaft ist dagegen, Sonn- und Feiertage dürften nicht angetastet werden. In den Gemeindegebieten von Haus im Enstal und Schladming spitzt sich die Lage nach heftigen Gewittern zu. In der Nacht auf Montag ist im Untertal eine riesige Mure abgegangen. Nun ist auch das Auffangbecken des Dürrenbachs mit rund 40.000 Kubikmetern Holz und Geröll übervoll. Die Bewohnerinnen und Bewohner von rund 50 Gebäuden in Oberhaus sind deshalb über eine mögliche Evakuierung informiert. Ein Landesgeologe ist gerade dabei, die Lage dort zu beurteilen. Wenn es hier ein Ergebnis gibt, hören Sie es natürlich bei uns sofort auf Radio Steiermark. Und der österreichische Radprofi Felix Großschartner ist in das Aufgebot des UAE-Teams um Favorit Tadej Pogacar für die Tour de France im Juli nominiert worden. Der kletterstarke Zeitfahr-Staatsmeister hat auch schon 2023 zu den Tourhelfern des vierfachen Toursiegers gehört. Der zweite österreichische Teilnehmer wird übrigens Marco Haller sein, ein Kärntner. Und Felix Gall, der beim Giro d'Italia Zweiter geworden ist, steht in Frankreich nicht am Start. Jetzt kommen wir noch zu den Wetteraussichten und zu dem, was du schon vorhin ein bisschen angeteasert hast. Mhm. Ja, heute am Nachmittag, da gibt es noch keine Entwarnung, da ist es nochmal so richtig heiß. Die Höchstwerte, die liegen nämlich heute zwischen 30 und 36 Grad. In der Steiermark Spitzenreiter übrigens gerade Hardtack bei 35,4 Grad, wenn wir genau sind. Später am Nachmittag kann es dann im Bergland etwas regnen und gewittern, teilweise sogar kräftig. Im Laufe der Nacht klart es dann auf, bevor es dann morgen wieder im Süden heiß wird. Und jetzt kommen wir tatsächlich zur Abkühlung. Die gibt es nämlich morgen schon im Norden der Steiermark, vor allem im Ostseerland.
0: Ich weiß nicht, ob man sich dann irgendwie freut, weil das ist immer so klein mit heftigen Gewittern verbunden, wie wir jetzt so gerade gehört haben in Schladming.
2: Ja, ich hätte gesagt, die Ruhe nach dem Sturm.
0: Kann man so sehen. 14.32 Uhr ist das Radio Steiermark Verkehrsservice. Da bleiben wir gleich bei der angesprochenen Gemeinde Schladming. Da ist die Untertalstraße nach einem Erdrutsch gesperrt. Ausweichen ist möglich. Und Semmering-Schnellstraße zwischen Maria Schutz und Spital. Der Tunnel Spital ist wieder offen. Der technische Defekt ist behoben.
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0: Das ist wohl heute das Lied, dieses Down, Down für die deutschen und holländischen Fußballfans.
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0: Deutschland und die Niederlande haben heute Nacht bei der Fußball-WM gemeinsam die Koffer gepackt, und zwar früher als geplant. Beide sind im Elfmeterschießen gescheitert. Da sieht man wieder, Elfmeter können verdammt weit sein. Für die deutschen Fans heißt es Sommerurlaub statt Achtelfinale. Ich habe gerade geschaut, in den großen Zeitungen gibt es heute die Schlagzeile: Die Nacht der Schande, viele Tränen in der Kabine. Und die Holländer, die müssen ihre Oranje-Party ebenfalls vorzeitig beenden. Nun bleibt genug Zeit, um zu diskutieren, wer den Elfer schlechter geschossen hat. Ab 3 Uhr morgens mitgezittert hat auch Robert aus den Niederlanden, wohnt in Graz. Das Oranje ist bei dir jetzt deutlich ins Schwarz übergegangen, und vor lauter Grübeln, wie dieses vorzeitige Aus gegen Marokko passieren konnte, bist du ja noch gar nicht zum Schlafen gekommen.
2: Nein, ich habe nicht geschlafen noch. Ich gehe gleich schlafen. Schwarz nach einem Orangentag, stimmt schon. Aber das ist nicht das erste Mal, dass wir das erlebt haben. Das ist schon nun das dritte oder vielleicht das vierte Mal, dass wir das erleben.
3: Das heißt, man gewöhnt sich dran.
2: Ich hatte gestern Abend schon so ein Vorgefühl von, irgendwas geht nicht gut. Und das hat gestimmt. Es war wieder vorbei in die Elfmeter. Ja, da kann man sich so ärgern, weil jeder Holländer erinnert sich die Elfmeter. Und ich habe mich immer gefragt, warum trainiert den Trainer nicht auf die Elfmeter? Wir sehen niemals irgendwo etwas von, ja, die Mannschaft trainiert, dies und das und das, aber Elfmeter? Nein, gar nicht.
3: Du drängst dir direkt als Coach auf.
2: Ja, so alt. Ich glaube, dass wir haben in Holland 17 Millionen Coaches.
0: Was heißt denn das generell jetzt für dieses Land? Hätte es jetzt ein Weiterkommen jetzt auch für die Stimmung gebraucht?
2: Ja, sicher. Wir haben ja so viel Stimmung gemacht. Ich meine, du hast die orange Bus gesehen in Kansas City. 20.000, 30.000 Holländer, die da Standard jeden Tag anwesend sind. Und ich wunderte mich heute Morgen schon, wenn ich das sah, von, oi, nun haben wir verloren. Was passiert mit all die Holländer, die da noch immer sind? Denn die hatten sich wahrscheinlich schon die Reise geplant Richtung das Finale, die Halbfinale oder Semifinale. Alles vorbei. Ende, aus. Müssen wir wieder warten, 2 Jahre.
3: Weil dann die Europameisterschaft ist.
2: Ja, und ich hoffe, dass wir dann langsam an von Schwarz wieder nach Orange. Man transformiert das von Leid und traurig sein doch noch in eine Party. Also es ist immer gut.
0: Stichwort ist gefallen, dann machen wir jetzt auch die Partymusik. Auch wenn der Anlass nicht ein gegeben ist, mit der Hermes Hausband, auch aus den Niederlanden. Und wer die Holländer kennt, da weiß man, es gibt Möglichkeiten, Trauer in Schall und Rauch aufgehen zu lassen.

0: Von den Spanish Eyes zu den Styrian Eyes von Kathi Venus. Sie wird sie durch den Nachmittag begleiten. Geht der Frage zum Beispiel nach, ob man die Sommerferien ob dieser Hitze vorverlegen soll und hat dazu passend die Sommerhits. Mit den Sonnenbrillen blicken wir auch auf Roland Kaiser.
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0: Und auch die Pretenders sind dabei. Ich wünsche Ihnen noch einen schönen Nachmittag, ich freue mich auf morgen.
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3: Am Mikrofon Paul Kranker. Die Österreicher sind weniger im Krankenstand als früher. Nach einer Studie des WIFO, des Wirtschaftsforschungsinstituts, sind vor allem Verletzungen und Vergiftungen weniger geworden. Allerdings gibt es mehr Kurzzeitausfälle. Paul Siehorsch berichtet.
4: Im Schnitt etwas unter 15 Tage sind Österreicherinnen und Österreicher im Krankenstand. Zuvor waren es noch ein bisschen mehr als 15 Tage. Allerdings gibt es einen Anstieg bei den Kurzzeitkrankenständen. Christine Meyerhuber, Studienautorin des WIFO.
5: Die Kurzkrankenstände, Atemwegserkrankungen, ist sozusagen die meiste Begründung, warum Menschen am Arbeitsplatz fernbleiben mit knapp 24% aller Krankenstandstage.
4: Ein weiterer Grund sind Erkrankungen des Muskel- und Skelettsystems. Betroffene sind hier besonders lange im Krankenstand. Auch psychische Erkrankungen waren etwas häufiger der Grund für Krankenstand als noch 2024. Die Arbeiterkammer fordert raschen Zugang zur Rehabilitation und bessere Abstimmung im Gesundheitswesen. Die Sozialversicherungen wollen die Anzahl an Primärversorgungszentren erhöhen.
3: Der Borkenkäfer dürfte heuer weniger Schäden anrichten als in den vergangenen Jahren. Nach Zahlen der Universität für Bodenkultur in Wien dürfte sich die Lage etwas entspannen, trotz der Hitze. In den am stärksten betroffenen Regionen Wald- und Mühlviertel sowie Osttirol und dürfte das Schlimmste überstanden sein. Nach der Entfernung einer gesunden Gebärmutter in Linz rücken Ersatzansprüche für die Betroffene näher. Das Universitätsklinikum Linz übernimmt die grundsätzliche Haftung. Daher muss nur noch geklärt werden, wie hoch der Schadenersatzanspruch ist. Der Frau ist im Vorjahr nach einer falschen Krebsdiagnose eine gesunde Gebärmutter entfernt worden. Bisher hat die Klinik Linz als ersten Schritt 70.000 Euro an die Frau gezahlt. Wer im Sommer in Italien mit der Bahn reist, muss mit Verzögerungen rechnen. Vor allem im Juli dürfte der Verkehr zwischen Norden und Süden stark behindert werden durch eine Baustelle in Florenz. Aus Italien, Cornelia Wospanek.
6: 1300 Baustellen gibt es derzeit in Italiens Bahnnetz. Auf der Achse von Norden nach Süden gibt es daher schon jetzt Fahrplanänderungen und auch Ausfälle. Dramatisch und wahrscheinlich auch chaotisch wird es dann zwischen dem 5. und dem 9. Juli und dem 26. und dem 30. Juli. Da wird nämlich eine Brücke in Florenz erst abgebaut und dann wieder aufgebaut. Zwischen zwei Florentiner Bahnhöfen muss man daher in den Bus. Das wird Schnellverbindungen wie nach Venedig oder auch nach Mailand empfindlich langsamer machen. Und Florenz ist ohnehin ein Nadelöhr. Bahnreisen in Italien diesen Sommer sollte man also gut planen.
3: Nach der Tötung von 6 Menschen in der Stadt Stade in Niedersachsen wird am Abend eine Andacht abgehalten. Sie findet in einer evangelischen Kirche statt. Gestern hat ein Türke in einer Mutter-Kind-Einrichtung in Stade 4 Frauen und 2 Männer erschossen. Der Schütze wurde festgenommen. Die Opfer waren Mitarbeiter des Amts. Die Tat dürfte durch einen Sorgerechtsstreit motiviert gewesen sein. Das waren die Nachrichten mit Paul Kranker. Und nun zum Wetter.
7: Ausgehend vom Berg- und Hügelland bilden sich heute Nachmittag wieder vermehrt Wolken, Regenschauer und teils kräftige Gewitter. In den flachen Regionen bleibt es noch lange sonnig und heiß, nach Osten hin auch noch einmal extrem heiß mit bis zu 38 Grad. Um 35 Grad hat es aktuell etwa in Mistelbach, Hartberg und Güssing. Morgen kommt von Westen eine Kaltfront dazu und es besteht in vielen Landesteilen Unwettergefahr. Die zweite Wochenhälfte wird windig, leicht wechselhaft und vorübergehend nirgends mehr heiß. So viel zum Wetter von Gerald Holzinger.
8: 3:04, wir kommen für Sie zum Radio Steiermark Verkehrsservice. Breitenauer Straße, Sperre nach einem Unfall zwischen Gasen und Haslau. Ausweichen geht nur ganz großräumig über Weiz und Perneck. Und in der Gemeinde Schladming ist die Unterzahlstraße nach einem Erdrutsch gesperrt. Ausweichen geht. Gute Fahrt.
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0: Jesolo. Edmund, sollen die Sommerferien 2 Wochen vorverlegt werden und die Schule dafür Ende August, Anfang September früher beginnen? Die Wiener Vizebürgermeisterin ist dafür und auch der Kärntner Landeshauptmann kann der Idee einiges abgewinnen. Eva Pöttler ist heute in Bad Radkersburg und hat mit Lehrern, Schülern und Passanten gesprochen. Das sagen die Bad Radkersburger Professoren Nina Vogelmeier und Niklas Sieger zum Vorschlag.
1: Es wäre auf jeden Fall eine sinnvolle Lösung, die Sommerferien um 2 Wochen nach vorne zu verlegen, weil statistisch gesehen ist die heißeste Zeit des Jahres die eigentlich von Ende Juli bis Mitte August, da haben wir die sogenannten Hundstage meteorologisch gesehen. Aber die Hitzewellen treten auch bedingt durch den Klimawandel immer früher auf. Das heißt, Mitte Juni bis Mitte August wäre eigentlich eine Zeit, in der kein Unterricht stattfinden sollte, aus meiner Sicht.
2: Ja, mich gewinnen Sie für diesen Vorschlag. Ab Mitte August sind die Nächte schon kühler, da kann man lüften. Und wenn die Räume gut gelüftet sind, dann haltet man es auch wieder aus. Also wir sind ja da in Bad Radkersburg, wir haben direkte Nachbarn in Slowenien und die hören mit Ende Juni auf.
0: In Slowenien, also Ende Juni Ferienstart und auch die Schülerinnen und Schüler des Borg Bad Radkersburg stehen der Idee offen gegenüber, die Sommerferien früher beginnen zu lassen.
3: Ja, ich bin ein großer Fan davon. Ich glaube, es wäre für uns alle einfach viel entspannter, wenn die Ferien früher beginnen. Da hätten wir, glaube ich, alle nichts dagegen, weil im September ist natürlich nicht mehr so warm wie jetzt zum Beispiel im Juni, weil das ja die große Hitzewelle.
4: Ja, ich finde es eigentlich auch eine sehr gute Lösung, dass man die Ferien vorverlegt, zum Beispiel um jetzt 2 Wochen.
5: Ich würde so regeln, einfach, dass die höheren Schulen, dass da vielleicht die Ferien vorverlegt werden. Und bei den Jüngeren war es jetzt auch nicht, was die beste Lösung wäre. Aber wenn man das frühzeitig alle informiert, dann geht das eh.
6: Ja, also ich bin persönlich ein Fan davon, weil es steht ja nichts dagegen. Und man hat auch die warme Zeit dann für sich alleine zum Sonnen oder zum Therme gehen. Und dann, wenn es wieder ein bisschen kühler ist und angenehmer zum Schule gehen, kann man dann wieder in die Schule gehen.
0: Sehr viel Zustimmung, also in der Schule. Aber was sagen Passantinnen und Passanten in Bad Radkersburg zum Beispiel zum Vorschlag? Das hören wir uns gleich an.

Wer kennt's nicht? 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Das Deo schafft die Hitze nicht mehr. Es gibt jetzt Unterstützung. I'll be there for you. Singen zumindest The Rembrandts.

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4: Auf in die Sommerferien und das am besten schon Ende Juni und dafür ein früherer Schulstart im Herbst, bereits Ende August. Dieser Vorschlag macht gerade die Runde, wird diskutiert, unterstützt wird er zum Beispiel vom Kärntner Landeshauptmann und der Wiener Vizebürgermeisterin. Schülerinnen und Schüler und Lehrpersonen am Borg Bad Radkersburg haben sich dafür ausgesprochen, Sie haben es gerade gehört. Eva Pöttler hat sich aber auch nach so viel Zustimmung im Zentrum von Bad Radkersburg bei Passantinnen und Passanten umgehört.
6: Also als Mutter von einem schulpflichtigen Kind sage ich definitiv ja dazu. Man merkt, dass in den letzten 2-3 Wochen bei den Kindern einfach nichts mehr geht. Die sind da schon irgendwie im Ferienmodus, weil es eben so heiß ist. In der Nacht können sie nicht schlafen. Ich bin absolut dafür, dass früher die Ferien beginnen. In Slowenien ist es so und dass dafür früher die Schule beginnt, wieder im Herbst.
7: Warum? Wir haben es ja auch genug in Österreich. Die Ferien sollen bleiben und die Natur geht mit uns. Wir müssen nicht lange mit der Natur mitgegangen. Aber jetzt rächt sich die Natur.
8: Also früher oder später, sicher, es ist oft Ende Juni sehr heiß. Das ist natürlich ein Argument für Vorverlegung. Aber prinzipiell ist es mir egal.
9: Es war immer so, kannst von mir aus kannst so bleiben, ja.
10: Muss ehrlich sagen, ich weiß es nicht, weil es ist heiß die letzten Jahre.
11: Ja, ich bin eigentlich schon dafür, nachdem die Gemeinden kein Geld mehr haben zum Schulen sanieren und die Temperaturen aus den Schulen draußen zu halten, glaube ich, sollten die Kinder ein bisschen früher in die Ferien geschickt werden.
9: Kann nicht über Schüler bestimmen, das sollen sie selbst bestimmen.
12: Ich bin aus Slowenien.
4: Bei euch ist es schon so, glaube ich, gell?
12: Bei uns ist es schon so, ja, genau. Das fängt schon mit 1. September an und da bis 26. Juni. Funktioniert einigermaßen, ja. Die Kinder sind schon, glaube ich, so gewöhnt.
4: Die meisten sind dafür.
12: Dann wird sie schon wahrscheinlich annehmen, so.

0: Gordon Lightfoot besingt Sundown und das um 3:30.
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2: Das durchschnittliche Pensionsantrittsalter von Frauen ist im vergangenen Jahr auf 60,7 Jahre gestiegen. Das geht aus dem Rechnungsabschluss der Pensionsversicherung hervor. Vor 2 Jahren sind Frauen noch früher in Pension gegangen. Das Antrittsalter ist damals bei 60,2 Jahren gelegen. Es geht also um ein halbes Jahr Differenz. Auch die Männer gehen später in Pension, allerdings nur geringfügig. Im Schnitt sind sie jetzt am ersten Tag ihrer Pension 62,4 Jahre alt. Männer bekommen mit nicht ganz 2.900 Euro immer noch deutlich mehr Pension als Frauen. Diese bekommen bei uns in Österreich im Schnitt rund 1.950 Euro. In Graz ist heute eine Radfahrerin bei einer Kollision mit einem Auto verletzt worden. Der 93 Jahre alte PKW-Lenker dürfte die Frau laut Polizei zu spät in einem Kreuzungsbereich gesehen haben. Die Frau ist gestürzt und mit Verletzungen unbestimmten Grades in das LKH Graz gebracht worden. Und die Spritpreisbremse, die ja im April eingeführt worden ist, wird auch im kommenden Monat weitergeführt. Im Juli kosten Diesel und Benzin 0,8 Cent pro Liter weniger. Zuletzt war der Rabatt noch höher. Der Rabatt ist jetzt aber eben geringer, weil der Spritpreis auch insgesamt gesehen günstiger geworden ist. Dann schauen wir noch zum Wetter für die Steiermark. Da geht's heiß her in Köflach. Da regnet es derzeit ganz leicht bei 30 Grad, ganz leicht. Wolkenlos ist es hingegen in Seckow bei 30 Grad ebenso. Leibniz meldet 33 Grad. Ein paar Gewitterzellen, die gibt's auch in der Steiermark. Derzeit etwa über Leoben, St. Michael und auch über Mürz Zuschlag. Und morgen gibt's dann eine echte Abkühlung, allerdings nur für den Norden im Ausseerland. Da werden wir dann so Temperaturen zwischen 23 und 25 Grad erwarten. Im Süden allerdings, da bleibt es heiß.
0: 15.32 Uhr zum Radio Steiermark Verkehrsservice. Breitenauer Straße sperre nach einem Unfall zwischen Gasen und Haslau. Ausweichen geht nur großräumig über Weiz und Perneck. Und in der Gemeinde Schladming ist die Untertalstraße nach einem Erdrutsch gesperrt. Ausweichen ist möglich. Gute und sichere Fahrt wünscht Kathi Wenusch.
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0: Es ist der 30. Juni. Heiß, heißer. Ja, Juni. Hannes Rieder von der Cheers 4. 30. Wie schaut die Wetterbilanz aus steirischer Sicht für diesen Monat aus?
1: Ja, der Hitze stand im Fokus. Du hast es schon angesprochen. 14 Tage durchgehend, Temperaturen über 30 Grad, etwa in Bad Radkersburg. Verbreitet war es heiß und am Sonntag gab es sogar die höchste jemals in einem Juni gemessene Lufttemperatur in der Steiermark. 37,4 Grad hat es im Mooslandl.
0: Welche oder wie viele Hitzerekorde sind gefallen?
1: Ja, wir hatten 6 Stationen neue Hitzerekorde, also über das ganze Jahr gesehen, und dann 19 Stationen, also das ist ungefähr die Hälfte der Wetterstationen in der Steiermark, da gab es einen neuen Juni-Rekord bei der Temperatur.
0: Das ist eindeutig. Gibt es generell eine Erwärmung oder ist das jetzt einfach die Hitzefront?
1: Es war schon abzusehen in den letzten Jahren und Jahrzehnten, dass die Temperaturen in der Steiermark ansteigen, also das Temperaturniveau steigt an. Daher auch die Möglichkeit, dass es auch länger anhaltende Hitzewellen gibt. Also das ist jetzt dann auf alle Fälle eine Mischung aus Wetter, aber auch dem menschengemachten Klimawandel.
0: Lass uns übers Wasser reden. Genug Regen. Ich frage wegen dem Grundwasser. Ist das da?
1: Ja, der Regen war gar nicht damals so schlecht. Vor allem in der ersten Monatshälfte gab es vor allem in der westlichen Obersteiermark einiges an Regen. Vor allem so am 9.10. des Monats gab es teilweise bis zu 100 mm im Bereich des oberen Murtals. Ein bisschen weniger viel in der Oststeiermark, so zwischen Hartberg und Feldbach, aber da fiel zumindest etwas und es blieb nicht trocken.
0: Okay, wie geht's weiter? Genauso heiß?
1: Es wird jetzt einmal vorübergehend schon abkühlen. Morgen schwitzen wir noch einmal, vor allem im Südosten noch einmal 33 Grad, dazu hohe Luftfeuchtigkeit, am Nachmittag dann diese Gewitter und die bringen dann doch einmal bis einschließlich Sonntag eine kühlere Wetterphase, wenn man das so sagen darf. Die Temperaturen werden auch am Nachmittag nicht über die 30 Grad hinausgehen. Im Laufe der nächsten Woche, wir haben ja erst Juli, der Sommer beginnt ja eigentlich erst so richtig, da kündigt sich dann schon die nächste Hitzewelle an. Ja, es ist noch weit, aber zumindest zeigen die Wettermodelle den Trend, dass es ab der zweiten Wochenhälfte wieder richtig heiß werden könnte.
0: Danke, Hannes Rieder.

0: Die Goomba Dance Band, Son of Jamaica.
1: Hund und Katz.
0: Sag's ihnen, es ist so heiß, bitte schon stellen sie Wasser raus, wenn sie irgendwie können, damit die Tiere, die draußen sind, auch irgendwie eine Möglichkeit haben, etwas zu trinken zu bekommen. Gut möglich, dass auch er völlig fertig war. Ein Wellensittich, blau-weiß mit schwarz-weißen Flügeln, weißes Gesichterl, zahm und lieb. Der ist nämlich heute in der Lisäcker Straße in Graz-Wetzelsdorf zugelaufen. Sie hören richtig, zugelaufen, er ist auf der Straße entlang gegangen und hat einfach nicht mehr gekönnen. Also zwischen der Straßgängerstraße und der Burenstraße in Graz ist er da auf der Straße spaziert, hat sich ganz leicht einfangen lassen. Wellensittich, blau-weiß mit schwarz-weißen Flügeln, weißes Gesicht, zahm und lieb, heute in Graz-Wetzelsdorf gefunden worden. Und wenn das Ihr Wellensittich sein sollte, melden Sie sich bitte schön bei unserem Kundenservice unter 0316 42 12 42 und Dankeschön empfehlen dafür fürs Hinschauen und Aufklauben.

Shine, Radio Star, die haben es sogar in Australien in die Charts geschafft. Sag mal ehrlich, draußen brodelt der Asphalt, das Thermometer kratzt an der Höchstgrenze. Die Hitze steht in den Straßen der Städte, kommt von oben, von unten, von links und von rechts. Und wir legen jetzt musikalisch ein Schaufel Glut auf, trotzdem. Er hat den Rock'n'Roll wie kein anderer zu uns nach Wien gebracht, nach Österreich gebracht. Und er hat genau gewusst, wie man das Radio und die Leute zum Kochen bringt. Die Rede ist von Willi Resetaritz, aka Ostbahnkurti. Hier ist er mit Feier.

0: Hallo die Waldfee, gute Musik für einen heißen Tag und auch in der nächsten Stunde wartet noch richtig viel Feines auf uns.
1: Auf das, was da noch kommt, auf jede Stolpern, jede Scheiße.
0: Auf jede super Scheibe, die uns den Tag versüßt.
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0: Crosby, Stills und Nash sind auch mit dabei, genauso wie Max Giesinger und die Lotte, aber auch... Ja, da fasst ein bisschen ein kärntnerisches Wasser raus, oder? Das werden wir in der nächsten Stunde abtesten.
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3: Am Mikrofon Paul Kaker. Forscher warnen vor den Auswirkungen von Klimawandel und Hitze auf pflegebedürftige Menschen. In einer gemeinsamen Publikation rufen 40 Forscherinnen und Forscher Gesundheits- und Klimapolitiker auf, zu handeln. Christine Baumgartner berichtet.
4: Hitze ist für pflegebedürftige Menschen eine enorme Belastung und sie hat auch Auswirkungen auf Angehörige, die 80% der Pflege in Österreich stemmen, so die Gesundheitsökonomin Andrea Schmidt.
5: Wir haben in der Befragung gesehen, dass jede zweite Person, die betreut wird, schlechter schläft bei Hitze und dies führt zu einer massiven Belastung auch für pflegende Angehörige.
4: Treibhausgasemissionen reduzieren und Gebäude sanieren sind nur zwei von vielen Forderungen an die Politik, so der Ökologe Willi Haas.
6: Das Wichtigste ist zu schauen, wo ist diese Wohnqualität im Umfeld von älteren Menschen sehr schlecht. Und die systematisch zu entsiegeln, Parkplätze wegzubringen, wirklich attraktive Fußwege zu machen.
4: Denn sonst führen häufigere Hitzewellen auch künftig zu immer mehr Krankenhausaufenthalten und einer erhöhten Sterblichkeit.
3: In Kärnten laufen Ermittlungen nach einer Tötung mit einer Axt und einem Suizid. In der Früh hat ein 27-Jähriger sein Auto gegen einen entgegenkommenden LKW gesteuert. Der Mann ist ums Leben gekommen. Zuvor hat er in Friesach offenbar den neuen Partner seiner früheren Freundin mit einer Axt erschlagen und die Frau schwer verletzt. Aus Kärnten Elisabeth Bergmann.
7: Mord, versuchter Femizid und Suizid. Das ist die traurige Bilanz der Schreckensnacht in Friesach. Der 27-jährige Tatverdächtige hat noch einen Schlüssel zur Wohnung seiner Ex-Partnerin, in der auch zwei Minderjährige sind. Um 2 Uhr in der Nacht verschafft er sich Zutritt. Er greift die Frau mit einer Axt an. Trotz schwerer Verletzungen gelingt ihr die Flucht. Während sie versucht, Hilfe zu holen, greift der Tatverdächtige den neuen Partner seiner Ex-Freundin an und tötet ihn. Dann nimmt er sich die Autoschlüssel der Frau, steigt in ihr Auto und fährt in einen entgegenkommenden LKW auf der Schnellstraße. Er stirbt noch an der Unfallstelle. Der LKW-Fahrer erleidet einen Schock. Die schwer verletzte Frau muss notoperiert werden.
3: Die Österreicher sind 2025 weniger im Krankenstand gewesen als im Jahr zuvor. Nach einer Studie des WIFO, des Wirtschaftsforschungsinstituts, gibt es jährlich knapp 15 Krankenstandstage, fast 3% weniger als vor einem Jahr. Vor allem Verletzungen und Vergiftungen sind weniger geworden, allerdings gibt es mehr Kurzzeitausfälle. In Spanien haben mehr als 1 Million Ausländer ohne Papiere einen Antrag auf Legalisierung gestellt. Die Behörden haben nun 3 Monate Zeit, um Antragstellern Aufenthalt und Arbeit in Spanien zu erlauben oder zu verweigern. Die sozialistische Regierung Spaniens hat die Anträge durch ein Legalisierungsprogramm ermöglicht. Österreich kritisiert das Programm, es ziehe weitere Migranten nach Europa an. Das waren die Nachrichten mit Paul Kranke. Und nun zum Wetter.
8: Immer mehr Regenschauer und Gewitter entstehen in den nächsten Stunden. Die meisten im Bergland. Einzelne werden aber auch wieder in die flacheren Regionen ziehen. Und neuerlich sind Unwetter möglich. Es ist schwül, im Westen zum Teil schon bei unter 30 Grad, im Osten noch bei bis zu 38 Grad. Morgen wird die schwüle Luft von einer Kaltfront von Westen her ausgeräumt. Im Tagesverlauf besteht in vielen Landesteilen Unwettergefahr. Ab Donnerstag legt die Hitze dann überall eine Pause ein. So viel zum Wetter von Gerald Holzinger.
0: 3:04 zum Radio Steiermark Verkehrsservice. Breitenauer Straße, Sperre nach einem Unfall zwischen Gasen und Haslau. Ausweichen ist nur großräumig über Weiz und Perneck möglich. Und in der Gemeinde Schladming ist die Untertalstraße nach einem Erdrutsch gesperrt. Hier ist Ausweichen möglich. Gute und sichere Fahrt.
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0: Wer hat's gestern auch gesehen? Den Film über Peter Alexander im Hauptabendprogramm. Ich fand ja seine roten Stutzen beim Grillen wirklich entzückend. Ja, heute würde dieser große Entertainer seinen 100. Geburtstag feiern. Und wir lassen ihn auch gleich nochmal bei uns hochleben. 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

0: kommt Max Giesinger und Lotte. 30. Juni, und zwar im Jahr 1926, hat er als Peter Alexander Ferdinand Maximilian Neumeier das Licht der Welt erblickt. Der Rest ist Geschichte, würde ich sagen. Peter Alexander, da wissen wir alle, um was es geht. Heute wäre der großartige Entertainer, Schauspieler, Sänger, Komiker, Musiker. Er gibt kaum, was er nicht gekonnt hat. Also heute wäre 100 Jahre alt geworden. Von 1998 bis zu Peter Alexanders Tod 2011 war Eva Grisitz als Köchin und gute Seele in seiner Grinzinger Villa beschäftigt. Caroline Bocktor hat seine langjährige Haushälterin getroffen und mit ihr über ihren ehemaligen Chef geplaudert.
1: Wie war denn der Peter Alexander als Chef so zu Hause?
2: Ja, toll. Also er war genauso charmant und höflich und pünktlich, wie man sich es nur vorstellen kann. Und ja, er war perfekt in allen Dingen. So wie er in den Filmen und Shows ihn kennt, so war er auch, ja.
1: Hat er zu Hause nämlich auch noch musiziert? Haben Sie da viel mitbekommen?
2: Ja. Und er hat immer gesagt, Frieva, wünschen Sie sich was? Naja, ich habe mir gewünscht von Sinatra und Dean Martin und alles Mögliche, ja. Und da habe ich gesagt, naja, ein Boogie wäre auch nicht schlecht, aber ein Klavier, nicht? Und er sagt, ja, Frieva, ja, das geht. Und er versucht es und das hat nicht geklappt. Und ich sage, na, lass mal das. Nein, Frieva, ich konnte das und ich verstehe das nicht. Und nein, warten Sie bitte 3 Tage oder... Und ich traue mir wetten, ich bin bei der Tür raus und er ist hin zum Klavier und hat geübt, einen Boogie, einen Medley am Boogie habe ich dann gekriegt, dann 2 Tage später. Ja.
1: Haben Sie auch mit ihm gesungen gemeinsam?
2: Nein, ich kann nicht singen. Ich kann alles andere, aber nur nicht singen. Ich spiele Radio, ja. Aber auch singen gut. Das nicht, nein, leider nicht.
1: Und was war denn so Marotten von ihm oder was waren so Eigenheiten, was Sie sich noch erinnern können?
2: Er hat mich eingeladen zum Essen mal in Wienerwald und er war dann nicht so zufrieden und er hat gesagt, eigentlich, Frau Eva, ich habe doch das beste Restaurant zu Hause. Aber ich meinte, naja, Herr Alexander, aber dass Sie rauskommen ein bisschen und so. Nicht? Früher ist seine Frau gegangen, aber dann später hat er mich eingeladen. Und
1: ja. Was war sein Lieblingsessen noch zum Schluss?
2: An erster Stelle der Schweinsbraten. Und dann kommt der Tafelspitz und eigentlich alles, was ich da gekocht habe. Also es war wirklich schön, ja. Und 100 Geburtstagswünsche in den Himmel, Chef.
0: Moi. Und die Geburtstagsgrüße kommen zurück in musikalischer Form, denn da hat er wirklich viel hinterlassen. Peter Alexander würde heute 100 Jahre werden. Ja.

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0: Ja, auch im Movie, also im Kino. Es ist durchaus kühler als draußen jetzt gerade auf der Straße. 16:30 ist es.
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2: Was bleibt von der Schule fürs Leben? Dieser Frage ist die Arbeiterkammer Steiermark in einer Studie mit 380 jungen Erwachsenen nachgegangen. Die Ergebnisse fallen überwiegend positiv aus, zeigen aber auch deutlichen Reformbedarf. Gleichzeitig wird wegen der aktuellen Hitzewelle erneut über einen früheren Beginn der Sommerferien diskutiert. Eine Diskussion, die in Wien begonnen hat, in Kärnten bereits geführt wird und nun auch bei uns in der Steiermark angekommen ist. Daniel Neuhauser berichtet.
3: Nicht mehr auswendig lernen, sondern besser auf das Leben vorbereitet werden. Das wünschen sich die meisten jungen Erwachsenen laut der aktuellen Studie der AK. Vor allem Finanzbildung, digitale Kompetenzen und politische Bildung werden häufig genannt. Auch der Unterricht selbst sollte sich verändern, Studienautorin Claudia Brandstätter.
4: Ein No-Go ist Frontalunterricht. Das betrifft vor allem Mathematik, Chemie, Physik, eigentlich die MINT-Fächer, die ja so spannend für den Lebensalltag sein können.
3: AK-Präsident Josef Pessel sieht in den Ergebnissen einen klaren Auftrag an die Bildungspolitik.
5: Die Antworten, die von den jungen Erwachsenen gegeben worden sind, was Schule leisten soll, deckt sich genau mit unserer Forderung nach der Einführung einer ganztägigen Schulform mit verschränktem Unterricht.
3: Unterdessen wird angesichts der aktuellen Hitzewelle wieder über einen früheren Beginn der Sommerferien diskutiert. Josef Pessel.
5: Wetter ist schwer beeinflussbar. Also wenn jetzt die Ferien verlegt werden würden und die Hitzeperiode verändert sich dann wieder und die Ferien wieder verlegt werden müssen, ich weiß nicht, ob das wirklich eine endgültige Lösung sein kann.
3: Der steirische Bildungslandesrat Stefan Herrmann, FPÖ, zeigt sich grundsätzlich offen für eine Diskussion, warnt aber vor übereilten Entscheidungen.
6: Ja, selbstverständlich, man kann über alles diskutieren und dass es in den Schulen immer wärmer wird, das ist ja offenkundig. Aber man muss da immer weiterdenken, man darf da keine Schnellschüsse machen. Und natürlich auch Vorverlegung der Ferien auch bedingt, dass die Gemeinden die Kinderbetreuung anders organisieren müssen.
3: Auch Familien würden Zeit brauchen, um Urlaube rechtzeitig anders planen zu können, so Stefan Herrmann.
2: Im Gemeindegebiet von Schladming ist nach einem Murenabgang zuletzt ja eine Straße unpassierbar gewesen. Heute hat ein Landesgeologe die Lage beurteilt. Das Ergebnis, das lose Material ist bereits in Tallage und nicht mehr am Berg. Die unmittelbare Gefahr dürfte also gebannt sein. Morgen wird voraussichtlich die Straße frei sein und auch 12 PKWs werden da vorsorglich aus dem Gebiet geschafft. Laut dem Schladminger Stadtamtsleiter wird infolgedessen dann die Böschungskante nachgeputzt und wenn das erledigt ist, wird die Straße wieder gänzlich für den Verkehr geöffnet. Das wird voraussichtlich am Donnerstag oder am Freitag der Fall sein. Der österreichische Radprofi Felix Großschartner ist in das Aufgebot des UAE-Teams um Favorit Tadej Pogacar für die Tour de France im Juli nominiert worden. Der kletterstarke Zeitfahrstaatsmeister hat auch schon 2023 zu den Tourhelfern des vierfachen Toursiegers aus Slowenien gehört. Der zweite österreichische Teilnehmer wird Marco Haller sein, ein Kärntner. Und Felix Gall, der beim Giro d'Italia Zweiter geworden ist, der ist in Frankreich nicht am Start. Wir kommen zum Tennis. In Wimbledon steht Sebastian Ofner morgen in der zweiten Runde auf dem Platz. Auf den Steirer wartet nun der starke Pole Hubert Hurkacz, ein Spieler aus den Top 100 der ATP-Weltrangliste, Florian Prattes.
7: Laut Papierform ist Hubert Hurkacz in Reichweite von Sebastian Ofner. Der Mürztaler liegt nur 12 Ränge hinter dem Polen, aber der Steirer konnte in den bisherigen zwei Duellen noch keinen Satz für sich entscheiden. Hurkacz hat in Runde 1 den topgesetzten Norweger Casper Ruud ausgeschaltet.
8: Ein sehr guter Spieler, aber ich glaube, dass gerade auf Rasen ist viel möglich. Ja, aber ich weiß, ich muss natürlich eine sehr gute Leistung zeigen.
7: Im gestrigen Erstrundenmatch kann der Steirer gleich zwei Satzrückstände ausgleichen. Ofner gewinnt dann über die volle Distanz nach 5 Sätzen. Das Gefühl im ersten Match auf Rasen ist wieder zurück.
8: Also ich glaube, dass vor allem jetzt nach dem Match, dass ich richtig gut drin bin. Und gegen so einen Spieler wie Hurkacz, glaube ich, dass man einfach die Chancen nutzen muss, was man bekommt bei seinem Aufschlag.
7: Im Vorjahr ist Sebastian Ofner in Wimbledon bis in die dritte Runde gekommen. Der Steirer peilt so schnell wie möglich eine Rückkehr unter die besten 100 der Welt an. Sein Spiel morgen beginnt nicht vor 12 Uhr.
2: Und wir werfen jetzt einen Blick zum Wetter und zur Temperaturstatistik. Die höchste Temperatur in Graz betrug heute 34 Grad, ganz schön warm. Die tiefste 22 Grad, das ist ein Mittel von 28 Grad. Und damit liegen wir 7 Grad über dem langjährigen Schnitt. Am Abend gehen noch einige Regenschauer und Gewitter nieder. Im Laufe der Nacht klart es dann vermehrt auf in der Steiermark und es wird wieder kühler in der Nacht. 15 bis 22 Grad wird es da haben, also endlich wieder mal gescheit schlafen. Morgen wird es im Süden noch einmal sehr heiß, im Norden gibt es morgen dafür das Ende der Hitze.
0: 16.35 Uhr zum Radio Steiermark Verkehrsservice. A2 Südautobahn Richtung Wien zwischen Graz Ost und Lassnitzhöhe steht ein defektes Auto und zwar rechts. Kurz danach liegt ein großer Gegenstand auf der Fahrbahn. Es gibt bereits einen kurzen Stau. Fahren Sie vorsichtig, gerade bei der Hitze ist es mit der Konzentration ja eher anders. Breitenauer Straße Sperre nach einem Unfall zwischen Gasen und Haslau. Ausweichen geht nur großräumig über Weiz und Perneck. Und in der Gemeinde Schladming ist die Untertalstraße nach einem Erdrutsch gesperrt. Ausweichen ist für Sie möglich. Gute und sichere Fahrt.
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0: Rot-Weiß-Rote Musik, Steffi Berger, Sehnsucht nach Florenz.
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0: Die Ferien sind schon fast in Griffweite, stehen vor der Tür und damit beginnt für viele die schönste Zeit des Jahres. Gerade jetzt schenken uns oft die ganz einfachen Augenblicke in der Natur die größte Freude und helfen uns, zur Ruhe zu kommen. Welche drei alltäglichen Momente Sie kostenlos genießen können und welche besonders entspannend sind, das verrät uns heute ORF-Mentalexperte Manuel Horet.
2: Holen Sie sich Ihr Sommerglück gleich mit dem ersten Tipp, mit dem Sonnenuntergangsmoment. Nehmen Sie sich jetzt im Sommer doch öfter mal Zeit, in Ruhe einen wunderschönen Sonnenuntergang zu beobachten. Studien zeigen, dass beeindruckende Naturerlebnisse wie Sonnenuntergänge unserem Gehirn helfen, Stress loszulassen und unser Wohlbefinden zu steigern. Tipp Nummer 2 ist das Barfußglück. Kennen Sie zufällig die Filmszene aus Pretty Woman, in der Richard Gere barfuß über eine Wiese läuft? Ziehen Sie sich jetzt im Sommer auch öfter mal die Schuhe aus und gehen Sie ganz langsam über eine Wiese spazieren. Das Barfußgehen aktiviert nämlich viele Sinneszellen in den Füßen, beruhigt den Geist und hilft für kurze Zeit, aus dem Gedankenkarussell auszusteigen. Und Tipp Nummer 3 ist der Blue Spaces Effekt. Blue Spaces sind Landschaften mit Wasser, die uns faszinieren. Wasser zieht nämlich unsere Aufmerksamkeit auf eine sanfte Weise an, ohne unser Gehirn anzustrengen. Dadurch kommen Grübeleien zur Ruhe und wir können mental schneller abschalten. Also viel Spaß beim nächsten Aufenthalt am Wasser.

5:05, wir schauen ganz kurz auf die Straße A2 Südautobahn Richtung Wien zwischen Graz-Ost und Lassnitzhöhe. Ist wegen eines defekten Fahrzeugs der rechte Fahrstreifen gesperrt. Es gibt bereits 2 Kilometer Stau. Gute Fahrt, wo es geht. Wir dürfen für Ihre Ohren jetzt Musik aus Italien liefern. Vielleicht macht dieser Hit hier die Hits ein bisschen erträglicher. Das ist Antonello Venditti.

0: Herrliche Klänge, oder? Antonello Venditti. Und in der nächsten Stunde wartet auch Allerfeinstes auf uns. Koleski ist mit dabei, aber auch der Sprung in den See. Ist er ja auch in der nächsten Stunde dabei, aber ja, nicht zu vergessen, die Village People. Zuerst mitwacheln, dann abkühlen. Ja, was halten Sie von dem Vorschlag?
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5: Debatte um frühere Sommerferien. Flughafen Wien, im Vorjahr sind fast 5000 Dinge beschlagnahmt worden, wie Drogen oder illegales Bargeld. Zum Journal um 5 begrüßt Sie Paul Karkör. Die Hitze in Österreich setzt auch vielen Schülerinnen und Schülern zu. Daher zieht die Debatte wieder an, ob man die Schulferien vorverlegen sollte. Das fordert jetzt auch der Kärntner Landeshauptmann Daniel Fellner von der SPÖ. Er spricht sich dafür aus, die Sommerferien um 2 Wochen früher beginnen zu lassen. Die Reaktionen der anderen Parteien schwanken zwischen Abwarten und Zustimmung. Astrid Petermann berichtet.
6: Für NEOS Bildungsminister Christoph Wiederkehr ist der Vorschlag prinzipiell interessant. Er müsse aber geprüft und mit allen Beteiligten abgestimmt werden, heißt es, in Bezug auf die Umsetzbarkeit. Für eine Vorverlegung der Sommerferien ist SPÖ-Bildungssprecher Heinrich Himmer, ein Parteikollege des Kärntner Landeshauptmanns. Er sehe das pragmatisch.
7: Ich denke, wenn der Juni zum Hochsommer wird, dann muss sich der Schulkalender anpassen und nicht die Kinder und Pädagoginnen in den Klassenzimmern leiden.
6: Zurückhaltend gibt man sich in der ÖVP. Grundsätzlich verschließe man sich keiner Diskussion im Sinne der Schülerinnen und Schüler sowie der Lehrkräfte. Kurzfristig würde das viele Eltern allerdings vor unverhältnismäßige Betreuungsprobleme stellen, so ÖVP-Bildungssprecher Nico Marchetti in einem Statement.
5: Bei der sogenannten Reformpartnerschaft für Bund, Ländern und Gemeinden und Sozialversicherung wird weiter um eine Einigung gerungen. Die Vertreter beraten im Bundeskanzleramt in Wien vor allem über Bildung und Gesundheit. Zumindest Zwischenschritte sollen festgelegt werden, zum Beispiel um die vielen einzelnen Kompetenzen im Gesundheitswesen zusammenzufassen. Wenn andere eine Reise tun, dann kann man was beschlagnahmen. Am Flughafen Wien im Schwechat hat der Zoll im Vorjahr im Reiseverkehr 5000 Dinge aufgegriffen oder sichergestellt. Fast 140 pro Tag, wie das Finanzministerium mitteilt. Die Palette reicht von Drogen über illegal eingeführtes Bargeld bis zu Tieren, die unter Artenschutz stehen. Gerhard Eisinger berichtet.
8: Von den Mitarbeitern der Zollbehörde am Flughafen werden täglich rund 50.000 Koffer und 13.000 Pakete kontrolliert. Am häufigsten werden demnach Zigaretten geschmuggelt. Danach stehen schon Suchtgifte, Arzneiwaren und Potenzmittel auf der Liste ganz oben. So wurden im vergangenen Jahr fast 200 Kilogramm Cannabis im Reisegepäck entdeckt. Dazu kommen fast 30 Kilogramm psychoaktive oder psychotrope Substanzen. Auch im Bereich Artenschutz verzeichneten die Zöllner 77 Aufgriffe, etwa Kaviar oder Elfenbein, aber auch 7 lebende Warane aus Doha. Im Bereich Cash Control gab es 59 Aufgriffe mit einer Bargeldmenge von insgesamt mehr als 2 Millionen Euro. Für eine reibungslose Einreise nach Österreich sollten Reisende bereits vor der Rückkehr prüfen, welche Waren abgabenfrei mitgebracht werden dürfen, so die Staatssekretärin im Bundesministerium für Finanzen, Barbara Aibinger-Miedl von der ÖVP.
5: Im Streit um das US-Geburtsrecht erleidet Präsident Donald Trump in einem wegweisenden Urteil eine Niederlage. Der oberste Gerichtshof in Washington hat vor kurzem entschieden, Kinder, die in den USA zur Welt kommen, sind weiterhin automatisch US-Staatsbürger. Nach dem Willen Trumps hätten Kinder, die in den USA geboren werden, nicht mehr Staatsbürger werden sollen, wenn sich die Eltern illegal oder nur zeitweise in den USA aufhalten. In den Dolomiten in Südtirol hat es vor 8000 Jahren Elche gegeben. Diese Erkenntnis haben zwei Elchgeweihe gebracht, die im Gardatal in Südtirol gefunden worden sind. Die Geweihe sind mit der Radiokarbonmethode datiert worden. Jetzt werden sie in einem Museum in St. Kassian im Gardatal ausgestellt. Aus Südtirol, Martina Juda.
9: Eine Elchschaufel wurde in einem ausgetrockneten Bachbett, die andere bei Bauarbeiten an einem Skilift entdeckt. Sie haben den Blick auf die steinzeitliche Fauna in Südtirol verändert. 6.000 und 7.800 Jahre alt sind sie, wie der Paläontologe Herwig Brinoth erforscht hat.
10: Also diese zwei neuen Funde sind extrem wichtig, denn bisher haben wir geglaubt, ja, es hat wirklich nur einzelne Momente gegeben, in denen die Elche auch nach Südtirol gekommen sind. Aber jetzt haben wir insgesamt 5 Funde und das sagt uns schon, dass die Elche auch über längere Zeit in Südtirol gelebt haben und hier sich auch fortgepflanzt haben. Und wir wissen das jetzt, dass im ganzen Dolomitengebiet diese Elche vorgekommen sind.
9: Das Ende des Elches in Südtirol war besiegelt, als der Mensch anfing, die Tiere zu bejagen und die Wälder zu roden.
5: Das war das Journal um 5 in Paul Kranker. Und nun zum Wetter.
11: Teils sonnig, teils gewittrig geht es in Richtung Abend. Die meisten Regenschauer und Gewitter gibt es im Bergland. Einzelne werden aber auch wieder in die flacheren Regionen ziehen. Und neuerlich sind Unwetter möglich. Es ist schwül, im Westen zum Teil schon bei unter 30 Grad, im Osten noch bei etwa 35 Grad. Morgen wird die schwüle Luft von einer Kaltfront von Westen her ausgeräumt. Im Tagesverlauf besteht in vielen Landesteilen Unwettergefahr. Ab Donnerstag legt die Hitze dann überall eine Pause ein. So viel zum Wetter von Gerald Holzinger.
0: 5:05 ist es. Wir kommen für Sie zum Radio Steiermark Verkehrsservice. A2 Südautobahn Richtung Wien zwischen Graz-Ost und Lassnitzhöhe ist wegen eines defekten Fahrzeugs der rechte Fahrstreifen gesperrt. Es gibt 2 Kilometer Stau. Bitte Geduld und Vorsicht. Breitenauer Straße. Sperre nach einem Unfall zwischen Gasen und Haslau. Ausweichen geht nur großräumig über Weiz und Perneck. Und in der Gemeinde Schladming ist die Untertalstraße nach einem Erdrutsch gesperrt. Ausweichen geht. Wenn Sie weiteres sehen oder wissen, gerne kostenlos anrufen unter Stern 300. Gute und sichere Fahrt.
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0: Während Österreich noch bei der Fußball-WM mit dabei ist, Donnerstag gegen Spanien, ist Deutschland raus und die werden gerade richtig ordentlich abgewatscht. Wir reden da gleich drüber.

0: gute Musik für Ihre Ohren am Dienstagnachmittag.
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0: Nacht der Schande. Niederschmetternd und peinlich. Das ist die schwächste deutsche Nationalmannschaft aller Zeiten. Das DFB-Team bekommt nach dem WM-Aus gegen Paraguay wirklich ordentlich das Fett ab in den Medien. Florian Prates.
2: Ja, ein Elfmeterschießen kann man verlieren, aber Deutschland wirkte auch gestern alles andere als souverän. Auch schon in der Vorrunde konnte die DFB-Elf nur phasenweise überzeugen. Die Stimmung im Land des vierfachen Weltmeisters ist am Tiefpunkt.
3: Das Spiel der Deutschen war eine Katastrophe.
4: Ich fand, es war sehr enttäuschend, weil Nagelsmann das nicht so gut gemanagt hat, sage ich jetzt mal.
5: Wer schuld ist? Ja, wenn, dann ist es der Trainer, ne? Der kann Kollektiv geschaffen hat. Lang genug Zeit gehabt, aber hat nichts Vernünftiges hingekriegt, sag ich.
2: Auch DFB-Legende Bastian Schweinsteiger ist enttäuscht über die vorzeitige Heimreise.
6: Auch die physische Komponente hat man gesehen, wie schwer wir uns getan haben. Dadurch brauchst du natürlich noch mehr das fußballerische Element und wenn du das nicht hast, dann wird es sehr schwer.
2: Der deutsche Bundestrainer Julian Nagelsmann ist mehr als angezählt und hat es einfach nicht geschafft, aus seinem Kollektiv eine Einheit zu formen, die gemeinsam marschiert.
7: Wenn der DFB möchte, dass ich weitermache, dann mache ich auch weiter. Und wenn er das nicht möchte, dann darf er mir das sagen.
2: Nagelsmann besitzt einen Vertrag bis 2028, möglicherweise mit einer Klausel, die aber nur bei einem Vorrundenaus in Kraft getreten wäre. Deutschland hat es aber zumindest ins 16. Finale geschafft. Dort trifft heute Abend im Spitzenspiel WM-Top-Favorit Frankreich auf Schweden.
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0: Marmalade Rainbow, 9:30.
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0: Gute Nachrichten gibt's von der A2 der Südautobahn Richtung Wien. Zwischen Graz-Ost und Lassnitz hier ist das defekte Fahrzeug entfernt. Der Stau, der löst sich auf. In Graz auf der Puntigamer Straße in beiden Richtungen brauchen es derzeit 10 Minuten mehr Zeit. Grund eine Baustelle. Und Breitenauer Straße Sperre nach einem Unfall zwischen Gasen und Haslau. Ausweichen geht, aber nur großräumig über Weiz und Perneck.
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Roger Cicero, die Liste. Und jetzt habe ich einen der allerbesten Gitarristen Europas für Sie. Er hat schon für alle gespielt, war heiß umjubelt und das ist sein neues Soloprojekt. Robbie Musenbichler mit Soul

0: halb sechs.
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2: Das Thema Sonntagsöffnung im Lebensmittelhandel steht wieder einmal zur Diskussion. Ausgelöst durch eine Ausnahmeregelung in Vorarlberg, wo kleine Lebensmittelhändler im Juli unter bestimmten Voraussetzungen aufsperren dürfen. Generell wird seit Jahrzehnten darüber debattiert, ob man die Sonntagsruhe überhaupt antasten darf und soll. Christian Prates, du hast dich in der Steiermark umgehört. Wie ist denn hier dazu die Meinung?
3: Wir haben ja durchaus jede Menge Ausnahmen bei den Tankstellen, zum Beispiel bei Hofläden mit Selbstbedienung, saisonal etwa, wie gerade eben bei der Formel 1, aber natürlich auch in ausgewiesenen Tourismusgebieten, in Schladming zum Beispiel, da ist das möglich. Da gibt es auch ein Geschäft in Rohrmoos, ein Familienbetrieb, der hat am Sonntag und an Feiertagen offen von 7 bis 11 Uhr. Schladmings Bürgermeister Hermann Trinker hätte sonst von niemandem gehört, der außerdem an solchen Tagen öffnen möchte.
4: Ich glaube, die Versorgung der Gäste und der Einheimischen funktioniert wunderbar. Trotzdem sollte es die Möglichkeit geben, für familiengeführte Betriebe auch Sonn- und Feiertags zu öffnen.
3: Wie gesagt, in Tourismusgebieten mit Auflagen möglich, jetzt auch in Vorarlberg, wenn die Betreiber nur Lebensmittel anbieten und wenn die Geschäftseigentümer selbst im Laden stehen. Der Obmann der Sparte Handel in der Steirischen Wirtschaftskammer, Gerhard Wohlmuth, hält die aktuelle Lösung bundesweit generell für in die Jahre gekommen.
5: Es hat sich ja vieles verändert. Wir haben den Onlinehandel 24/7 Tage, der Unternehmer so aufmachen, wenn er Geschäft machen kann, und nicht alles verbürokratisieren. Also ich hoffe, dass wir da auf eine einheitliche Lösung kommen.
3: Dem widerspricht die Steirische Gewerkschaft und zwar vehement. Sonn- und Feiertage sollten nicht weiter angetastet werden. Das würde nur die Einkäufe verlagern und weder für mehr Geld noch für mehr Gewinn sorgen. Die Gewerkschaft der Privatangestellten bringt dazu außerdem eine IFES-Umfrage ins Spiel, wonach 3/4 der Bevölkerung ohnehin dagegen seien. Im Handel stemmen sich sogar 90% gegen eine Sonntagsöffnung.
2: In Graz ist heute eine Radfahrerin bei einer Kollision mit einem Auto verletzt worden. Der 93 Jahre alte PKW-Lenker dürfte die Frau laut Polizei zu spät in einem Kreuzungsbereich gesehen haben. Die Frau ist gestürzt und mit Verletzungen unbestimmten Grades in das Landeskrankenhaus Graz gebracht worden. Hitze kostet Geld, etwa dort, wo im Freien gearbeitet wird und bei hohen Temperaturen die Produktivität sinkt. Wir haben darüber erst berichtet, aber es gibt auch Gewinner und zwar die Elektrogerätebranche mit ihren, und wenig überraschend, Klimaanlagen. Die Klimageräte sind bereits rar, weiß auch Elektrohändler Christian Zöscher.
6: Die Situation heuer für den Elektrohandel war exorbitant stark, weil, so wie ich gehört habe, sind die Klimageräte in Österreich ausverkauft. Auch in Wien, wo ja doch die Nachfrage sehr, sehr stark war. Die Wiener Händler, so wie ich das vernommen habe, sind schon komplett ausverkauft. Und es hat der Konsument natürlich in ganz Österreich versucht, solche mobilen Klimageräte noch zu beschaffen.
2: Auch der Elektrohandel versuche an Ware zu kommen, dass diese aber geliefert werden kann, ist nicht fix.
6: Die Industrie hat vorerst einmal keine Zusagen tätigen können.
2: Laut dem Geschäftsführer des Mediamarkts im Grazer Murpark habe man heuer 30% mehr Geräte verkauft, also Klimaanlagen verkauft, als im vergangenen Sommer. Mehr dazu sehen Sie dann heute am Abend in Steiermark, heute um 19 Uhr. Wie immer in ORF 2. Die Spritpreisbremse, die ja im April eingeführt worden ist, wird auch im kommenden Monat weitergeführt. Im Juli kosten Diesel und Benzin 0,8 Cent pro Liter weniger. Zuletzt war der Rabatt ja höher. Der Rabatt ist aber jetzt eben geringer ausgefallen, weil der Spritpreis generell gesehen günstiger geworden ist. Dann kommen wir noch zum Wetter und da schauen wir uns gleich an, wie es in der Steiermark ausschaut. In Aflenz, da melden uns die Wetterstationen jetzt gerade 25 Grad. In St. Ruprecht an der Raab ist es deutlich wärmer bei 33 Grad und Rottenmann, da schaut es gerade so aus, 28 Grad messen wir dort. Am Abend gehen dann noch einige Regenschauer und Gewitter nieder, im Laufe der Nacht klart es vermehrt auf und es wird wieder kühler in der Nacht, 15 bis 22 Grad jetzt da haben und morgen wird es im Süden noch einmal sehr heiß, im Norden gibt es ja das Ende der Hitze.
0: 17.35 Uhr. 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Gute Nachrichten von der A2 der Südautobahn Richtung Wien zwischen Graz-Ost und Lassnitzhöhe. Ist das defekte Fahrzeug entfernt, der Stau, der löst sich auf. In Graz auf der Puntigamer Straße in beiden Richtungen braucht es 10 Minuten mehr von einer Baustelle bei der Puchstraße und Breitenauer Straße Sperre nach einem Unfall zwischen Gasen und Haslau. Ausweichen geht nur großräumig über Weiz und Perneck. In der Gemeinde Schladming ist die Untertalstraße nach einem Erdrutsch gesperrt. Ausweichen ist möglich. Gute und sichere Fahrt wünscht Kathi Wenusch.

0: Rot-Weiß-Rote Kultmusik. Boris Bukowski, krieg dich nicht hinunter.
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0: Ja, wenn man was nicht runterkriegt, dann muss man halt ein bisschen trainieren, dann geht's auch wieder hinauf, gell, Nadja Büchler? Wir brauchen halt ein Gewicht, am besten eine Wasserflasche. Wenn nämlich die Oberarme beim Winken so ein bisschen schwabbeln, dann hat die Nadja jetzt eine super Übung für uns. Wie geht sie denn?
2: Und zwar, wir nehmen wieder eine Wasserflasche, ein kleines Gewicht, stellen uns ungefähr hüftbreit hin, fester Stand, geben wir mal beide Arme nach oben, die Handflächen schauen nach vorne. Jetzt fangen wir mit dem rechten Arm an. Das heißt, der linke Arm beugt und stützt den rechten unter dem Ellbogen. In der rechten Hand halten wir das Gewicht und jetzt beugen wir den Arm hinter den Kopf und wieder nach oben. Mit Gewicht wieder unter, hinter den Kopf und wieder ausstrecken. Man macht es ungefähr 10 bis 15 Mal auf jeder Seite, lockert kurz aus und startet wieder von vorne. Und wenn man das regelmäßig macht, merkt man dann irgendwann, dass der Arm wieder stark wird und dass das Schwabbel weggeht.

Du schmeckst nach Sommer. Heiß ist die Szene eines Films, das Joe Cocker mit seiner Musik untermalt hat. Die Menschen aus dem letzten Jahrtausend erinnern sich dran. Kim Basinger im Kleid ohne Unterwäsche auf einem Sessel sitzend. Ja, und vielleicht war es ja damals genauso heiß wie jetzt bei uns in der Steiermark. Hier ist Joe Cocker mit You Can Leave Your Hat On.

0: Lollipop. Das begeistert hin und dann warten Sie mal die nächste Stunde ab. Zum Reinlegen. Pussycat mit Smile wartet auf Sie. Innamorato, innamorato, innamorato. Toto Cotugno mit Innamorati. Und außerdem mit dabei auch Zoe. Und viele, viele, viele andere stehen noch in der Reihe, um Sie, ja, glücklicher zu machen.
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2: Am Mikrofon Daniela Nicolai. Die Europäische Union weitet ihre Stahlzölle aus. Ab morgen gilt ein neues Gesetz, das die Stahlerzeugung in der EU vor weltweiter Überproduktion schützen soll. Aus Brüssel Tim Kuppay.
3: Strafzölle als Schutz vor Billigkonkurrenz auf dem Weltmarkt. Weltweit werden derzeit 620 Millionen Tonnen Stahl zu viel produziert, mehr als das Fünffache des jährlichen Stahlverbrauchs der EU. Die Europäische Union weitet daher ihre Einfuhrzölle auf Stahl aus. Befreundete Länder sollen aber begünstigt bleiben. Etwa die Türkei, Indien oder Südkorea sollen laut EU-Kommission auch künftig mehr Stahl zollfrei in die EU einführen können als Länder, mit denen die EU kein Freihandelsabkommen hat, etwa China oder die USA. Die heute beschlossene Verordnung legt fest, wie weit die EU-Handelspartner von der neuen Zollverordnung profitieren können. Einfuhren außerhalb der Quote unterliegen einem Zollsatz von 50%. Die EU-Mitgliedstaaten müssen jetzt innerhalb von 14 Tagen grünes Licht geben. Die Verordnung gilt ab morgen für die gesamte EU.
2: Die Regierung hat große Reformen angekündigt in den Bereichen Gesundheit, Bildung, Verwaltung und Energie. Dazu laufen seit Stunden Gespräche mit Ländern und Gemeinden im Bundeskanzleramt. Die Zeit drängt, denn Bundeskanzler Stocker will noch vor dem Sommer die Details festlegen. Vom Ballhausplatz in Wien meldet sich Katja Arthofer.
4: Weißer Rauch, der ist noch immer nicht über dem Bundeskanzleramt aufgestiegen und Stand jetzt sieht es auch so aus, als würden die Verhandlungen heute noch sehr lange dauern und es die lang erwarteten Ergebnisse erst morgen geben. Der wichtigste der vier Bereiche in der sogenannten Reformpartnerschaft ist ja das sehr große und teure Thema Gesundheit. Da wird eben immer noch gerungen zwischen Bund, Ländern und Gemeinden. Das bestätigt auch die zuständige Ministerin Corinna Schumann von der SPÖ am Nachmittag.
5: Wir haben noch Punkte zu klären, das ist klar, aber ich bin ganz sicher, dass wir heute zu einer guten Lösung kommen und jetzt einmal die Eckpunkte der Gesundheitsreform auf den Weg bringen. Und dann beginnt natürlich die Umsetzungsarbeit. Aber das geht nur im Miteinander. Aber ich bin sicher, das werden wir gemeinsam schaffen.
4: Und auch in der Bildung etwa müssen wir auf die geplanten Reformschritte offenbar noch etwas länger warten.
2: Wegen der großen Hitze ist die Debatte um ein Vorziehen der Sommerferien wieder aufgeflammt. Der Kärntner SPÖ-Landeshauptmann Fellner schlägt vor, die Schulferien sollten 2 Wochen früher beginnen. Bildungsminister Wiederkehr von den Neos will den Vorschlag prüfen. Die ÖVP zeigt sich zurückhaltend und verweist auf mögliche Betreuungsprobleme für die Eltern. Am Tag nach der Schießerei in einem Jugendhilfezentrum in der deutschen Stadt Stade dauern die Ermittlungen an. Ein 45-jähriger Mann hat 6 Menschen getötet, 4 Frauen und 2 Männer, allesamt Mitarbeiter der Einrichtung oder des Jugendamtes. Hintergrund der Bluttat soll ein Sorgerechtsstreit gewesen sein. Das waren die Nachrichten mit Daniela Nicolai. Zum Wetter.
6: Auch in den nächsten Stunden gehen stellenweise Regenschauer und teils heftige Gewitter nieder. Derzeit vor allem ganz im Westen, in Teilen Kärntens und im oberen Mürztal. In Tannheim hat es auch nur noch 15 Grad, in Wilstadt 21. Im Großteil Österreichs verläuft der Abend aber recht sonnig und vielerorts heiß. 37 Grad sind es noch in Wien. Morgen dann im Osten und Süden zunächst noch einmal sonnig und sehr heiß. Im Westen aber schon bald Regen und Gewitter, die sich bis zum Abend auf nahezu ganz Österreich ausbreiten. Dabei besteht Unwettergefahr. So viel zum Wetter mit Jörg Stibor.
0: 6:03 zum Radio Steiermark Verkehrsservice. In Graz auf der Puntigammer Straße Richtung Liebenau gibt es 10 Minuten mehr Fahrzeit von der Baustelle bei der Puchstraße. Breitenauer Straße sperre nach einem Unfall zwischen Gasen und Haslau. Ausweichen ist nur großräumig über Weiz und Perneck möglich. Und in der Gemeinde Schladming ist die Untertalstraße nach einem Erdrutsch gesperrt. Aber Sie können ausweichen. Gute und sichere Fahrt.
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0: Eines der erfolgreichsten Ensembles Englands, auch eines der vielfältigsten, ist im Anmarsch. 3 Sängerinnen, 5 Sänger zählen zu den führenden Vokalensembles weltweit. Und sie sind Teil der Styriate. Mehr dazu gleich.

0: Schön, oder?
1: Ja. Die Styriate begrüßt gestern in der Helmut-Liestal in Graz ein wirklich britisches Star-Ensemble. Unter dem Titel Give Me Your Stars begeisterte die A-Cappella-Gruppe Voices 8 das Publikum mit den hellsten Chorsätzen aus 4 Jahrhunderten Musikgeschichte. Kirsten Hauser war für uns mit dabei.
2: Mit himmlisch strahlenden Vokalsätzen holte Voices 8 die Sterne vom Himmel. Doch was macht die 8 Stimmwunder zu einem so harmonischen Ensemble? Barnaby Smith, Gründer und künstlerischer Leiter, erzählt, dass die 8 in den Proben gemeinsam atmen und gut aufeinander hören. Das verbinde sie auch physisch miteinander.
3: We do, that's how we stay together. Breathing is a fundamental part for connecting us as an ensemble. It's a very physical feeling that we all work together as one unit. And then actually, I think the job is
4: 40% singen, 60% zuhören. Wir bleiben im Einklang, weil wir die Ideen jedes Einzelnen schätzen. Denn gemeinsam erschaffst du etwas Besseres als alleine.

0: Oh, I think there are many different things. Something that I love about Voces 8 is you see eight individuals.
1: Wir sind acht Menschen, jeder mit einer eigenen musikalischen Ausdruckskraft. Bei unseren Konzerten erlebt man sowohl die Einzigartigkeit unserer Stimmen als auch das Gemeinschaftliche.
0: Collaborative working.
2: Erzählt Altstimme Katie Jeffries-Harris mit seinem unverwechselbaren Klang, der sich vor allem in den leisen Tönen offenbart, präsentierte das britische Oktett bei der Styriate berührende Chorstücke zum Thema Licht. Das Licht des Glaubens in sakralen Renaissanceklängen, das Licht der Liebe oder auch der Glanz der Hollywood-Sternchen.

0: Wie kürzlich bekannt wurde, wird das Ensemble heuer mit einem der renommiertesten Musikpreise Deutschlands prämiert, dem Opus Klassik. Die Bühnen der Welt sind schon lange ihr Zuhause. Graz bleibt dennoch ein besonderer Ort für die Acht, erzählt Katie Jeffries-Harris.
1: Eine meiner Lieblingsstädte. Ich weiß schon genau, welches Café ich unbedingt besuchen möchte.
0: Denn auch einfache Dinge können für Watches Aid den Himmel auf Erden bedeuten.

Sweet 16 sind wir alle nicht mehr, aber es gibt eine Frau, die macht uns trotzdem atemlos und sie steht wieder auf den ganz, ganz großen Open-Air-Bühnen, gerade in Deutschland, liefert trotz Rekordhitze absolute Energieshows auf der Bühne. Gerade war sie in Köln, Wien wartet auch noch, sie schwebt über die Bühne, tanzt, singt sich in die Herzen. Helene Fischer ist wieder losgelassen, auch als zweifache Mami gibt sie so richtig Gas auf der Bühne. Ja, und für uns singt sie jetzt nur mit dir.

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0: Na bitte, was habe ich da für ein Stückerl für Sie? Charles Aznavour, Thomas Dutronc mit L. Um 6:30.
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2: Ausgeschrieben hat die Akademie Graz wieder den Emil-Breisach-Literaturwettbewerb. Ein Bewerb zur Förderung engagierter Autorinnen und Autoren. Eingereicht werden können bisher unveröffentlichte Kurzprosatexte zum Thema Imagination als Rebellion. Die Einreichfrist endet am 23. Oktober. Verliehen wird der Emil-Breisach-Literaturpreis dann im Jänner 2027 im Literaturhaus Graz samt Veröffentlichung der Siegertexte in der Literaturzeitschrift Lichtungen. Der mit 5.000 Euro dotierte Literaturpreis wurde im Jahr 1994 von Akademie Graz Gründer Emil Breisach ins Leben gerufen und wird von Georg Petz und Astrid Kuri kuratiert. In einem Ehrengrab beigesetzt.
3: So, entschuldigen Sie bitte, das war der falsche Beitrag. Wir werden den richtigen Beitrag starten.
4: Am Mikrofon Martin Balder. Nach der großen Hitze hat es gestern in Tirol, Oberösterreich, Niederösterreich und in der Steiermark heftige Gewitter gegeben. Dadurch hat es Muren und Überflutungen gegeben. Im Bezirk Landeck in Tirol hat eine Mure eine Landstraße verschüttet und dabei einen Linienbus mitgerissen. Die Personen in dem Bus sind von den Schlammmassen eingeschlossen worden. Die Feuerwehr hat sie aus dem Bus befreien können. In St. Veit an der Glan in Kärnten hat ein Mann zuerst seine Ex-Freundin und dann ihren neuen Freund mit einer Axt angegriffen. Die 30-jährige Frau wurde schwer verletzt. Sie konnte aber flüchten und rief die Polizei. Ihr 29-jähriger Freund überlebte den Angriff nicht, er starb. Der 27-jährige Täter nahm sich nach der Tat das Leben. Er fuhr mit dem Auto seiner Ex-Freundin gegen einen entgegenkommenden Lastwagen. Ab 1. Juli kosten bestimmte Lebensmittel in Österreich weniger Geld. Für Lebensmittel wie frische Milch, Joghurt, Butter, Gemüse, bestimmte Obstsorten, Reis oder Brot gilt ab morgen eine Mehrwertsteuer von 4,9%. Für andere Lebensmittel gilt weiter eine Mehrwertsteuer von 10%. In Venezuela sind bei den zwei schweren Erdbeben am vorigen Mittwoch mindestens 1.700 Menschen ums Leben gekommen. Zehntausende Menschen werden noch vermisst. Immer noch suchen Rettungskräfte unter zerstörten Gebäuden nach verschütteten Personen. Bewohner in Venezuela kritisieren, dass es zu wenig Mitarbeiter für Rettungsarbeiten gibt und zu wenig Bagger für das Wegräumen von zerstörten Gebäuden. Das waren Nachrichten in einfacher Sprache. Redaktion Christine Meyer-Bohusch und Lorenz Lohr.
5: 18.33 Uhr zum Radio Steiermark Verkehrsservice. Breitenauer Straße zwischen Gasen und Haslau. Die Unfallstelle ist geräumt. Es gibt keine Behinderungen mehr. Und in der Gemeinde Schladming ist die Untertalstraße nach dem Erdrutsch weiterhin gesperrt. Aber Sie können ausweichen. Gute und sichere Fahrt wünscht Ihnen Kathi Wenusch.

Wir alle kennen die Situation, man lernt jemanden kennen, die Funken sprühen, dann Realität, hallo, die Person hat so ein paar klitzekleine Eigenheiten, auch vielleicht ein paar sehr schräge Freunde, Ansichten, sagen wir mal, die sehr, sehr speziell sind. Und kann jedem passieren, deswegen hat auch einer der Urväter des Austropops eine wirklich geniale Nummer aus der Situation gemacht. Ja, ehrlich, mit viel Schmäh, scharfem Text und einer ordentlichen Portion Wiener Sarkasmus. Hier ist der Wolfgang Ambros mit seiner Bettina.

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0: Lena Schauer, auch nicht mit dabei beim Song Contest, aber dafür im Radio mit Honey. Hello.
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0: Von uns mit Silvia Andrews.
2: Ausgeschrieben hat die Akademie Graz wieder den Emil Breisach Literaturwettbewerb. Ein Bewerb zur Förderung engagierter Autorinnen und Autoren. Eingereicht werden können bisher unveröffentlichte Kurzprosatexte zum Thema Imagination als Rebellion. Die Einreichfrist endet am 23. Oktober. Verliehen wird der Emil Breisach Literaturpreis dann im Jänner 2027 im Literaturhaus Graz samt Veröffentlichung der Siegertexte in der Literaturzeitschrift Lichtungen. Der mit 5.000 Euro dotierte Literaturpreis wurde im Jahr 1994 von Akademie Graz Gründer Emil Breisach ins Leben gerufen und wird von Georg Petz und Astrid Kuri kuratiert. In einem Ehrengrab beigesetzt wurde heute Nachmittag in Wien die am 14. Mai verstorbene Linzer Medien- und Performance-Künstlerin Wally Export. Gewürdigt von Wiens Kulturstadträtin Veronika Kaup-Hasler als mutige und kompromisslose Vorreiterin, die stets bereit gewesen sei, gesellschaftliche Konventionen herauszufordern. Im Rahmen der Trauerfeier verlas Kaup-Hasler auch einen für diesen Anlass geschriebenen Text von Literaturnobelpreisträgerin Elfriede Jelinek. Wally Export wurde 85 Jahre alt. Ein Blick noch ins Nachbarland Slowenien. Da geht morgen eines der traditionellsten Jazzfestivals Europas an den Start. Das in den 1960er Jahren gegründete Ljubljana Jazz Festival, das auch heuer wieder internationale Namen der Jazzwelt neben aufstrebenden Künstlern der jüngeren Generation nach Ljubljana bringen wird, zu einem viertägigen Festival. Zurück jetzt in die Steiermark. Da bietet ab morgen eine Co-Produktion von Styriarte und Next Liberty im Grazer Kinder- und Jugendtheater ein Programm für Junge und Junggebliebene mit dem Stück Papa Papa Geno, eine kindgerechte Version des Mozart-Klassikers von Christoph Steiner.

0: Schließen mit dem Sommer. Es ist der Dienstagabend. Zauber der Blasmusik wartet auf uns, aber in der nächsten Stunde nach den Nachrichten Musik, bei der man einfach genießen muss.
1: Official.
0: Ludwig Hirsch.
1: Sternelscher.
0: Mit dabei aber auch Celine Dion. Oder auch alte Rockhaudegen. Schönen Abend wünscht Ihnen Kathi Venusch.
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3: Am Mikrofon Daniela Nicolai. Das Projekt Bundesstaatsanwaltschaft ist einen Schritt weiter. Heute hat die Regierung ihren Entwurf in Begutachtung geschickt. Die Weisungsspitze in der Justiz soll neu geregelt werden, um den Anschein politischer Einflussnahme zu verhindern. An den Details gibt es allerdings viel Kritik, wie Felix Nowak berichtet.
4: Vor allem zwei Punkte stoßen bei Fachleuten auf Widerstand. Zum einen die bedeutende Rolle des Parlaments, das das neue Dreiergremium zuerst bestellen und dann kontrollieren soll. Und zum anderen die Zusammensetzung einer eigenen Kommission, die dem Parlament Bundesstaatsanwälte vorschlagen soll, die aber auch aus Rechtsanwälten und Notaren bestehen soll.
5: Da muss man natürlich aufpassen, dass man nicht vermeintlich einen Schritt nach vorne, aber de facto drei Schritte oder fünf Schritte nach hinten macht,
4: sagt etwa der Antikorruptionsexperte Martin Kreutner. Für einen Beschluss braucht die Koalition Freiheitliche oder Grüne, doch die FPÖ hat bereits abgesagt und auch die grüne Justizsprecherin Alma Sadic ist skeptisch.
6: Alles, was Sie an Stellungnahmen, an öffentlichen Stellungnahmen bisher gelesen habe, klingt alles sehr kritisch.
4: Sie selbst habe den Entwurf allerdings noch nicht im Detail lesen können, so Sadic.
3: Bei der sogenannten Reformpartnerschaft von Bund, Ländern, Gemeinden und Sozialversicherung wird weiter um eine Einigung gerungen. Im Bundeskanzleramt in Wien wird seit dem Vormittag verhandelt, vor allem über die großen Brocken Bildung und Gesundheit. Es geht in erster Linie um die Aufteilung von Kompetenzen und Geldmitteln. Die anhaltende Trockenheit und der hohe Wasserverbrauch führen in einem Ort im Waldviertel zu einem drastischen Schritt. Die Gemeinde Pöckstall dreht in der Nacht zwischen 22 Uhr und 4 Uhr zeitweise das Trinkwasser ab. Mehr von Thomas Koppensteiner.
7: Seit Wochen appelliert die Gemeinde via Social Media an die Bevölkerung, Wasser zu sparen. Noch immer ist der Verbrauch aber deutlich höher als üblich. Statt 4 Liter pro Sekunde sind es derzeit tagsüber 6,5 Liter pro Sekunde. Die Gemeinde sieht sich daher jetzt gezwungen, in der Nacht das Wasser abzuschalten. Das hat sie in einem amtlichen Hinweis mitgeteilt. Konkret soll das Wasser zwischen 22 und 4 Uhr zeitweise abgeschaltet werden, wenn der Nachtverbrauch weiter so hoch ist wie zuletzt. In diesem Zeitraum sollen auch keine Geräte mit Wasserverbrauch wie Waschmaschine oder Geschirrspüler eingeschaltet werden. Pöckstalls Bürgermeister Helmut Hahn spricht von einer Vorsichtsmaßnahme. An der Gemeindeleitung hängen rund 1000 Personen.
3: Bei einem Waldbrand im Norden von Griechenland ist ein Mann ums Leben gekommen. Nach Angaben der Feuerwehr wurde er tot auf einem brennenden Feld außerhalb eines Dorfes nahe Thessaloniki gefunden. Eine Frau wurde verletzt. Das Feuer streckte sich auf einer Länge von 5 Kilometern. Es musste auch aus der Luft mit Hilfe von Hubschraubern bekämpft werden. Das waren die Nachrichten mit Daniela Nicolai. Und jetzt zum Wetter.
8: Heute Abend gehen weiterhin unregelmäßig über Österreich verteilt ein paar teils kräftige Regenschauer und Gewitter nieder. Weitgehend trocken bleibt es vor allem im östlichen Flachland. Hier ist es auch immer noch sehr heiß. 36 Grad sind es jetzt in Zwerndorf, 35 in Hartberg, während es in Arjach in Kärnten auf 16 und in Reutte auf 17 Grad abgekühlt hat. Morgen dann im Osten und Süden zunächst noch einmal sonnig und sehr heiß. Im Westen aber schon bald Regen und Gewitter, die sich bis zum Abend auf nahezu ganz Österreich ausbreiten. Dabei Unwettergefahr. So viel zum Wetter mit Jörg Stibor.
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1: Am Mikrofon Daniela Nicolai. Trotz globaler Krisen ist das Privatvermögen 2025 weltweit deutlich schneller gewachsen als in den Jahren davor. Die Einzelheiten von Martin Krachler.
2: Und zwar 2025 im Schnitt um 10,8%. Das ist ein mehr als doppelt so starker Zuwachs als im Jahr davor. 2024 waren es 4,6%. Diese Zahlen stammen vom heute veröffentlichten Global Wealth Report der Schweizer Großbank UBS und sie zeigen auch, die Schere zwischen Arm und Reich geht immer weiter auseinander. Beim Durchschnittsvermögen pro Kopf steht übrigens die Schweiz an der Spitze mit im Schnitt fast 800.000 Euro Vermögen pro Erwachsenem. Österreich ist auf Platz 22 mit einem Durchschnittsvermögen von 245.000 Euro pro Erwachsenem.
1: Nach der Erdbebenkatastrophe in Venezuela warnt die UNO angesichts von Chaos und schlechter Gesundheitsversorgung vor dem Ausbruch von Krankheiten. Die Opferzahl steigt weiter. Mehr als 1.700 Menschen wurden bisher tot geborgen. Mehr als 40.000 gelten noch als vermisst und nur vereinzelt gibt es Hoffnung. Ernst Kernmeier.
3: Es ist Tag 6 nach der Erdbebenkatastrophe in Venezuela und es passiert das, was erfahrene Helfer ein Wunder nennen. Ein jordanisches Rettungsteam kann heute früh in Caracas ein Kleinkind retten. Doch diese Art Wunder dürfte es so lange nach dem Beben nicht mehr oft geben. Das Erdbeben von letztem Mittwoch hat vor allem den Norden des Landes zum Katastrophengebiet gemacht. Zehntausende Menschen sind obdachlos und leben in kaum mit dem Nötigsten ausgestatteten Notunterkünften oder auf der Straße. Das Risiko von Krankheitsausbrüchen steige, sagt Christian Lindmeier von der Weltgesundheitsorganisation WHO. Durch das Beben wurden auch Einrichtungen des ohnehin maroden Gesundheitssystems schwer beschädigt.
1: In Pakistan sind beim Einsturz eines Daches in der Millionenstadt Lahore 14 Kinder ums Leben gekommen. Das Unglück ereignete sich in einer Schule. Es wird befürchtet, dass noch weitere Kinder unter den Trümmern liegen. Medienberichten zufolge war ein Teil des Gebäudes noch im Bau. Beim Tennisturnier in Wimbledon muss sich die nächste Österreicherin gleich in Runde 1 geschlagen geben. Nach Lili Tagger und Anastasia Potapova ist das Turnier im Einzel jetzt auch für Sinja Kraus vorbei. Christoph Ott.
4: Die Wienerin verliert beim Hauptrundendebüt zum Auftakt glatt in 2 Sätzen gegen Oksana Selekmeteva aus Spanien. Die 24-Jährige startet zwar gleich mit einem Break erfolgreich in das Match, muss dann aber 3-mal ihr Aufschlagspiel und den ersten Satz mit 1:6 abgeben. Der zweite Satz gestaltet sich deutlich ausgeglichener, doch am Ende setzt sich auch hier die Spanierin mit 7:5 durch und besiegelt das Aus von Kraus. Damit ist mit Sebastian Ofner nur mehr einheimischer Spieler in Wimbledon dabei. Der Steirer trifft morgen in der 2. Runde auf den Polen Hubert Hurkacz.
1: Soweit die Nachrichten mit Daniela Nicolai. Zum Wetter.
5: 17 Grad in Schopanau, 20 in Freisach. Davon kann man im Osten vorerst nur träumen. Drückend heiße 35 Grad sind es in Andau, 34 jetzt in Wien. Und im östlichen Flachland bleibt es auch weiterhin trocken. Sonst gehen gebietsweise kräftige Regenschauer und Gewitter nieder. Die meisten derzeit im steirischen Ennstal und im nördlichen Waldviertel. Über Nacht klingen sie ab. Morgen im Osten und Süden zunächst noch einmal sonnig und sehr heiß. Im Westen aber schon bald Regen und Gewitter, die sich bis zum Abend auf nahezu ganz Österreich ausbreiten. Dabei Unwettergefahr. Höchstwerte von West nach Ost 18 bis 37 Grad. So viel zum Wetter mit Jörg Stibor.
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6: Eine feine Musikantenstund wird das werden, eine Stunde, die so gut wie von allem was hat, weil wir da aus unserem Volkskultur- und Volksmusikschatz ja auch aus dem Vollen schöpfen können. Mit einem Frühlingswalzer, vielleicht lindert es auch ein bisschen die Temperaturen, wollen wir in diese Stunde hineingehen. Die Geschwister Schaf spülen uns denn und ich wünsche Ihnen eine angenehme Stunde.

Der Stubaier Heiligenmarsch war das, die Stubaier Feiertagmusik haben wir da gehört. Das nächste Stückel führt uns jetzt ganz in den Osten unseres Bundesgebietes, ins Burgenland. Die Buchgrabler, Musikantenlegenden, stammen von dort und sie erkennt man auch schon nach wenigen Takten, wenn nicht gar wenigen Tönen. Sie sind halt auch mit dabei, jetzt zum Einstieg mit einem böhmischen Walzerl.

Mit der Spitzbubenpolka hat sich die Horngastmusik Kärnten eingespielt in unsere heutige Musikantenstunde. Und auch heute sollen die Legenden nicht fehlen, es sind die Bretolerbuben. Und wir hören als erstes Stickel von ihnen die Heimatklänge-Polka.

Das waren unsere heutigen Sänger, die Brucker Sänger, acht Mann da aus Bruck in Oberbayern. Und damit sind die Musikanten und Sänger dieser Stunde vorgestellt. Bis auf eine, die Schwemmholzmusik fällt noch. Und da haben wir jetzt was ganz Feines, so ein bisschen auch zur inneren Einkehr gedacht. Zweierlei, also zweierlei, hören wir jetzt.

Flott sind wir da jetzt hergewandert zur Krähehitten mit den Geschwistern Schaf, so hat das Burkerl geheißen. Und davor der Walzer, das war der Horngastwalzer von der Horngastmusik Kärnten gespielt, natürlich. Das nächste Radl nimmt Schwung mit den Buchgrablern, Bruder Lustig heißt's da jetzt.

Ein wunderschönes Stückchen, genauso schön wie der Name, in vertrauten Gewässern. Die Stubaier Freitagsmusik war das wieder. Und das Wasser, das lädt uns jetzt ein, die Angel auszuwerfen mit den Petrolerpuren gemeinsam. Die rufen sogar schon Petri Heil. So heißt zumindest jetzt ihr Stückchen.

Schmissige Musik, die Geschwister Schaf waren das wieder daheim in Teisseneck, ein Polkerl vom Werner Riegler ist das gewesen. Davor haben wir wieder die Brucker Sänger gehört, ganz verliebt, wann ich das Stüble nur wisst. Schon ein bisschen jausenhungrig hingegen präsentiert sich jetzt die Stubaier Freitagsmusi mit der Käsekreiner Polka und die ganze Wäsche wegzahlen dann die Buchkrabler anscheinend, sonst hätten sie nicht fragen, Herr Wirt, was sind wir schuldig?

Naja, so werden wir halt nichts kriegen. Das geht natürlich nicht. Müssen wir uns, hätte ich mal gemeint, selber versorgen. Die Bretuller Buben hätten da vielleicht eine Idee. Mit ihnen geht's jetzt auf Hasenjagd.

Und Schluss jetzt mit der Jagerei. Wir wenden uns in dieser Stunde noch einmal der Liebe zu, die Brucker Sänger. Vielmehr tun das für uns. Das Dirndl ist wunderschön.

Was waren das wieder für schöne Stickeln, oder? Leider ist diese Stunde schon wieder vorbei. Der Schwemmholzlandler von der Schwemmholzmus ist es gewesen. Damit geht diese Musikantenstunde von Radio Steiermark zu Ende. Mit der Horgoschmus und den Zürcher Klängen sage ich für heute Danke fürs Zuhören. Bis zum nächsten Mal.

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1: Am Mikrofon Daniela Nicolai. Die EU und China sind bemüht, ihren Handelsstreit zu entschärfen. Das ist das Ergebnis eines Treffens von EU-Handelskommissar Šefčovič mit dem chinesischen Handelsminister. Aus Brüssel Tim Kupay.
2: Jährlich exportiert China um 350 Milliarden Euro mehr in die EU als umgekehrt. Dieser Trend sei nicht aufrechtzuerhalten, sagt EU-Handelskommissar Maroš Šefčovič. Beide Seiten, die EU und China, betonen, man wolle einen Handelskrieg verhindern. Um den Austausch relevanter Handelsdaten zu ermöglichen und Handelsströme zu beobachten, habe man einen gemeinsamen Handelsüberwachungsmechanismus vereinbart, als Werkzeug, um den Handel zwischen der EU und China auszugleichen.
3: As a tool to help balance our trade.
2: Bis Oktober soll dieser Überwachungsmechanismus erste Ergebnisse liefern.
3: By October this year.
2: Im Streit um Exportkontrollen für seltene Erden und Permanentmagnete ist China offensichtlich zu Bewegung bereit. Der chinesische Handelsminister Wang Wentao habe versichert, die chinesischen Exportkontrollen würden europäische Lieferketten nicht beeinträchtigen.
1: Die privaten Vermögen sind 2025 weltweit deutlich schneller gewachsen als in den Jahren davor. In US-Dollar gerechnet um fast 11%, eine Verdoppelung im Vergleich mit 2024. Das belegt ein Bericht der Schweizer Großbank UBS. Am meisten besitzen die Schweizer. Jeder hat umgerechnet fast 800.000 Euro. In Österreich beträgt das Privatvermögen pro Kopf durchschnittlich 245.000 Euro. Die Grünen kritisieren angesichts der Hitzewelle einmal mehr die Klimapolitik der Regierung. Parteichefin Gewessler fordert Maßnahmen zur Soforthilfe bei hohen Temperaturen, aber auch einen grundsätzlichen Richtungswechsel von Bund und Ländern. Tanja Malle.
4: Trotz starker Hitze kürze die Bundesregierung bei der Klimapolitik besonders. Autobahnen würden ausgebaut, Verbrenner weiter gefördert, so die Kritik der Grünen-Chefin Leonore Gewessler heute.
5: Kurz gesagt, die Regierung schaut zu, wenn es in diesem Land sprichwörtlich brennt vor lauter Hitze und facht dieses Feuer auch noch an.
4: Gewessler fordert Akutmaßnahmen für die von Hitze besonders betroffene Bevölkerung, darunter Hitzeschutzräume in jeder Gemeinde, etwa in Amtshäusern oder Seniorentreffs, die klimatisiert sind.
5: Und die brauchen dann aber bitte auch Öffnungszeiten, die so sind, dass sie den Menschen tatsächlich helfen, dass sie dann offen sind, wenn sie gebraucht werden. Ich meine, es ist schon ein bisschen eine Ironie der Geschichte, dass in Wien die sogenannten coolen Zonen ausgerechnet am Wochenende zu allergrößten Teilen geschlossen waren.
4: Grundsätzlich brauche es aber den Ausstieg aus Öl und Gas und mehr Renaturierung, so Gewessler.
1: Norwegen hat erstmals bei einer Fußball-WM eine K.O.-Partie überstanden. Die Skandinavier bezwangen die Elfenbeinküste mit 2:1 und treffen nun im Achtelfinale auf Brasilien. Das waren die Nachrichten mit Daniela Nicolai. Zum Wetter.
6: Vorerst gehen noch gebietsweise Regenschauer und Gewitter nieder, vor allem an der Alpen-Nordseite. Sie klingen bis Mitternacht aber weitgehend ab. Die Temperaturen sinken auf 24 bis 13 Grad. Besonders im Osten gibt es damit stellenweise bereits die 14. Tropennacht in Folge. Morgen wird es im Osten und Süden zunächst noch einmal sonnig und wieder sehr heiß. Im Westen ziehen aber schon bald Regen und Gewitter auf, die sich bis zum Abend auf nahezu ganz Österreich ausbreiten. Dabei besteht Unwettergefahr. Höchstwerte morgen von West nach Ost 18 bis 37 Grad. So viel zum Wetter mit Jörg Stibor.
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Wenn eine Sendung mit einer Spritzweinpolka beginnt, dann muss man da nicht unbedingt zu viel hineininterpretieren, aber vielleicht so viel. Es soll eine schöne entspannte Stunde heute werden. Herzlich willkommen zu Zauber der Blasmusik. Mit Blasmusik zum Seele baumeln lassen, so soll diese Stunde heute gestaltet sein. Eingeschenkt haben uns soeben die Herrschaften von Alpenblech und die Damberg-Lumpen führen uns möglicherweise in dieser Richtung jetzt weiter, wenn es da hast, beim Frühschoppen. Ich wünsche Ihnen viel Vergnügen in dieser Stunde.

damit werden auch die Hüften gelockert, ordentlich noch dazu. Eine Flügelhorn-Samba war das von Mach Last. Lockere Hüften, tänzelnde Beinarbeit, das braucht man auch, ganz genau, beim Boxen natürlich. Das galt genauso für Rocky Balboa, dem vielleicht berühmtesten Boxer der Filmgeschichte. Berühmt auch die Musik, die Trachtmusik Wolfsberg im Schwarzwald hat da jetzt was aufgelegt, und zwar The Eye of the Tiger.

Die Trachtenkapelle Wolfsberg im Schwarzertal mit Eye of the Tiger. Zu finden auf der CD 60 Jahre Blasmusikverband Leibniz. Da werden wir dann noch weitere Kostproben hören. Jetzt ganz was anderes, nämlich Grüße nach Holland, verschickt von den jungen Wilden.

Die jungen Wilden waren das mit ihrer Version von The Rose. Wir sind also mittendrin im Liebeskarussell und wie heißt schon in der Schlagerwelt, die Liebe ist ein seltsames Spiel, kann den Verstand durchaus ins Wanken bringen und ob das auch die Grundlage für den Tuba-Wahnsinn war, der da jetzt kommt, das kann ich nicht sagen. Auf alle Fälle wagen sich jetzt die Herrschaften von Alpenblech an dieses Bravourstück.

Auch das ist auf der CD 60 Jahre Blasmusikverband Leibniz zu finden, die Musik Kapelle Gabersdorf mit Ein halbes Jahrhundert von Ferry Rickenbacher. Wir geben uns jetzt einmal dem Dreivierteltakt hin, ein Walzerl für die Mama, für meine Mutter, so heißt dieser Walzer da jetzt von den jungen Wilden.

Die Quirinius-Polka war das, gespielt haben wieder die Damberg-Lumpen. Der Quirin, ein Name, der im Bayerischen gar nicht so selten vergeben wird. Rabanzer hingegen, das ist ein Name, den in Südtirol einige Familien tragen. Und Norbert Rabanzer ist der Leiter der Innsbrucker Böhmischen. Von ihm stammt in Rabanzer seiner Stickel, das schon einige Partien aufgenommen haben, auch die Herrschaften von Alpenblech.

in Rabanza seiner, gespielt von der Alpenblech. Wir haben jetzt schon auch Filmmusik gehabt in dieser Stunde und einmal noch werden wir uns diesem Genre zuwenden. Tauchen ein in die Welt der Agenten Skyfall aus dem gleichnamigen James Bond Film. Der Titelsong gesungen von der Adele ist uns bestens im Ohr. Bei uns jetzt Mach Last mit dieser schon überaus spannenden Musik zu diesem spannenden Film.

0: Skyfall. Titelsong aus dem gleichnamigen James Bond Streifen. Das war Mach Last und das war auch Zauber der Blasmusik für heute. Nach den Nachrichten gibt's natürlich auch heute wieder eine Musikantenstund mit dem böhmischen Traum gespielt von der Marktmusikkapelle Groß Klein. Verklingt diese Stunde. Ich sag für den Moment einmal danke fürs Zuhören und hoffentlich bis bald.
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1: Im Studio begrüßt sie Daniela Nicolai. Das US-Höchstgericht zeigt Präsident Trump und seiner Einwanderungspolitik die Grenzen auf. Breite Kritik am Entwurf für die Bundesstaatsanwaltschaft, die Möglichkeit für politische Einflussnahme, werde damit nicht ausgeräumt, heißt es. Und die Borkenkäferplage in Österreich hat nachgelassen. Soweit einige Themen des Nachtjournals. Das Wetter morgen bringt langsam Abkühlung, von Westen her kommt eine Kaltfront. Seit 1868 gilt in den USA das Geburtsrecht. Alle Kinder, die in den Vereinigten Staaten geboren werden, erhalten automatisch die amerikanische Staatsbürgerschaft. Das wollte Präsident Trump ändern, um dem Geburtentourismus, wie er es nannte, einen Riegel vorzuschieben. Doch der Supreme Court, das US-Höchstgericht, hat diesen Plan jetzt gekippt. Aus Washington Christoph Kohl.
2: Schon am ersten Tag seiner zweiten Amtszeit hat Donald Trump versucht, das sogenannte Geburtsrecht per Dekret abzuschaffen. Birthright. It's ridiculous. Kinder von Menschen, die sich illegal oder nur auf Zeit in den USA aufhalten, sollten demnach nicht mehr automatisch die amerikanische Staatsbürgerschaft erhalten. Doch diese Einschränkungen seien verfassungswidrig, sagt jetzt das US-Höchstgericht. Das Geburtsrecht gelte laut Verfassung nämlich einschränkungslos für alle auf US-amerikanischem Boden geborenen Babys. Donald Trump hat mit dieser Niederlage gerechnet und will sie anerkennen. Die politische Diskussion darüber, auch inwiefern sich die USA noch als Einwanderungsland sehen, die ist damit aber nicht beendet.
1: Nach Österreich. Das Projekt Bundesstaatsanwaltschaft ist einen Schritt weiter. Heute hat die Regierung ihren Entwurf in Begutachtung geschickt. Die Weisungsspitze in der Justiz soll neu geregelt werden, um den Anschein politischer Einflussnahme zu verhindern. An den Details gibt es allerdings viel Kritik, wie Felix Nowak berichtet.
3: Vor allem zwei Punkte stoßen bei Fachleuten auf Widerstand. Zum einen die bedeutende Rolle des Parlaments, das das neue Dreiergremium zuerst bestellen und dann kontrollieren soll. Und zum anderen die Zusammensetzung einer eigenen Kommission, die dem Parlament Bundesstaatsanwälte vorschlagen soll, die aber auch aus Rechtsanwälten und Notaren bestehen soll.
4: Da muss man natürlich aufpassen, dass man nicht vermeintlich einen Schritt nach vorne, aber de facto drei Schritte oder fünf Schritte nach hinten macht,
3: sagt etwa der Antikorruptionsexperte Martin Kreutner. Für einen Beschluss braucht die Koalition Freiheitliche oder Grüne. Doch die FPÖ hat bereits abgesagt und auch die grüne Justizsprecherin Alma Sadic ist skeptisch.
5: Alles, was Sie haben, an öffentlichen Stellungnahmen bisher gelesen habe, klingt alles sehr kritisch.
3: Sie selbst habe den Entwurf allerdings noch nicht im Detail lesen können, so Sadic.
1: Wegen der großen Hitze ist die Debatte um eine Vorverlegung der Sommerferien wieder aufgeflammt. Der Kärntner Landeshauptmann Fellner von der SPÖ schlägt vor, die Schulferien sollten zwei Wochen früher beginnen. Bei den Koalitionspartnern ÖVP und NEOS zeigt man sich noch zurückhaltend. Astrid Petermann fasst die Reaktionen zusammen.
6: Für NEOS-Bildungsminister Christoph Wiederkehr ist der Vorschlag prinzipiell interessant. Er müsse aber geprüft und mit allen Beteiligten abgestimmt werden, heißt es, in Bezug auf die Umsetzbarkeit. Für eine Vorverlegung der Sommerferien ist SPÖ-Bildungssprecher Heinrich Himmer, ein Parteikollege des Kärntner Landeshauptmanns. Er sehe das pragmatisch.
7: Ich denke, wenn der Juni zum Hochsommer wird, dann muss sich der Schulkalender anpassen und nicht die Kinder und Pädagoginnen in den Klassenzimmern leiden.
6: Zurückhaltend gibt man sich in der ÖVP. Grundsätzlich verschließe man sich keiner Diskussion im Sinne der Schülerinnen und Schüler sowie der Lehrkräfte. Kurzfristig würde das viele Eltern allerdings vor unverhältnismäßige Betreuungsprobleme stellen, so ÖVP-Bildungssprecher Nico Marchetti in einem Statement.
1: Die Anzahl der Krankenstandstage ist in Österreich im Vorjahr leicht zurückgegangen. Was an der Statistik auffällt, Arbeitnehmerinnen und Arbeitnehmer gehen heute zwar etwas öfter in Krankenstand als früher, aber dafür kürzer. Mehr von Paul Sihorsch.
8: Im Schnitt etwas unter 15 Tage sind Österreicherinnen und Österreicher im Krankenstand. Zuvor waren es noch ein bisschen mehr als 15 Tage. Allerdings gibt es einen Anstieg bei den Kurzzeitkrankenständen. Christine Meyerhuber, Studienautorin des WIFO.
9: Die Kurzkrankenstände, Atemwegserkrankungen ist sozusagen die meiste Begründung, warum Menschen am Arbeitsplatz fernbleiben mit knapp 24% aller Krankenstandstage.
8: Ein weiterer Grund sind Erkrankungen des Muskel- und Skelettsystems. Betroffene sind hier besonders lange im Krankenstand. Auch psychische Erkrankungen waren etwas häufiger der Grund für Krankenstand als noch 2024. Die Arbeiterkammer fordert raschen Zugang zur Rehabilitation und bessere Abstimmung im Gesundheitswesen. Die Sozialversicherungen wollen die Anzahl an Primärversorgungszentren erhöhen.
1: Hitze und Trockenheit, wie sie derzeit herrschen, sind Idealbedingungen für den Borkenkäfer. Aber Untersuchungen der Universität für Bodenkultur in Wien zeigen jetzt eine überraschende Entwicklung. Der Borkenkäferbefall in den heimischen Wäldern geht zurück, vor allem in den am stärksten betroffenen Regionen Waldviertel, Mühlviertel und Osttirol. Tobias Mayer berichtet.
10: Borkenkäferpopulationen wachsen nicht unendlich. Spätestens wenn das verfügbare Fichtenholz knapp wird und die Zahl der Fressfeinde steigt, fallen die Populationen in sich zusammen, erklärt Sigrid Neterer von der Universität für Bodenkultur in Wien.
11: Im Norden, Mühl- und Waldviertel, hat es sich schon seit einigen Jahren entspannt. In Osttirol schaut es jetzt so aus, als ob es sich langsam beruhigen würde und der Borkenkäferbefall auch in dieser Region zurückgeht.
10: Als mögliche neue Hotspots für einen Borkenkäferbefall gelten Ostkärnten und Teile Salzburgs, sagt Borkenkäferexperte Till Hallers.
12: Dort gibt es bereits eine Grundpopulation des Käfers und unter günstiger Witterung kann er sich dort jetzt stark vermehren.
10: Kritisch werde es, wenn die aktuelle Hitzewelle noch 3 bis 4 Wochen ohne größere Niederschläge andauert, so Hallers.
1: Zum Sport und zur Fußball-WM. Auch Norwegen steht jetzt im Achtelfinale, Christoph Ott.
13: Bei der Fußball-WM gewinnt Norwegen im 16. Finale gegen die Elfenbeinküste mit 2:1. Die Norweger gehen durch ein Traumtor von Nusa in Führung. Diallo sorgt für den zwischenzeitlichen Ausgleich der Ivora und Superstar Erling Haaland sorgt mit seinem Tor in der 86. Minute für den Siegestreffer zum 2:1 Endstand. Im Achtelfinale trifft Norwegen nun auf den Rekordweltmeister Brasilien. In einer guten Stunde startet dann das nächste Spiel der K.O.-Phase zwischen Frankreich und Schweden. Der Sieger dieses Matches spielt dann im Achtelfinale gegen Deutschland-Bezwinger Paraguay. Beim Tennisrasenklassiker in Wimbledon muss sich nach Lili Tager und Anastasia Potapova auch Sinja Kraus bereits in der ersten Runde geschlagen geben. Die Wienerin verliert beim Hauptrundendebüt zum Auftakt glatt in 2 Sätzen mit 1:6 und 5:7 gegen Oksana Selek-Meteva aus Spanien. Und wie heute bekannt wurde, verlässt Basketball-Superstar LeBron James die Los Angeles Lakers nach 8 Jahren. Der 41-Jährige will seine Karriere bei einem anderen NBA-Club fortsetzen. Wohin er sein Ziel ist aber noch offen. US-Medien berichten zur Folge gelten die NBA-Rivalen Golden State Warriors mit Steph Curry derzeit als einer der aussichtsreichsten Kandidaten.
1: Wir kommen noch zum Wetter.
14: An der alten Nordseite gehen vorerst noch stellenweise Regenschauer und Gewitter nieder. Derzeit vor allem im Ostviertel, bald auch noch einmal in Vorarlberg. Sie klingen in den nächsten paar Stunden aber weitgehend ab und die Temperaturen sinken auf 24 bis 13 Grad. Morgen wird es im Osten und Süden zunächst noch einmal sonnig und wieder sehr heiß mit 32 bis 37 Grad. Im Westen ziehen aber schon bald Regen und teils schwere Gewitter auf, die sich bis zum Abend auf nahezu ganz Österreich ausbreiten und die Hitzewelle überall beenden.
1: Mit den Wetteraussichten von Jörg Stieber endet dieses Nachtjournal. Daniela Nicolai sagt auf Wiederhören.
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1: Am Mikrofon Daniela Nicolai. 25 Badetote hat es heuer in Österreich bereits gegeben. Im Vorjahr waren es bis Ende Juni 14. Der jüngste Vorfall war ein Badeunfall mit gleich 3 Todesopfern am Sonntag in Vorarlberg. Annabella Mini berichtet.
2: Bei dem tödlichen Unfall in der Ill bei Bludenz sind ein Bub und 2 Männer in eine sogenannte Wasserwalze geraten. Eine unterschätzte Gefahr, warnt Christian Kreutler vom Kuratorium für Verkehrssicherheit.
3: Das Problem ist, dass man hier aus dieser Walze nicht mehr rauskommt und dann mehr oder weniger langsam ertrinkt. Selbst sehr, sehr gute Schwimmer, sogar Schwimmer mit Schwimmwesten, entkommen dieser Situation sehr, sehr selten.
2: Außerdem habe sich die Zahl der Nichtschwimmer seit Corona erhöht, so Kreutler.
3: 25% aller Menschen, die auch im Wasser sind, sagen selbst, dass sie nicht oder nur sehr schlecht schwimmen können.
2: Auch der Präsident der österreichischen Wasserrettung, Heinrich Brandner, fordert im heutigen Ö1 Mittagsjournal.
4: Generell ist zu sagen, dass einfach präventiv hier wirklich auch die Politik gefordert ist, für Möglichkeiten zu sorgen, dass wirklich auch alle Kinder wieder schwimmen lernen.
2: Generell raten Experten zur Vorsicht, nicht gleich ins kühle Nass zu springen, auch und gerade, wenn es draußen heiß ist.
1: Ab Freitag sind am Flughafen Wien-Schwechat nur noch neue Scanner bei den Sicherheitskontrollen im Einsatz. Sie sollen den Sicherheitscheck unkomplizierter und effizienter machen, auch für die Passagiere. Einzelheiten von Anja Bachleitner.
5: Elektronische Geräte wie Laptops und Handys sowie auch Flüssigkeiten können im Handgepäck bleiben und müssen an der Sicherheitskontrolle nicht mehr separat ausgepackt werden. Möglich wird das durch die neuen CT-Scanner, die ab Freitag flächendeckend am Flughafen Wien-Schwechat eingesetzt werden, so Flughafenvorstand Julian Jäger.
6: Das heißt, wir bekommen 3D-Bilder, das heißt, unsere Kolleginnen und Kollegen haben einen viel klareren Blick auch auf den Inhalt der Gepäckstücke.
5: Zusätzlich unterstützen intelligente Algorithmen bei der Erkennung von Fest- und Flüssigsprengstoffen. Dadurch ist auch das Mitführen größerer Mengen an Flüssigkeit wieder erlaubt. Pro Person dürfen es bis zu 2 Liter sein. Große Flaschen sowie Artikel wie Cremes, Honig oder Marmeladen können aber auch künftig zu Nachkontrollen führen.
1: Russland hat heute die Großstadt Saporischschja in der Südostukraine mit Gleitbomben angegriffen. 7 Bomben seien abgeworfen worden, teilte der Militärgouverneur der Region mit. Mindestens 2 Menschen wurden getötet, zudem 15 verletzt. Saporischschja liegt rund 20 Kilometer von der Frontlinie entfernt. In Südafrika haben sich heute tausende Menschen an fremdenfeindlichen Demonstrationen beteiligt. Sie forderten die Ausweisung von irregulären Migranten. Zu den Protesten hatte ein Bündnis rechter Parteien und Bürgerinitiativen aufgerufen. Die Regierung hat massive Sicherheitsmaßnahmen angeordnet. Die Kundgebungen verliefen zumeist friedlich. Das waren die Nachrichten. Und jetzt zum Wetter.
7: Der Mittwoch bringt im Osten und Süden noch einmal große Hitze und zunächst auch viel Sonnenschein. An der Alpen-Nordseite ziehen aber schon bald immer mehr Wolken auf. In Vorarlberg regnet es teils intensiv und bis Mittag breiten sich Regen und auch einige Gewitter bis nach Oberösterreich aus. Am Nachmittag und am Abend schließlich auf fast ganz Österreich. Dabei besteht Unwettergefahr. Höchstwerte zwischen 18 Grad im Bregenzerwald und 37 im Weinviertel. Am Donnerstag überall Ende der Hitze, dazu Wolken und Sonne. An der Alpen-Nordseite anfangs noch etwas Regen. Sehr windig. So viel zum Wetter mit Jörg Stibor.
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1: Mittwoch, der 1. Juli. Im Studio begrüßt Sie Daniela Nicolai. Die Europäische Union weitet ihre Stahlzölle aus. Ab heute gilt ein neues Gesetz, das die Stahlerzeugung in der EU vor der weltweiten Überproduktion schützen soll. Aus Brüssel, Tim Kuppal.
2: Strafzölle als Schutz vor Billigkonkurrenz auf dem Weltmarkt. Weltweit werden derzeit 620 Millionen Tonnen Stahl zu viel produziert, mehr als das Fünffache des jährlichen Stahlverbrauchs der EU. Die Europäische Union weitet daher ihre Einfuhrzölle auf Stahl aus. Befreundete Länder sollen aber begünstigt bleiben. Etwa die Türkei, Indien oder Südkorea sollen laut EU-Kommission auch künftig mehr Stahl zollfrei in die EU einführen können als Länder, mit denen die EU kein Freihandelsabkommen hat, etwa China oder die USA. Die heute beschlossene Verordnung legt fest, wie weit die EU-Handelspartner von der neuen Zollverordnung profitieren können. Einfuhren außerhalb der Quote unterliegen einem Zollsatz von 50%. Die EU-Mitgliedstaaten müssen jetzt innerhalb von 14 Tagen grünes Licht geben. Die Verordnung gilt ab morgen für die gesamte EU.
1: Im Streit um das sogenannte Geburtsrecht hat US-Präsident Trump vor dem obersten Gericht eine Niederlage erlitten. Kinder, die in den USA zur Welt kommen, erhalten weiterhin automatisch die Staatsbürgerschaft, wie der Supreme Court entschied. Das gilt auch für Kinder illegaler Einwanderer. Trump wollte dieses Recht abschaffen. Eine Woche nach den verheerenden Erdbeben in Venezuela muss die Opferzahl neuerlich nach oben korrigiert werden. 1.943 Tote seien mittlerweile geborgen worden, teilte der Präsident der Nationalversammlung mit. Vermisst werden demnach noch etwa 10.000 Menschen. Trotzdem gibt es immer wieder Hoffnung. Am Abend konnte ein 3-jähriger Bub lebend aus den Trümmern eines eingestürzten Gebäudes in Caracas gerettet werden. Heute tritt in Österreich die umstrittene Halbierung der Mehrwertsteuer auf ausgewählte Lebensmittel in Kraft. Sie soll den Einkauf im Supermarkt billiger machen. FPÖ und Grüne sind gegen die Maßnahme, Bäcker und Ökonomen kritisieren die komplizierte Umsetzung. Die Spritpreisbremse wird auch im Juli weitergeführt, allerdings in reduzierter Form. Nach 1,7 Cent pro Liter im Juni wird die Mineralölsteuer ab heute nur noch um 0,8 Cent pro Liter gesenkt. Die Spritpreise sind zuletzt wieder deutlich gesunken. Das Auto bleibt das wichtigste Verkehrsmittel der Österreicher für den Sommerurlaub. Das zeigt eine neue Studie. Die Details von Jürgen Freimuth.
3: 56% der Österreicherinnen und Österreicher planen ihren Sommerurlaub heuer mit dem eigenen Auto. Gründe dafür sind vor allem Flexibilität und Unabhängigkeit. Mehr als jede zweite befragte Person fühlt sich auf der Straße sogar sicherer als im Flugzeug. Bevor die Reise losgeht, wird genau geplant, sagt Andreas Gruber, Vorstand für Schaden und Unfall bei der Helvetia-Versicherung.
4: Also wir haben gesehen, dass sich die Österreicherinnen und Österreicher gerade mit dem Thema Route, Fahrzeugzustand und Verkehrsregeln im Ausland intensiver vorab auseinandersetzen. Ganz interessant, dass das fast jeder Zweite angibt, dass ihnen das Fahren auf unbekannten Routen echtes Unbehagen bereitet.
3: Das Smartphone spielt deshalb eine große Rolle. Es dient vor allem als Navigationshilfe und als Sicherheitsnetz im Notfall. Für 86% ist ein vollgeladener Akku bei längeren Fahrten daher besonders wichtig.
1: Ein Forschungsteam aus den USA hat ein KI-Tool entwickelt, das für jede und jeden das optimale Burgerrezept generiert. Es funktioniert nach mathematischen Prinzipien. Miriam Steiner.
5: Die sogenannte Burger-AI fragt einen erst nach Merkmalen wie Alter, Gewicht und Geschlecht und spuckt dann ein Rezept aus, das einem auf den Leib geschnitten ist. Die 30-jährige Frau bekommt einen Avocado-Truthahn-Burger mit 21 Zutaten kredenzt, der 77-jährige Mann eine simple Schwammerl-Version. Entwickelt wurde das Tool von Forschenden der Stanford University. Sie haben die KI dazu mit mehr als 2000 Rezepten trainiert oder man könnte auch sagen gefüttert. Das Forschungsteam schätzt, dass es noch sehr viel mehr verfügbare Zutatenkombinationen gegeben hätte, nämlich gut 10 Septillionen. Das ist eine 1 mit 43 Nullen. Die Burger nach KI-Rezept haben sich letztlich auch im Praxistest bewährt. Bei einem Blindversuch haben sie den Freiwilligen besser geschmeckt als der Big Mac.
1: Jetzt zum Wetter.
6: Der Mittwoch bringt im Osten und Süden noch einmal große Hitze und zunächst auch viel Sonnenschein. An der Alpen-Nordseite ziehen aber schon bald immer mehr Wolken auf. In Vorarlberg regnet es teils intensiv und bis Mittag breiten sich Regen und auch einige Gewitter bis nach Oberösterreich aus. am Nachmittag und am Abend schließlich auf fast ganz Österreich. Dabei besteht Unwettergefahr. Höchstwerte zwischen 18 Grad im Bregenzerwald und 37 im Weinviertel. Am Donnerstag überall Ende der Hitze, dazu Wolken und Sonne. An der Alpen-Nordseite anfangs noch etwas Regen. Sehr windig. So viel zum Wetter mit Jörg Stibor.
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1: Im Studio Daniel Theissl. Es ist 1 Uhr. Nächste französische Gala-Vorstellung bei der Fußball-Weltmeisterschaft. Die Franzosen gewinnen gegen Schweden klar 3:0 und stehen wie erwartet im Achtelfinale. Daniel Kulowitz.
2: Ja, die Freiheitsstatue in New York, die kann heute beruhigt ein blaues Shirt überstreifen. Frankreich stürmt ins Achtelfinale in New York nach einem 3:0 über Schweden. Mbappé in der 45. nach einem Solo, dann Barcola mit dem 2:0 und dann nochmal Mbappé, der einen Doppelpack schnürt in der 74. Minute zum 3:0. Jetzt zieht er auch in der Torschützenliste gleich mit Lionel Messi. Beide haben nun 6 Tore und für Mbappé ist es der 7. Doppelpack bei einem WM-KO-Spiel, also absolute Rekordmarke für ihn. Und der Sieg geht völlig in Ordnung. Frankreich trifft nun im Achtelfinale auf Paraguay und auch schon am Vorabend haben sich die Norweger durchgesetzt mit 2:1 gegen die Elfenbeinküste. Die Norweger treffen auf Brasilien im Achtelfinale.
1: Wer sich einen Hund, Reptilien oder Amphibien anschafft, muss ab sofort einen Sachkundenachweis vorlegen. Seit heute gilt in allen Bundesländern eine einheitliche Regelung. Christine Baumgartner berichtet.
3: Wer sich einen Papagei, eine Schlange oder eine Echse zulegen will, muss ab sofort einen 4-stündigen Theoriekurs zu Umgang und Haltung absolvieren. Bei Hunden ist zusätzlich eine 2-stündige Praxiseinheit im ersten Jahr vorgeschrieben, so Niklas Hintermeier, Tierschutzrechtler im Sozialministerium.
4: Bestehende Halter dieser Tiere sind ausgenommen. Es geht wirklich für die Neuanschaffung eines Hundes oder eines Reptils. Da muss ich jetzt aber vor der Anschaffung schon den Sachkundennachweis gemacht haben.
3: Allerdings gibt es offenbar noch Nachholbedarf. So werden manche Kurse etwa in Vorarlberg noch gar nicht angeboten. Je nach Länge und Dauer kosten die Kurse für den Sachkundennachweis zwischen 40 und 80 Euro.
1: Irland übernimmt den EU-Vorsitz. In Dublin wird die EU-Ratspräsidentschaft mit einer großen Eröffnungsfeier gestartet. Inhaltliche Schwerpunkte der nächsten 6 Monate sollen das EU-Budget für die Jahre 2028 bis 2034 sein, sowie die EU-Erweiterung. Starke Windböen haben im Bezirk Imst einen 25 Meter hohen Baum umgerissen. Der Baum ist auf ein vorbeifahrendes Auto gestürzt. Der Fahrer ist leicht verletzt worden. 2 im Auto sitzende Kinder sind unverletzt geblieben. Und jetzt zum Wetter und zu Michael Mattern.
5: Der Mittwoch bringt im Osten und Süden zunächst noch einmal einige Sonnenstunden und heiße 30 bis 37 Grad. Von Vorarlberg bis Oberösterreich hat es heute dagegen nur noch um oder etwas über 20 Grad und hier ziehen schon am Vormittag Regenschauer und Gewitter auf. Die breiten sich am Nachmittag auf ganz Österreich aus und beenden die Hitzewelle. Dabei besteht Unwettergefahr, Murenüberflutungen, Hagel und Sturmböen sind möglich. Morgen Donnerstag zunächst noch Wolken und Regenschauer, tagsüber bald trocken und zunehmend sonnig, bei nur noch 20 bis 28 Grad.
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1: Im Studio Daniel Theissl. Es ist 2 Uhr. Nach 13 Stunden Verhandeln haben sich Bund, Länder und Gemeinden auf Grundzüge einer Staatsreform geeinigt. Viele Details sind noch offen. Unter anderem soll es bundesweit einheitliche Standards für die Elementarpädagogik geben und Fachärztezentren sollen in Zukunft aus einer Hand finanziert werden. Heute ist der 1. Juli und es treten einige Neuerungen in Kraft, zum Beispiel bei Lieferungen aus chinesischen Online-Stores oder beim Kauf einiger Lebensmittel. Rainer Hasiwer berichtet.
2: Was wohl die meisten betreffen wird, Lebensmittel werden günstiger. Die Mehrwertsteuer wird nämlich halbiert. Es gilt für Brot, Semmeln, Milch, Joghurt und einige Gemüsesorten. Die Steuersenkung soll sich auch tatsächlich in den Preisen bemerkbar machen. Der Handel hat versprochen, die Senkung an die Kunden weiterzugeben. Die Bundeswettbewerbsbehörde steht aber zur Sicherheit auch bereit. Zweite Neuerung, EU-weit werden 3 Euro für Pakete aus dem EU-Ausland im Wert von unter 150 Euro fällig. Das soll die vielgescholtene Paketflut aus China eindämmen. Erst im Herbst wird dann auch noch eine eigene österreichische Paketabgabe von noch einmal 2 Euro dazukommen. Und für Flugreisende interessant, in Wien-Schwechat sind ab jetzt 2 Liter Flüssigkeit im Handgepäck erlaubt. Das liegt an diesen neuen CT-Scannern. Aber Achtung beim Rückflug, nicht alle Flughäfen verfügen schon über diese modernen Geräte. Kann gut sein, dass also anderswo noch die 100-Milliliter-Grenze gilt.
1: Niederlage für Donald Trump vor dem Höchstgericht in den USA. Der Supreme Court bestätigt, dass Kinder, die in den Vereinigten Staaten zur Welt kommen, weiterhin automatisch die US-Staatsbürgerschaft bekommen. Aus den USA berichtet Christoph Kohl.
3: Schon am ersten Tag seiner zweiten Amtszeit hat Donald Trump versucht, das sogenannte Geburtsrecht per Dekret abzuschaffen.
4: Birthright. It's ridiculous.
3: Kinder von Menschen, die sich illegal oder nur auf Zeit in den USA aufhalten, sollten demnach nicht mehr automatisch die amerikanische Staatsbürgerschaft erhalten. Doch diese Einschränkungen seien verfassungswidrig, sagt jetzt das US-Höchstgericht. Das Geburtsrecht gelte laut Verfassung nämlich einschränkungslos für alle auf US-amerikanischem Boden geborenen Babys. Donald Trump hat mit dieser Niederlage gerechnet und will sie anerkennen. Die politische Diskussion darüber, auch inwiefern sich die USA noch als Einwanderungsland sehen, die ist damit aber nicht beendet.
1: Jetzt zum Wetter und zu Michael Mattern.
5: Nach 2 Wochen Dauerhitze stellt sich das Wetter heute um. Im Osten und Süden ist es zwar bis in den Nachmittag hinein oft noch sonnig, von Vorarlberg bis Oberösterreich aber schon am Vormittag zunehmend regnerisch und gewittrig. Heute Nachmittag breiten sich Schauer und Gewitter aufs ganze Land aus und dabei sind Unwetter möglich mit Murenüberflutungen, Hagel und Sturmböen. Höchstwerte heute im Außerfern nur um 18, im Osten vor den Gewittern noch bis zu 37 Grad. Morgen Donnerstag nur noch 20 bis 28 Grad. Dazu anfangs oft bewölkt. Folgt mit etwas Regen, tagsüber dann immer mehr Sonne.
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